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0: Ach, ich mag das ja, wenn man so richtig schön essen geht. Ne? Ich sag euch aber eins, sobald einer das Handy rausholt, um das Essen zu posten und ich dann auch erstmal nicht anfangen darf zu essen, ich sag euch, ich richte sofort ein Chaos auf meinem Teller an, weil ich das wirklich finde, es fürchterlich, ne? Und viele Restaurants finden das auch nicht ganz so geil. Ne? In einem Berliner Restaurant zum Beispiel hat ein Gast jetzt seinen Tisch storniert, weil er sein Essen nicht fotografieren durfte. Warum müssen Menschen denn ihr Essen immer posten? Kollege Stefan Rijek, du hast dich dazu mal schlau gemacht.
1: Ja genau, also erstmal ist das natürlich eine günstige Art, Luxus zu präsentieren. Es muss eben kein teures Auto sein, mit dem man sich als wohlhabend darstellt, sondern da reicht eben schon ein ästhetisches Bild vom Teller Spaghetti zum Beispiel.
0: Ja, gibt jetzt aber auch die stinknormale Currywurst oder ein Fischbrötchen posten. Das hat jetzt wenig mit Luxus zu tun, ne?
1: Ja, guter Punkt. Luxus ist aber nicht der einzige Grund, aus dem wir unser Essen posten. Das sagt die Professorin Marie Schröer von der Uni Potsdam, die auf genau diesem Gebiet forscht.
2: Weil Essen eben auch Identität bedeutet. Und da ist der Currywurst-postende Onkel natürlich ein schönes Beispiel, ne? Weil man mit der Currywurst dann vielleicht eine Arbeiteridentität, Ruhrgebietsidentität, sozialdemokratische Identität, so etwas verknüpfen kann.
1: Ja, und noch ein Grund ist laut Marie Schröer auch einfach, dass die meisten von uns sehr, sehr gerne essen. Essen macht eben einfach glücklich und natürlich will man dann sein Glück mit anderen teilen.
0: Also heißt, wenn sich Menschen was Leckeres kochen und das dann posten, dann schmeckt das vielleicht auch besser.
1: Ja, lustig, dass du sagst. Genau das wurde jetzt nämlich durch mehrere Studien sogar belegt.
2: Weil man ein Stück weit sich natürlich vorher genauer mit der Speise auseinandersetzt, vielleicht darüber nachdenkt, wie sie zubereitet worden ist. Und dadurch isst man bewusster, als wenn man sich irgendwie im Gehen schnell einen Döner reinzieht.
0: Naja gut, dann sollen mal alle schön ihr Essen posten. Ich guck dann einfach nur weiterhin dabei zu. Dankeschön, Stefan Rijek, aber dass du der Sache mal auf den Grund gegangen bist.

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0: Das Bochum-Wetter.
1: 7 bis 4 Grad und es wird nass. Der Regen ist unser ständiger Begleiter. Und auch tagsüber lässt sich die Sonne heute nicht blicken. Es bleibt also sehr nass und das Ganze bei höchstens 12 Grad. Die Temperaturen gehen auch in den nächsten Tagen nicht so richtig nach oben. Dafür sieht der Dienstag aber trotzdem schon ein bisschen besser aus. Da lässt sich zumindest auch mal die Sonne blicken.
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2: Zurzeit liegen uns keine Meldungen vor. Wir wünschen allen unterwegs gute Fahrt.
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1: Hallo, schöne Nacht. Ich bin Vera Körber. Oh, da war ich neulich neidisch. Da habe ich gesehen, dass eine Kollegin von mir auf einem Blue-Konzert war. Habe ich verpasst? Hätte ich auch gerne hingegangen, kann ich euch mal sagen. Naja, dann jetzt hier im Radio, ne? 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
1: Ich bin Ursula Winkler. Die 4 in die Niederlande ausgeflogenen deutschen Passagiere des von einem Hunter-Virus-Ausbruch betroffenen Kreuzfahrtschiffs sind auf dem Weg nach Frankfurt. Mehrere Rettungswagen brachen am späten Abend vom Flughafen Eindhoven aus Richtung Deutschland auf. Von dort werden sie dann zur Quarantäne in die jeweiligen Bundesländer gebracht. An Bord des Schiffs waren nach dem Virusausbruch 3 Menschen gestorben, ein Ehepaar aus den Niederlanden und eine Frau aus Deutschland. CSU-Chef Söder sieht für die im Bundesrat gestoppte 1.000-Euro-Prämie zur Entlastung von Beschäftigten keine Zukunft mehr. Er glaube, die sei vom Tisch, sagte der bayerische Ministerpräsident im ARD-Bericht aus Berlin.
2: Eine gut gemeinte Idee, sagt Söder, aber es habe großen Widerstand in der Wirtschaft gegeben, mit der offenbar vorher auch niemand gesprochen habe. Die Prämie war dann im Bundesrat gescheitert, weil die Länder hohe Steuerausfälle befürchteten. Ob die Bundesregierung nun den Vermittlungsausschuss anruft, um doch noch einen Kompromiss zu finden, ist unklar. Am Dienstag ist erst einmal Koalitionsausschuss. Da dürfte das Thema Entlastungen bei Schwarz-Rot ziemlich weit oben stehen. Thomas Brock, Berlin.
1: Die Bundesregierung reagiert skeptisch auf die jüngsten Äußerungen von Kreml-Chef Putin. Sie reiten sich ein in eine Serie von Scheinangeboten, heißt es aus Regierungskreisen. Putin hatte gesagt, er sei zu direkten Gesprächen mit dem ukrainischen Präsidenten Selenskyj bereit. Als Vermittler brachte Putin Altkanzler Schröder ins Gespräch.
3: Putin sagte überraschend, dass er bereit sei, jemanden aus der EU in die Verhandlungen über ein Kriegsende in der Ukraine einzubinden. Aber es müsse jemand sein, der sich nicht mit Abfälligkeiten gegenüber Russland geäußert habe. Dass er sich dabei am liebsten Altkanzler Schröder wünscht, kam bei ihm überraschend direkt und schnell als Vorschlag. Putin kennt den Ex-SPD-Chef lange, vertraut ihm und nennt ihn seinen Freund. Aufhorchen ließ der Kreml-Chef hier in Moskau außerdem, weil er sagte, dass sich der Ukraine-Krieg aus seiner Sicht dem Ende zuneige. Aus Moskau, Ulf Mauder.
1: Zum Fußball. Im Abendspiel der Bundesliga hat sich Union Berlin bei Mainz 05 mit 3:1 durchgesetzt. Zuvor gewann Heidenheim beim FC Köln ebenfalls mit 3:1 und darf damit weiter auf den Klassenerhalt hoffen. Der SC Freiburg verlor beim HSV mit 2:3. Das waren die Nachrichten mit Ursula Winkler.
4: Das Wetter. Mal heiter und trocken, mal bewölkt und nass. So wird der Tag heute bei maximal 13 Grad auch nicht mehr so warm wie die letzten Tage. Morgen am Dienstag dann ähnlich, aber immerhin bei höchstens 16 Grad.
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5: Zurzeit liegen uns keine Meldungen vor. Wir wünschen allen unterwegs gute Fahrt.
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4: Viele schauen ja schon so auf den Montag jetzt, ne? Macht ja auch Sinn, ist ja nicht mehr so weit weg leider. Und viele haben ja auf der Arbeit so einen Lieblingskollegen, so einen Best Friend auf der Arbeit. Wir haben einen auf der Arbeit, den hassen alle. Also wirklich jeder hasst ihn. Es ist keine Person, ne? Wir wollen jetzt nicht unmoralisch werden. Nein, es ist der Drucker. Ihr kennt das vielleicht. Eine Kollegin hat sich hingesetzt und hat einen ganzen Hörfunkbeitrag über dieses verhasste Gerät gemacht. Seid gespannt, das dürft ihr sein. Eben diesen Beitrag gibt es nach 10 Minuten.

0: Oh, da musste wirklich schon der ein oder andere vorbeikommen, um uns zu beruhigen, denn es ist wirklich Wahnsinn, da wirst du jedes Mal aggressiv. Weil ja, wir haben hier einen Drucker auf der Arbeit und jeden Morgen, wirklich jeden einzigen Morgen zieht der, wenn du was drucken willst, erstmal ein Papier ein, zerknüttelt das dann und schreit dann, ey, Papierstau, ja, es ist zum Wahnsinnig werden. Die Kollegin Laura Potting verzweifelt so langsam und ich befürchte, es ist nicht mehr weit. Dann wird sie dem Drucker vielleicht etwas antun.
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2: Ich bin's, Laura.
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2: Ich werde es wie einen Unfall aussehen lassen, wobei brauche ich gar nicht. Falls das Ding morgen nicht mehr angeht, weil komplett zerstört, wird niemand hier an Vandalismus denken, sondern einfach nur denken, ach guck, da hat der Drucker wieder Weltschmerz. Ich verstehe das nicht. Ich meine, unsere Handys können inzwischen unseren kompletten Haushalt steuern, von der Temperatur im Bad bis hin zum Dunkelheitslevel im Schlafzimmer aus Kilometern Entfernung. Wir können Organe transplantieren. Gut, also jetzt nicht ich im Speziellen, ja? Was? Ach, das ist gar kein Herz, das ist eine Leber. Ja, ist doch super. Dann hat er jetzt zwei. Weiter im Text. Also die Welt hat schon medizinische Wunder vollbracht. Wir waren auf dem Mond, hinter dem Mond. Wir waren im Weltall. Und mein Drucker so, nee, A5. A5 kann ich nicht drucken, weil, also, heute fühle ich mich einfach mehr nach Dinner 4. Und außerdem ist meine Patrone schon fast leer. Und mit fast leer meine ich, sie ist eigentlich noch voll. Aber ich könnte ja mal so alle 5 Sekunden darauf hinweisen, dass ich eventuell in 20 Jahren keine Tinte mehr haben werde. Und außerdem sind deine Patronen eigentlich vom Original her. Hallo? Sind deine Patronen eigentlich vom Original? Halt den Rand, Mann! Ich sag's euch, so viele Dinge auf der Welt sind nur passiert, weil irgendein Drucker wieder gestreikt hat. Die Titanic zum Beispiel. In Wirklichkeit sind die Eiswarnungen nie angekommen, weil das Fach 2 im Drucker unten in der Mitte leer war. Die hängen da seitdem in einer Druckerwarteschlange. Alleine dieses Wort, Druckerwarteschlange, das sagt doch schon alles. So, ich muss gehen. Der Drucker sagt, er möchte gerne eine heiße Milch mit Honig haben und danach lackiere ich ihm noch die Füße. In Magenta! Ach nee, geht nicht, ist leer.

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0: Das Bochum-Wetter.
1: Der Frühling macht eine kleine Pause. Heute nicht mehr als 13 Grad. Dazu ein Mix aus Sonne und Wolken, aber auch immer mal wieder Regen. Der Dienstag, also morgen, wird ähnlich, aber mit bis zu 16 Grad etwas milder.
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2: Zurzeit liegen uns keine Meldungen vor. Wir wünschen allen unterwegs gute Fahrt.
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1: Boah, 1.500 Euro für ein paar Sticker. Ich habe gerade mal grob überschlagen. Wenn du das Panini-Album zur kommenden Fußball-WM 2026 komplett füllen willst, kommst du da auf rund 1.500 Euro Kosten. Wenn du dann noch bedenkst, 48 Mannschaften, a 26 Spieler und dann noch 16 Stadien. Also ich glaube, es gibt Bibelübersetzungen mit weniger Seiten. 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

0: Unser Atze Schröder zeigt Kermit dem Frosch, wo er die Locken hat. So geht doch das Sprichwort, oder? Naja, egal. Unser Atze ist gerade auf jeden Fall auf Mallorca und hat da eine ziemlich lustige Entdeckung gemacht.
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3: Ja, nee, ist klar.
4: Wer, wie, was? Der, die, das, wieso, weshalb, warum, wer nicht fragt, bleibt dumm. Ja, ne, kennt jeder, oder? Überall auf der Welt, Sesamstraße, habe ich gerade im spanischen Fernsehen gesehen, hier auf Mallorca. Das läuft echt überall, in 150 Ländern auf der Welt. Ich meine, das ist doch mal ein Hammer. Kermit, der Frosch, überall gern gesehen. Ne? Sobald man Kermit sieht, hat man ja gute Laune. Aber jetzt kommt's. Kermit heißt fast überall Kermit. Deutschland, Frankreich, Italien, in Spanien aber nicht. Ja, und da bin ich ja gerade. Hier heißt Kermit Gustavo. Wirklich, kein Scheiß. Kermit heißt hier Gustavo. Gustavo der Frosch, wie geil ist das denn? Da haben wir doch direkt Bock, seinen Urlaub zu verlängern, ne? Oder einen Flamenco-Kurs zu machen. Ach, ich brauche gleich erstmal einen Milchkaffee. Javier, por favor. Una habitación doble con leche. Ja, rapido. Komm, jetzt nicht einschlafen.
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1: Ich bin Ursula Winkler. Die 4 in die Niederlande ausgeflogenen deutschen Passagiere des von einem Hantavirus-Ausbruch betroffenen Kreuzfahrtschiffs sind auf dem Weg nach Frankfurt. Mehrere Rettungswagen brachen am späten Abend am Flughafen Eindhoven auf. Von Frankfurt aus werden die Passagiere dann zur Quarantäne in die jeweiligen Bundesländer gebracht. Der Chef des Robert-Koch-Instituts Schade sah im ZDF-Heute-Journal keine Gefahr für die Bevölkerung.
2: Ja, das Hantavirus ist natürlich für die Personen, die es betrifft, und die daran erkranken, ein Virus, das eben sehr schwer krank machen kann. Aber die gute Nachricht ist eigentlich, das ist kein Virus, das sich verbreitet. Und insofern kann ich, glaube ich, sagen, ich sehe eigentlich keine Gefährdung für die Bevölkerung in Deutschland und auch keine Pandemiegefahr.
1: RKI-Chef Schade im ZDF. Verglichen mit dem Coronavirus sagte er, man kenne das Hantavirus schon sehr lange und könne es deshalb sehr gut einschätzen. Die geplante Beschäftigtenprämie von 1.000 Euro hat der Bundesrat erst einmal gestoppt. Jetzt diskutiert die Politik über andere Möglichkeiten, die Menschen zu entlasten. Berlins regierender Bürgermeister Wegner schlägt eine Senkung der Mehrwertsteuer auf Lebensmittel vor.
3: Grundnahrungsmittel muss sich jeder leisten können, deshalb muss die Mehrwertsteuer darauf deutlich reduziert werden. Solche Sätze hören Sie gerne beim Bundeskongress des Deutschen Gewerkschaftsbundes, auf dem Wegner zur Eröffnung die Forderung aufgestellt hat. Hier fordert er auch noch, die Energiekosten nachhaltig zu senken, für die Industrie, kleinere Unternehmen und auch für uns Verbraucher. Wie er das finanzieren will, sagte Wegner nicht. Die Bundesregierung hatte angekündigt, über weitere Entlastungen zu beraten. Seitdem laufen Diskussionen über mögliche Maßnahmen. Uli Reitinger, Berlin.
1: SPD-Außenpolitiker fordern eine Prüfung des Vorschlags, Altkanzler Schröder als Vermittler im Ukraine-Krieg einzubinden. Unter anderem Ralf Stegner warnte davor, solche Optionen vorschnell auszuschließen, solange sie zur Beendigung des Kriegs beitragen könnten. Zuvor hatte Kreml-Chef Putin Schröder selbst als bevorzugten europäischen Gesprächspartner ins Spiel gebracht. Die Bundesregierung reagierte aber skeptisch und sprach von einem Scheinangebot. Zum Fußball. Im Abendspiel der Bundesliga hat sich Union Berlin bei Mainz 05 mit 3:1 durchgesetzt. Zuvor gewann Heidenheim beim FC Köln ebenfalls mit 3:1 und darf damit weiter auf den Klassenerhalt hoffen. Der SC Freiburg verlor beim HSV mit 2:3. Das waren die Nachrichten mit Ursula Winkler.
4: Das Wetter. Es ist und bleibt sehr wechselhaft. Heute mal freundlich, mal aber eben auch ungemütlich mit Wolken und Regen und auch Wind. Dazu nur noch maximal 13 Grad. Morgen ein Ticken wärmer mit bis zu 16 Grad, aber weiter oft bewölkt und mal nass.
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5: Zurzeit liegen uns keine Meldungen vor. Wir wünschen allen unterwegs gute Fahrt.
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4: Wie esst ihr Erdbeeren eigentlich am liebsten? Ja, das muss man ja auch mal klären bei so einem Frühlingswetter, oder? Na klar, hier und da kommt heute mal Regen runter, aber im ganz Allgemeinen hatten wir in den letzten Tagen Frühlingswetter und ist es zumeist heute auch. Also Thema Erdbeeren, eher so Marmelade, eher so Eis, eher so Sahne oder gar nicht? Wir hören es nach uns 10 Minuten Musik hier.

0: Pflücken, waschen und genießen. Ja, die Erdbeersaison ist wieder gestartet und diese kleine Frucht, wobei sie ist gar keine Frucht eigentlich, per Definition. Ich will gar nicht klugscheißern. Diese kleine rote Frucht, die können wir auf verschiedenste Arten und Weisen schnabulieren. Aber wie verputzt ihr sie denn am liebsten?
1: Erdbeer, Marmelade, da war schon was Feines.
2: Also ich finde Erdbeerquark sehr lecker, Erdbeerkuchen.
3: Alles mit Erdbeeren schmeckt.
4: Mit Waffeln kenne ich, Erdbeeren mit Eis, mit Pfannkuchen, ne?
5: Auf jeden Fall Eis. Quark habe ich gestern Abend noch mit Erdbeeren gegessen. Geht auch mit Vanillepudding.
6: Erdbeeren mit Joghurt, Erdbeeren mit Rhabarber.
7: Sei es jetzt Salat oder eine Acai-Bowl, sind dir Erdbeeren immer gewünscht und schmeckt ja auch gut.
8: Halt alles Süße, ne? Vanilleeis mit Erdbeeren geht sehr gut.
1: Ich bin eher so für frisch kaufen und essen, einfach so.
9: Erdbeeren geht überall.
0: Ich bin schockiert. Ich muss jetzt leider doch noch mal klugscheißern. Es ist wirklich keine Frucht. Also schon irgendwie. Es ist eine Scheinfrucht. Die Erdbeere ist eine Sammelnussfrucht. Also eine. Die Erdbeere, die sammelt Nüsse. Sozusagen. Also ich sammle ja am liebsten Erdbeeren.
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1: Einen schönen guten Morgen euch. Jetzt wird's hier ein bisschen schnulzig, aber vor allem romantisch. Das ist Nelly und Kelly Rowland.

0: Das Bochum-Wetter.
1: Mal heiter und trocken, mal bewölkt und nass. So wird der Tag heute bei maximal 13 Grad auch nicht mehr so warm wie die letzten Tage. Morgen am Dienstag dann ähnlich, aber immerhin bei höchstens 16 Grad.
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2: Zurzeit liegen uns keine Meldungen vor. Wir wünschen allen unterwegs gute Fahrt.

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0: Ihr geht ins Restaurant, bestellt und dann was? Genießen, essen. Nee. Erstmal musst du ein Foto machen, das ist das Wichtigste. Ja, ja, Foodporn und so. Ist ja schon seit einigen Jahren ein Riesending. Viele fotografieren ewig ihr Essen, bis es dann kalt ist und das Foto ist ja inzwischen wichtiger als alles andere. Aber mittlerweile gibt es auch immer mehr Leute, die das nervt, so wie... Wie mich zum Beispiel. Ein Berliner Restaurant aber eben auch. Die haben deswegen so richtige Regeln aufgestellt zum Fotos machen bei ihnen im Laden. Und ganz ehrlich, dieses ganze Fotografieren kann ja auch echt die gemütliche Atmosphäre stören. Inzwischen gibt es tatsächlich richtige Hilfsmittel, damit die Leute nicht dauernd zum Handy greifen im Restaurant oder anderswo. Kollege Stefan Rejek, auf welche Anti-Handy-Gadgets bist du bei deiner Recherche gestoßen?
1: Ja, ganz klassisch ist so ein kleiner Tresor mit Zeitschloss. Da legst du einfach dein Handy rein und stellst dann einen Zeitraum ein und in dem kannst du dann dein Handy nicht benutzen. Noch einfacher und nicht ganz so drastisch ist die sogenannte Handygarage. Das ist eigentlich nur ein Kasten und da sind Fächer dran und da kommen die Handys rein.
0: Wird ja in vielen Schulen benutzt, ne?
1: Ja, gibt's aber zum Teil auch schon in Restaurants. Was ich zum Beispiel ganz cool finde, es gibt ein Restaurant in Oldenburg, das gibt allen Gästen 2,5% Rabatt auf ihre Bestellung, wenn ihr Handy die gesamte Zeit über in dieser Garage parkt.
0: Ja, hä? Mega! Win-Win-Situation und entspannte Atmo und dabei auch noch Geld sparen.
1: Ja, ich würde sagen, Win-Win ist auch das Stichwort für das kreativste Gadget, das ich jetzt so gefunden habe. Und zwar das sogenannte Offline-Glas. Ist auf den ersten Blick wie ein normales Bierglas, aber unten am Boden ist eine kleine Ecke ausgefräst. Und dadurch bleibt das Glas nur dann stehen, wenn das Handy als Stütze darunter liegt. Bedeutet, entweder halt handyfreies Ambiente oder man muss eben das Bier exen, wenn man unbedingt ans Handy will.
0: Geil, das ist sehr kreativ. Danke, Stefan. Wie sieht's denn bei euch so mit Handys im Restaurant aus? Braucht ihr ein Offline-Glas oder lasst ihr euer Handy im Restaurant einfach in der Tasche, wo es vielleicht hingehört? Mein kleiner Spieltipp für eine garantiert handyfreie Zeit im Restaurant. Wer zuerst ans Handy geht, bezahlt die Rechnung.

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1: Ich bin Ursula Winkler. Die vier in die Niederlande ausgeflogenen deutschen Passagiere des von einem Hantavirus-Ausbruch betroffenen Kreuzfahrtschiffs sind auf dem Weg nach Frankfurt. Mehrere Rettungswagen brachen am späten Abend vom Flughafen Eindhoven aus Richtung Deutschland auf. Von dort werden sie dann zur Quarantäne in die jeweiligen Bundesländer gebracht. An Bord des Schiffs waren nach dem Virusausbruch 3 Menschen gestorben, ein Ehepaar aus den Niederlanden und eine Frau aus Deutschland. Die Bundesregierung reagiert skeptisch auf die jüngsten Äußerungen von Kreml-Chef Putin. Sie reiten sich ein in eine Serie von Scheinangeboten, heißt es aus Regierungskreisen. Putin hatte gesagt, er sei zu direkten Gesprächen mit dem ukrainischen Präsidenten Selenskyj bereit. Als Vermittler brachte Putin Altkanzler Schröder ins Gespräch.
2: Putin sagte überraschend, dass er bereit sei, jemanden aus der EU in die Verhandlungen über ein Kriegsende in der Ukraine einzubinden. Aber es müsse jemand sein, der sich nicht mit Abfälligkeiten gegenüber Russland geäußert habe. Dass er sich dabei am liebsten Altkanzler Schröder wünscht, kam bei ihm überraschend direkt und schnell als Vorschlag. Putin kennt den Ex-SPD-Chef lange, vertraut ihm und nennt ihn seinen Freund. Aufhorchen ließ der Kreml-Chef hier in Moskau außerdem, weil er sagte, dass sich der Ukraine-Krieg aus seiner Sicht dem Ende zuneige. Aus Moskau, Ulf Mauder.
1: Der Ärzteverband Marburger Bund fordert strengere Regelungen beim Zugang zu Alkohol. So soll der Verkauf von Schnaps nur noch in lizenzierten, spezialisierten Läden erfolgen.
3: Supermärkte, Tankstellen und Kioske sollten keinen hochprozentigen Alkohol mehr anbieten dürfen, fordert der Marburger Bund. Der Verband begründet das mit den gesundheitlichen Folgen von Alkoholkonsum. Besonders junge Menschen müssten besser geschützt werden. Denn wer früh anfange, Alkohol zu trinken, habe ein höheres Risiko, später abhängig und krank zu werden. Der Marburger Bund unterstützt deshalb auch Pläne des Bundesfamilienministeriums, das sogenannte begleitete Trinken für Jugendliche ab 14 Jahren abzuschaffen. Thomas Brock, Berlin.
1: Zum Fußball. Im Abendspiel der Bundesliga hat sich Union Berlin bei Mainz 05 mit 3:1 durchgesetzt. Zuvor gewann Heidenheim in Köln ebenfalls mit 3:1 und darf damit weiter auf den Klassenerhalt hoffen. Der SC Freiburg verlor beim HSV mit 2:3.
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4: Ja, das ist ein ganz schöner Temperaturabsturz von gestern herrlichem Frühlingswetter auf heute Morgen. Gerade mal 7 Grad und leider wird es auch im Tagesverlauf nicht wirklich warm. Maximal 12 Grad sind angesagt und leider regnet es heute bis zum Mittag garantiert durch. Erst ab dem Mittag lockert es etwas auf und der Regen lässt nach. Vielleicht mit etwas Glück kommt am Nachmittag auch mal kurz die Sonne raus.
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4: Im Moment sind uns keine Staus und keine Störungen gemeldet worden. Habt weiter eine gute und sichere Fahrt.
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4: Guten Morgen, kommt gut raus mit uns.

0: 5.13 Uhr, guten Morgen, Radio Bochum hier. Ach, das war richtig schön gestern. Ich habe mit meinen Jungs gefrühstückt zu Hause, ganz gemütlich zum Muttertag, hat mich sehr gefreut. Und am Wochenende war natürlich wieder richtig was los, auch in den ganzen Blumenläden in der Stadt, weil eben Muttertag war. Und auch meine Radio Bochum Morgenmacher-Kollegin Kira Kosthorst, die hat mit Blumenstrauß in der Hand ihre Mama Karin Kosthorst in unserem Sonntagsfrühstück begrüßt. Und natürlich haben die beiden auch von den guten alten Turbulenzen Teenager-Zeiten geschwärmt.
1: Du hast mich auf links gedreht sozusagen und alles kritisiert und alles in Frage gestellt, was ich gemacht habe, egal ob es beruflich oder privat oder zu Hause oder was auch immer. Also da war immer Kritik da. Das war nervig und wir haben tausend Diskussionen geführt, die völlig überflüssig waren.
0: Ja. Ich glaube, solche oder ähnliche Diskussionen, die kennt wirklich jede Mama von Teenagern. Trotzdem wird viel und wenig darüber gesprochen, wie viel Arbeit eben auch ältere Kinder für Mütter sind, die ja für gewöhnlich den Großteil der Erziehungsarbeit im Haushalt übernehmen.
1: Als Mutter hat man ständig das Gefühl, alles falsch zu machen. Ne? Ja, also wenn man sich selber so ein bisschen reflektiert.
2: Ja, aber es ist gar nicht so. Das begreift man als Pubertierende dann später auch nochmal ganz anders.
1: Ein Wunsch für alle Mütter dieser Welt. Hört auf euren Bauch. Wenn es ums eigene Kind geht, ist das eigene Gefühl, glaube ich, immer der beste Ratgeber.
0: Ja. Oh ja, das ist ein sehr, sehr guter Tipp. Vielen Dank. Und wenn ihr das ganze Muttertags-Sonntagsfrühstück mit Radio Bochum-Kollegin Kira und Mama Karin Kosthorst hören wollt, schaut einfach mal auf radiobochum.de nach. Da haben wir es für euch nochmal zum Nachhören hochgeladen. Guten Morgen zusammen, 5.15 Uhr.

0: Rund 550.000 Kilometer sind wir hier bei uns in Bochum im Rahmen des letzten Stadtradelns gefahren. Und ab heute können wir versuchen, den letzten Rekord zu knacken. Ziel des Stadtradelns ist es ja in der Zeit, möglichst viele Leute aufs Fahrrad zu bekommen. Und über die Stadtradeln-App wird dabei erfasst, wie viele Fahrradkilometer wir in Bochum gemeinsam gefahren sind. Ich finde, das ist eine super coole Aktion. Aber ja, so wirklich Fahrradwetter ist es ja noch nicht, oder? Oder sage ich zumindest. Für die meisten von euch hat die Fahrradsaison ja schon längst angefangen, beziehungsweise war sie gar nicht vorbei.
1: Ja klar, tatsächlich, es gibt nur falsche Kleidung. Regenhose, Regenjacke, Überschuhe, alles dabei, jeden Tag zur Arbeit, nach Herne.
2: Also ich mache Leichtathletik und Fahrradfahren gehört halt einfach dazu, wenn wir einfach regenerativ trainieren oder wir verletzt sind. Und dann ist es halt einfach das ganze Jahr über, also auch im Winter, wenn es dann auch echt kalt draußen ist.
3: Wenn es nicht glatt ist, fahre ich immer. Bei 0 Grad jetzt eher nicht, weil, wie gesagt, da ist ja die Gefahr, dass glatt ist. Aber ich sag mal so ab 3 Grad plus schon.
4: Boah, also ich fahre eigentlich das ganze Jahr, deswegen, ich glaube das erste Mal Februar.
0: Boah, zur Erinnerung, im Februar, da hatten wir hier in Bochum auch so um die 0 bis 5 Grad. Diese Woche ist ja auch nicht so das beste Wetter, aber ab Freitag können wir uns wieder auf schönes und vor allem trockenes Fahrradwetter einstellen. Auf radiobochum.de oder auch in unserer App findet ihr alle Infos zum Stadtradeln, das heute bei uns in Bochum losgeht und 3 Wochen dauert. Ihr könnt auf jeden Fall noch mitmachen, jederzeit könnt ihr einem offenen Team beitreten oder wenn ihr zu zweit seid,

0: könnt ihr euer eigenes Team gründen. Gehört habt ihr es hier bei uns, bei Radio Bochum. Guten Morgen, 5:25.
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0: Guten Morgen zusammen. Kommt gut mit Radio Bochum in die neue Woche. Es ist gleich 5.30 Uhr und das bedeutet, es ist Zeit für die Radio Bochum Nachrichten. Heute mit Tom Gärtmann.
1: Guten Morgen. Heute startet das Stadtradeln bei uns in Bochum. Innerhalb von 21 Tagen sollen so viele Fahrradkilometer wie möglich in unserer Stadt zusammenkommen. Juri Nipos aus den Radio Bochum Nachrichten. Welchen Nutzen hat diese Aktion?
2: Die Veranstalter, der Allgemeine Deutsche Fahrradclub in Bochum und die Stadt wollen durch die Aktion den Radverkehr fördern, einen Beitrag zum Klimaschutz leisten und auch die Lebensqualität bei uns in der Stadt verbessern. Die Fahrradkilometer sollen dann über eine App eingetragen werden. Dann gibt es auf dem Dr.-Ruhr-Platz heute eine Auftaktveranstaltung und eine gemeinsame Fahrradtour. Weitere Infos dazu findet ihr auf radiobochum.de und in unserer App.
1: Die Schrankenanlage auf

0: A43 zwischen Herne und Recklinghausen soll im April 2027 abgebaut werden. Das hat die Autobahn GmbH jetzt bekannt gegeben. Seit 2021 dürfen dort keine Lkw und keine Fahrzeuge über 3,5 Tonnen mehr fahren, weil die Brücke über den Rhein-Herne-Kanal zu stark beschädigt ist. Die alte Brücke war für deutlich leichtere Fahrzeuge gebaut worden. Aktuell wird der sogenannte Emschertal-Brückenzug neu gebaut. Die Osthälfte soll im April 2027 fertig sein und dann auch wieder den Schwerverkehr tragen können. Dann sollen auch gesperrte Verbindungen im Kreuz Recklinghausen wieder freigegeben werden. Sperrungen im Kreuz Herne bleiben aber wohl erstmal bestehen. Und jetzt das Wichtigste aus Deutschland und der Welt. US-Präsident Donald Trump hat einen iranischen Vorschlag für Friedensgespräche zur Beendigung des Krieges zurückgewiesen. Er schrieb auf seiner Plattform Truth Social, die Forderungen seien völlig inakzeptabel. Die der Revolutionsgarde nahestehende Agentur Tasnim meldete, Teheran fordere ein sofortiges Ende des Krieges an allen Fronten, insbesondere im Libanon. Zudem verlange Iran einen Stopp der US-Seeblockade, Garantien gegen weitere Angriffe sowie die Aufhebung der Sanktionen einschließlich des US-Embargos für iranische Ölverkäufe. Nach dem Hantavirus-Ausbruch auf der Hondius sind 4 deutsche Passagiere in den Niederlanden gelandet. Sie werden in Spezialtransporten nach Frankfurt gebracht. Dort müssen sie für mehrere Wochen in Quarantäne. Und zum Sport. Der VfL Bochum blickt zufrieden auf sein letztes Heimspiel am Wochenende zurück. Gegen Hannover 96 gab es am Samstag ein 1:1 Unentschieden. Cheftrainer Uwe Rösler war zufrieden mit der Leistung.
1: Wir können gut mit dem Unentschieden leben und haben uns ordentlich von unseren Zuschauern verabschiedet. Und ich bin stolz auf meine Mannschaft.
0: Auswärts will der VfL am Sonntag im letzten Spiel der Saison gegen Karlsruhe nochmal 3 Punkte und damit Platz 9 in der Tabelle rausholen. Anstoß ist um 15.30 Uhr. Alles rund um das Spiel hört ihr hier bei uns bei Radio Bochum. Und das ist ein herber Rückschlag für Wattenscheid 09 im Kampf um den Aufstieg in die Regionalliga. Das Oberligaspiel der SGW beim SV Schermbeck gestern wurde in der Nachspielzeit abgebrochen. Aus dem Block der SG 09-Fans waren Feuerwerkskörper abgefeuert worden und aufs Spielfeld geflogen. Zu diesem Zeitpunkt führte Wattenscheid mit 3:2. Schon vor einigen Wochen war ein Spiel der Wattenscheider wegen Böllern abgebrochen worden. Damals kamen sie aus Reihen des Gegners. Die Punkte gingen seinerzeit nach einem Urteil des Sportgerichts an die 09er. Diesmal dürfte es umgekehrt laufen.
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3: Ja, heute starten die Eisheiligen bis zum Freitag, dann, wenn die kalte Sophie dann vorbei ist. Dann soll es erst wieder schöner werden in unserer Stadt. Aber heute müssen wir wirklich den ganzen Tag über erstmal mit Regenschauern rechnen. Und es ist wirklich kalt geworden. Wir starten gerade mal bis 6 Grad und maximal 12 Grad bekommen wir heute. Vielleicht zum Nachmittag hin kann es etwas auflockern. Es gibt dann auch mal ein paar trockene Phasen und mit ganz, ganz, ganz viel Glück kommt auch mal kurz die Sonne raus.
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3: Das sieht gut aus. Im Moment gibt es keine Staus und keine Störungen. Wenn ihr was seht, könnt ihr natürlich jederzeit Bescheid geben unter der kostenfreien 0800 98 5 98 50. Staus und Blitzer könnt ihr aber auch immer über unsere Radio Bochum App eintragen.
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3: Kommt gut mit uns durch.

0: Guten Morgen, 5.40 Uhr, die Radio Bochum Morgenmacher hier mit Nicole Dreisbach. Kommt gut mit uns in diesen Montag. Wenn ihr ja in eurem Leben mal was anstellt oder ja sowas richtig schief läuft, was macht ihr dann? Okay, erstmal heulen und dann übernehmt ihr dann Verantwortung oder versucht ihr jemand anderem die Schuld in die Schuhe zu schieben? Daniel Harter von der Evangelischen Kirche stellt heute Morgen im Augenblick mal einen Song von Bastian Benoa vor, der genau diese Fragen stellt.
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2: Menschen, die an Gott glauben, unterstellt man manchmal, dass sie keine Verantwortung für ihr Leben übernehmen wollen. Oder nur jemanden suchen, dem sie die Schuld in die Schuhe schieben können. Wenn Gott die Dinge lenkt, dann ist er ja schuld. Bastian Benoa ist Songwriter und er kennt diese Spannung gut.
3: Ich erlebe mein Leben oft so als Spagat zwischen so zwei Welten. Also zwischen dem einen Pol von, hey, es funktioniert gerade so vieles richtig gut. Und dann gibt es aber Momente, wo man plötzlich so auf dem Boden der Tatsachen wieder landet und sich fragt, hey, warum geht gerade alles schief?

0: Bastian Benoa setzt sich mit seinem Glauben an Gott intensiv auseinander und er verarbeitet seine Gedanken über Gott und die Welt dann in seinen Songs.
1: Über diese Spannung habe ich einen Song geschrieben, der heißt Unerreichbar nah, weil ich Gott bzw. Gottes Anwesenheit so erlebe. Ich spüre, da ist ein Gott, der mich trägt, der mich hält, aber der nicht immer alles automatisch irgendwie wegwischt, was gerade nicht gut läuft.

Am Ende bleibt es Glauben. Glauben, dass wir nicht allein sind in schweren Zeiten. Glauben, dass Gott die Dinge in seiner Hand hält. Glauben, dass er nah ist. Daniel Harter von der Evangelischen Kirche für Augenblick mal.

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Und hier ist er für euch im besten Mix mit Chöre. 5:51 Uhr. Guten Morgen zusammen.

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0: Guten Start in diesen Montag wünsche ich euch mit Radio Bochum. Heute müssen wir auf jeden Fall den ganzen Tag mit Regenschauern bei uns rechnen und das wird maximal 11 bis 12 Grad warm. Ihr wisst Bescheid, guten Morgen.
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1: Mit Thorsten Adolfs. Guten Morgen. Der Hunter-Virus-Ausbruch auf dem Kreuzfahrtschiff Hondius beschäftigt seit Tagen die Weltöffentlichkeit. Mittlerweile läuft die Evakuierung der Menschen an Bord. Sie werden nach und nach in ihre Heimatländer ausgeflogen. Auch 4 Deutsche sind am späten Abend von Eindhoven aus nach Deutschland gebracht worden. Danny Hopp aus dem News-Team, wie geht es mit Ihnen jetzt weiter?
2: Also sie sollten mit einem Spezialtransport in die Uniklinik Frankfurt gebracht werden. Dort sollen sie dann erstmal weiter untersucht, beobachtet und dann zur Quarantäne in die jeweiligen Bundesländer gebracht werden. Einer von ihnen stammt aus der Region Berlin-Brandenburg, eine weitere Kontaktperson aus Baden-Württemberg, das wissen wir inzwischen. Beide zeigen nach Angaben der Behörden keine Symptome. Vorher hatten sich auch schon die spanischen Behörden geäußert, weil das Schiff ja auf Teneriffa angelegt hatte. Auch von dort hieß es, alle, die das Schiff verlassen haben, hätten keine Symptome gehabt.
1: Auch das RKI hat sich am Abend nochmal zur Lage geäußert und gesagt, es sehe keine Gefährdung.
2: Genau, RKI-Chef Schade ging im ZDF auch nochmal auf einen Vergleich mit Corona ein und sagte ganz klar, das Hunter-Virus sei ein ganz anderes Virus und überhaupt nicht vergleichbar. Das sei kein Virus, das sich verbreite und man kenne das Virus schon sehr lange und könne es deshalb auch sehr gut einschätzen. Seit der Entdeckung 1995 habe es tausende Fälle gegeben und es sei immer gelungen, die Lage unter Kontrolle zu bringen. Und deshalb sehe

0: er eigentlich auch keine Gefährdung für die Bevölkerung in Deutschland und auch keine Pandemiegefahr, sagte Schade.
1: Dankeschön, Danny. Und jetzt weitere Nachrichten im Überblick. Die Verhandlungen zwischen den USA und dem Iran treten weiter auf der Stelle. Die Antwort des Iran auf einen Vorschlag der USA sei völlig inakzeptabel, schrieb US-Präsident Trump auf seiner Plattform Truth Social. Neue Drohungen gab es auch. Die werden nicht mehr lange lachen, schrieb Trump in Richtung Teheran. Die Bundesnetzagentur erwartet, dass die Gaspreise moderat steigen werden. Behördenchef Müller sagte dem RND, das gelte vor allem bei Anschlussverträgen. Für die meisten Privathaushalte gäbe es dagegen Preisgarantien von 12 Monaten oder länger. Beim Strom sehe es anders aus. Dort gäbe es auch jahreszeitlich bedingt gerade sinkende Preise. Die Polizei in NRW kann ab sofort den genauen Standort eines Anrufers bei einem Notruf bestimmen. Möglich macht das eine Technologie, die in modernen Smartphones steckt. Seit kurzem beteiligt sich NRW an einem bundesweiten Pilotbetrieb. 60 Minuten lang können die Beamten den Standort sehen, dann wird er gelöscht. In der Fußball-Bundesliga ist es im Abstiegskampf so spannend wie schon lange nicht mehr. Der 1. FC Heidenheim kann wieder auf den Klassenerhalt hoffen. Nach dem 3:1 Auswärtssieg beim 1. FC Köln hat das Team jetzt 26 Punkte auf dem Konto. Genauso viele wie der VfL Wolfsburg und der FC St. Pauli. Um die Chance auf die Relegation zu wahren, muss Heidenheim sein letztes Spiel gegen Mainz unbedingt gewinnen. Und am letzten Spieltag treffen St. Pauli und Wolfsburg im direkten Vergleich aufeinander. Das waren die Nachrichten mit Thorsten Adolfs.
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3: Ja, heute starten die Eisheiligen bei uns in Bochum und auf der ganzen Welt. Aber statt Bodenfrost gibt es in Bochum erstmal eine Gratis-Dusche. Die Bauernregel sagt zwar, vor Nachtfrost bist du erst sicher, wenn Sophie vorbei ist. Aber dieses Jahr macht Sophie ja dann wohl eher so was in Sachen Wasserfontäne oder so. Und es wird heute maximal 11 Grad warm und es bleibt den ganzen Tag über nass und grau hier bei uns in Bochum. Und heute Morgen, da ist es sogar richtig kalt. Gerade mal 7 Grad.
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3: Ich habe es gerade schon gesagt. Viel Regen, viele Wolken. Der Mai fühlt sich eher nach April an. Heißt auch, die ganz tollen Sachen, die bei gutem Wetter Spaß machen, müssen warten. Oder?
4: Es gibt nur falsche Kleidung. Regenhose, Regenjacke, Überschuhe, alles dabei. Jeden Tag zur Arbeit, nach Herne.
5: Wenn es nicht glatt ist, fahre ich immer. Bei 0 Grad jetzt eher nicht, weil, wie gesagt, da ist ja die Gefahr, dass glatt ist. Aber ich sag mal so ab 3 Grad plus schon.
3: Ja, und Stichwort, es gibt kein schlechtes Wetter, sondern nur schlechte Kleidung. Passt dann auch super zum Thema Stadtradeln, das heute startet. Alle Infos zum Ablauf und wie ihr euch anmelden könnt, gibt's gleich hier bei den Radio Bochum Morgenmachern in gut 10 Minuten. Guten Morgen zusammen.

0: Leicht 6:10 guten Morgen zusammen. Die Fahrradläden bei uns in Bochum, die haben, glaube ich, gerade alle Hände voll zu tun. Der Frühling lockt ja wie jedes Jahr wieder die Leute aufs Rad, außer heute vielleicht bei diesem Schietregenwetter. Aber alle Hartgesottenen, die starten heute wieder mit dem Stadtradeln. Bochum sammelt wieder Fahrradkilometer und am Ende gewinnt die Stadt, die am meisten Kilometer gemacht hat. Annalena Fedka aus dem Radio Bochum Morgenmacher-Team, das ist ein perfektes Timing für dich gerade, ne?
1: Ja, total. Ich habe jetzt seit einer Woche ungefähr mal wieder ein Fahrrad und das nach 2-3 Jahren so komplett ohne. Das ist so ein ganz normales Standardding und ich will jetzt wirklich überall damit hin, muss ich sagen. Am Wochenende bin ich damit schon zum VfL, zum Stadion gefahren, hat voll gut geklappt.
0: Ja, also bist du dann doch eher aber auch schon eine Saisonfahrerin, oder?
1: Ja, muss ich sagen, bei schlechtem Wetter traue ich meinen eigenen Fahrradfahrskills nicht so gut, wenn auch die Straße irgendwie glatt ist und so. Deswegen, ja, bin wirklich schön Wetterfahrerin durch und durch.
0: Also heute bei diesem Regenwetter bist du mit der Bahn gekommen. Was hat dich dazu bewegt, sich nach vielen Jahren ohne Fahrrad wieder eins anzuschaffen?
1: Also erstmal muss man ja sagen, und man kann es nicht von der Hand weisen, dass es ja auch gesund ist für uns, uns zu bewegen. Normalerweise fahre ich Bahn, da sitzt man dann irgendwie mal blöd rum. Ist natürlich auch praktischer, als auf die Bahn zu warten. Da kann ich selbst entscheiden, wann ich los will. Ich habe auch so einen Korb vorne, ist auch gut, weil ich dann einkaufen gehen kann.

0: fahren damit. Als jemand ohne Auto, sehr, sehr praktisch. Und wir haben jetzt auch ja ein Radio Bochum-Team mit ein paar Kolleginnen und Kollegen für das Stadtradeln angemeldet und wollen jetzt eben auch diese Kilometer sammeln. Das motiviert natürlich, so eine Challenge.
1: Das Ziel beim Stadtradeln ist ja wie immer einfach mal das Auto stehen lassen und möglichst klimaneutral unterwegs sein. Auf radiobochum.de oder auch in unserer App findet ihr alle Infos zum Stadtradeln, das heute bei uns in Bochum losgeht und 3 Wochen dauert. Ihr könnt aber auf jeden Fall noch mitmachen. Jederzeit könnt ihr einem offenen Team beitreten oder wenn ihr zu zweit seid, könnt ihr auch euer eigenes Team gründen. Guten Morgen zusammen, 11 Minuten nach 6.

0: Es war ein sehr emotionales letztes Heimspiel am Samstag. Hannover 96 war zu Gast beim VfL Bochum. Die Kurve war absolut laut, die Stimmung war mega und am Ende stand es 1:1. Hochverdient auf jeden Fall für beide Mannschaften. Und dann wurden noch 11 Spieler aus der Mannschaft verabschiedet. Einer davon, Kevin Vogt. Für ihn nochmal auch besonders emotional. Seine Knie sind nämlich hinüber, sagt er. Deswegen beendet er nach dieser Saison auch seine Fußballerkarriere. Und das natürlich hier, wo alles für ihn angefangen hat.
1: Im Außenstehenden, euch vielleicht. Ihr seid Bochumer, das ist einfach so ein Außenstehenden, kann man das schwer erklären, wenn du hier angefangen hast. Als kleiner Junge die Bälle hier reingeschmissen. Und dann durfte ich jetzt auch mal wiederkommen. Das ist für mich ist das ein perfekter Abschluss. Und ich glaube, in ein paar Jahren werde ich da total, ich bin jetzt schon glücklich und ich glaube, in ein paar Jahren werde ich da ganz, ganz demütig drauf zurückschauen, dass ich das hier beenden durfte.
0: Also viel Abschiedsstimmung gestern am Samstag, aber noch ist es ja gar nicht so richtig vorbei. Steht ja noch ein Spiel in Karlsruhe an.
1: Nein, da war noch was. Wir haben noch ein Spiel. Voll auf Sieg.
0: Was auch sonst. Also Sonntag um 15.30 Uhr gibt es das letzte Spiel der Saison für den VfL Bochum zu Gast in Karlsruhe. Alles Wichtige rund um das Spiel hört ihr natürlich hier bei uns bei Radio Bochum. 6.18 Uhr.

0: Habt einen guten Start mit Radio Bochum in die neue Woche. 6.26 Uhr. Guten Morgen.
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0: Guten Morgen, Radio Bochum hier. Head down.
1: Don't hang your head down, head down.
0: Genau, lass den Kopf nicht hängen, auch wenn es dieses blöde Wetter heute gibt mit ganz viel Regen. Ausführliches Wetter gibt's gleich nach den Radio Bochum Nachrichten. Um 6.30 Uhr jetzt mit Tom Gärtmann.
2: Guten Morgen. Auch 2026 gibt es bei uns in Bochum das Stadtradeln. Start ist heute auf dem Dr. Ruhrplatz mit einer Auftaktveranstaltung. Beim Stadtradeln könnt ihr über eine App einem Team beitreten oder euer eigenes Team von mindestens 2 Personen anmelden und innerhalb von 21 Tagen so viele Fahrradkilometer wie möglich fahren. Die Veranstalter und der Allgemeine Deutsche Fahrradclub in Bochum und die Stadt wollen durch die Aktion den Radverkehr fördern, einen Beitrag zum Klimaschutz leisten und die Lebensqualität in der Stadt verbessern. Für viele Pendlerinnen und Pendler im Ruhrgebiet gibt es jetzt zumindest ein festes Datum. Die Schrankenanlage auf der A43 zwischen Herne und Recklinghausen soll im April 2027 abgebaut werden. Seit Jahren dürfen dort keine Lkw und keine Fahrzeuge über 3,5 Tonnen mehr fahren, weil die Brücken zu marode sind. Was bedeutet das jetzt konkret für Autofahrer?
3: Ab April nächsten Jahres soll der Schwerverkehr da wieder über die A43 fahren können. Dann ist die neue Osthälfte des sogenannten

0: Sogenannten Emschertal-Brückenzugs fertig, also der Brücken über den Rhein-Herne-Kanal, die Emscher und die Bahnstrecke. Damit sollen auch einige Sperrungen im Kreuz Recklinghausen wegfallen, zum Beispiel von der A2 auf die A43 Richtung Süden. Auch die Auffahrt Recklinghausen-Hochlamark soll wieder öffnen. Im Kreuz Herne bleibt es aber wohl weiter schwierig. Die Verbindungen von der A42 auf die A43 Richtung Norden bleiben voraussichtlich gesperrt, weil dort noch gebaut wird.
1: Und jetzt das Wichtigste aus Deutschland und der Welt. US-Präsident Donald Trump hat einen iranischen Vorschlag für Friedensgespräche zur Beendigung des Krieges zurückgewiesen. Er schrieb auf seiner Plattform Truth Social, die Forderungen seien völlig inakzeptabel. Die der Revolutionsgarde nahestehende Agentur Tasni meldete, Teheran fordere ein sofortiges Ende des Krieges an allen Fronten, insbesondere im Libanon. Zudem verlange Iran einen Stopp der USA-Blockade, Garantien gegen weitere Angriffe sowie die Aufhebung der Sanktionen, einschließlich des US-Embargos für iranische Ölverkäufe. Nach dem Hunter-Virus-Ausbruch auf der Hondius sind 4 deutsche Passagiere in den Niederlanden gelandet. Sie werden in Spezialtransporten nach Frankfurt gebracht und müssen danach 5 Wochen in Quarantäne. 1:1, das ist das Ergebnis vom letzten Heimspiel des VfL Bochum am Samstag gegen Hannover 96. Der Klassenerhalt war durch die Niederlage von Bielefeld am Freitag schon klar. Trotzdem hat die Mannschaft am Samstag alles gegeben, sagte Cheftrainer Uwe Rösler.
2: Hat noch Ballbesitz gehabt, mehr als in den letzten Spielen. Das war auch der Ansatz jetzt, dass wir uns schon, sag ich mal, auf nächstes Jahr schon ein bisschen irgendwo orientieren.
1: Am Sonntag steht dann die letzte Partie der Saison an. Der VfL ist dann zu Gast in Karlsruhe und will mit einem Auswärtssieg noch Platz 9 der Tabelle klarmachen. Ob das klappt und alles weitere Wichtige rund um das Spiel, hört ihr natürlich hier bei uns bei Radio Bochum. Und ansonsten war es insgesamt kein gutes Wochenende für den Bochumer Sport. Einen herben Rückschlag gab es für die SG Wattenscheid 09 im Kampf um den Aufstieg in die Regionalliga. Das Oberligaspiel der SGW beim SV Schermbeck gestern wurde in der Nachspielzeit abgebrochen. Aus dem Block der SG 09 Fans waren Feuerwerkskörper abgefeuert worden und aufs Spielfeld geflogen. Zu diesem Zeitpunkt führte Wattenscheid mit 3:2. Und die Zweitliga-Basketballerinnen aus Bochum haben das Finale um die Meisterschaft verloren. Die VfL Viaktiv Astro Ladies unterlagen den Wings Leverkusen mit 78:80. Letztes Jahr konnte sich der VfL noch den Sieg sichern. Die Reise der A-Jugendfußballer vom VfL Bochum im Kampf um die deutsche Meisterschaft ist ebenfalls zu Ende. Das Team von David Siebers verlor das Viertelfinale beim SC Paderborn mit 1:2. Und eine deutliche Pleite kassierten die Zweitliga-Frauen des VfL Bochum im letzten Heimspiel der Saison. Im Leuheide-Stadion gab es ein 1:4 gegen Mönchengladbach.
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3: Ja, wir starten ziemlich frisch mit gerade mal 6 Grad hier bei uns in der Bochumer Innenstadt und später bekommen wir auch nicht mehr als 11, 12 Grad in der Spitze. Und leider, muss ich sagen, regnet es heute den ganzen Tag lang. Vielleicht gibt es mal am Nachmittag ein bisschen Auflockerung und etwas Platz für etwas Sonnenschein.
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3: Da starten wir mit einer Warnmeldung von der A43 Recklinghausen Richtung Wuppertal im Kreuz Wuppertal Nord in der Überleitung zur A46 Richtung Düsseldorf. Da gibt es eine ungesicherte Unfallstelle auf dem linken Fahrstreifen. Fahrt dort bitte besonders vorsichtig. Und hier staut es sich A40 Duisburg Richtung Essen zwischen Mülheim-Heißen und Essen-Holsterhausen 3 Kilometer stockend. A40 Dortmund Richtung Duisburg jetzt zwischen Dreieck Bochum-West und Dreieck Essen-Ost 7 Kilometer stockend. Da braucht ihr 10 Minuten länger. A42 Dortmund-Kamp-Lindfort zwischen Gelsenkirchen-Zentrum und Kreuz Essen-Nord 2 Kilometer stockend und A43 Recklinghausen-Wuppertal zwischen Kreuzherne und Riemke 1 Kilometer stockend. Fahrt weiter vorsichtig und kommt gut an.
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3: Guten Morgen zusammen.

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0: Na, habt ihr euer Fahrrad schon aus dem Keller geholt? Okay, das Regenwetter in dieser Woche ist jetzt nicht ideal zum Fahrradfahren, aber wir hatten natürlich schon super schönes Fahrradwetter in letzter Zeit und zum Ende der Woche hin soll es auch wieder schöner werden. Passend dazu hat jetzt auch das Stadtradeln angefangen. Das ist dieser bundesweite Wettbewerb, bei dem ab heute jeder und jede in einem Team von mindestens 2 Leuten mitmachen kann und möglichst viele Wege im Alltag mit dem Fahrrad bestreiten soll, vor allem eben um das Klima zu schützen. Und Burkhard Klein vom ADFC Bochum, vom Allgemeinen Deutschen Fahrradclub, würde sich sehr freuen, wenn ihr mitmacht. Der ADFC, der unterstützt das Stadtradeln nämlich.
1: Das Stadtradeln ist letztlich ein Wettbewerb, wo wir auch uns mit anderen Städten und Kommunen vergleichen können. Und da wäre es schon schön, wenn da viele mitmachen können.
0: Ja, Bochum als Gewinner des Stadtradelns, das wär's doch. Gleich gibt's mehr Infos zum Ablauf des Stadtradelns und wie ihr euch anmelden könnt hier bei den Radio Bochum Morgenmachern. Gleich gegen 7:15. Jetzt ist es 6:51 Uhr. Guten Morgen.

0: 6.53, Radio Bochum hier. Guten Morgen.
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1: Mit Thorsten Adolfs. Guten Morgen. Im Irankrieg zeichnet sich weiter keine Lösung ab. Stattdessen wiederholt sich das Spiel, das wir aus den letzten Wochen schon kennen. Auch den neuen iranischen Vorschlag hat US-Präsident Trump als inakzeptabel bezeichnet und neue Drohungen ausgesprochen. Danny Hopper aus dem News-Team, ein Ende des Krieges ist damit nicht in Sicht und auch keine Entspannung bei den Energiepreisen.
2: Nein, die Bundesnetzagentur geht davon aus, dass die Gaspreise leicht hochgehen könnten. Privathaushalte werden das nicht sofort merken, denn für die meisten gelten ja Preisgarantien für 12 Monate oder länger. Bei Anschlussverträgen könnte es dann aber teurer werden, sagte der Chef der Bundesnetzagentur Müller dem RND. Er schränkt aber gleichzeitig ein, dass das nicht so dramatisch wird wie nach dem Ausbruch des Ukraine-Kriegs. Entspannter sieht die Lage aktuell auf dem Strommarkt aus. Da sinken die Preise gerade sogar. Das liegt nach Angaben der Bundesnetzagentur auch an der Jahreszeit, weil dadurch der Anteil der erneuerbaren Energien höher ist, allein weil wir mehr Sonne haben. Und das ist eben kostengünstiger.
1: Trotzdem versuchen viele Menschen wegen des Irankriegs im Alltag Energie zu sparen.
2: Ja, das zeigt eine neue Umfrage des Vergleichsportals Verivox. Demnach lässt jeder Zweite häufiger mal das Auto stehen und steigt aufs Fahrrad, den Bus oder die Bahn um. Fast genauso viele reduzieren gezielt ihren Stromverbrauch, drehen die Heizung runter oder sparen beim Warmwasser. Bei technischen Geräten vermeiden viele auch den Standby-Modus.

0: Also das zeigt, das Bewusstsein zum Energiesparen ist da und das ist auch genau richtig, sagt die Bundesnetzagentur. Mit Blick auf die steigenden Preise rät sie, gerade mit Gas sorgsam umzugehen.
1: Danke, Danny. Und jetzt weitere Themen kurz und kompakt. Die Praxis- und Klinikärzte machen Front gegen das Sparpaket von Gesundheitsministerin Waken. Ärztepräsident Reinhardt sagte, die geplanten Einsparungen seien nicht abstrakt. Sie würden sich unmittelbar auf die Versorgung auswirken. Waken will die Krankenkassen mit dem Paket nächstes Jahr um 16,3 Milliarden Euro entlasten. Nach dem tödlichen Hunter-Virus-Ausbruch auf dem Kreuzfahrtschiff Hondius sind die ersten evakuierten Passagiere und Besatzungsmitglieder in ihre Heimatländer zurückgekehrt. Sie wurden von Teneriffa aus mit Sondermaschinen nach Spanien, Frankreich, Großbritannien und Kanada gebracht. Vier Deutsche landeten gemeinsam mit weiteren Betroffenen in einer niederländischen Maschine in Eindhoven. In der Fußball-Bundesliga hat Heidenheim durch einen 3:1-Sieg in Köln die Chance auf den Klassenerhalt gewahrt. Die Heidenheimer sind als Tabellen-17. Punktgleich mit St. Pauli und Wolfsburg. Außerdem hat der HSV 3:2 gegen Freiburg gewonnen und Mainz unterlag Union Berlin mit 1:3. Wenn ihr für das lange Himmelfahrtswochenende einen Ausflug machen wollt, dann solltet ihr für die Fahrt mit dem Auto mehr Zeit einplanen. Der ADAC warnt vor einem der staureichsten Tage des Jahres. Besonders am Mittwoch müssten Autofahrer in NRW viel Geduld mitbringen, heißt es. Vor allem zwischen 13 und 18 Uhr würden dann im Großraum Köln und im Ruhrgebiet massive Staus drohen, weil sich Pendler und Kurzurlauber die Straße teilen müssen. Soweit die Meldungen mit Thorsten Adolfs.
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3: Los geht es heute Morgen mit Regenschauern und Temperaturen um die 6 Grad. Und später bekommen wir maximal 11 Grad, also ein richtiger Temperaturabsturz im Vergleich zum Wochenende. Und leider müssen wir den ganzen Tag über mit Regenschauern rechnen. Zum Nachmittag wird es vielleicht ein bisschen besser, heißt es lockert ein bisschen auf. Die Wolkendecke wird ein bisschen, ja, vielleicht kommt ein bisschen blauer Himmel zum Vorschein und lässt Platz für ein kleines bisschen Sonnenschein. Aber auch nur ganz vielleicht.
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3: Da geht's los mit einer Warnmeldung von der A43 Recklinghausen Richtung Wuppertal. Im Kreuz Wuppertal Nord, wo es zur A46 Richtung Düsseldorf geht, da gibt es eine ungesicherte Unfallstelle auf dem linken Fahrstreifen. Fahrt dort bitte besonders vorsichtig. Und hier staut es sich A40 Duisburg Richtung Essen zwischen Mülheim-Heißen und Essen-Holsterhausen. 4 Kilometer Stau plus 10 Minuten. A40 Essen-Dortmund zwischen Dreieck Bochum-West und Bochum-Zentrum 1 Kilometer stockend. A40 Dortmund Richtung Duisburg jetzt zwischen Dreieck Bochum-West und Essen-Frillendorf 8 Kilometer Stau. Da braucht der fast eine halbe Stunde länger. A42 Kamp-Lintfort-Dortmund zwischen Gelsenkirchen-Bismarck und Kreuzherne 3 Kilometer Stau, im Moment 10 Minuten plus. Gegenrichtung A42 Dortmund-Kamp-Lintfort zwischen Kreuzherne und Herne-Krange 1 Kilometer Stau. A43 Wuppertal-Recklinghausen zwischen Riemke und Kreuzherne 1 Kilometer Stau. Und A43 Gegenrichtung Recklinghausen-Wuppertal zwischen Kreuz Recklinghausen und Bochum 3 Kilometer stockend. Und A52 Essen Richtung Düsseldorf zwischen Essen-Rüttenscheid und Essen-Kettwig 2 Kilometer stockend. Fahrt weiter vorsichtig und kommt gut an.
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3: In rund 6 Wochen ist Sommeranfang und das heißt, dass der Veranstaltungskalender hier bei uns in Bochum auch wieder ordentlich voll wird. Zum Beispiel gibt es im Juni einen neuen Nachhaltigkeitsmarktplatz. Beim sogenannten Fair Place sollen Unternehmen und gemeinnützige Organisationen aus Bochum und der Region zusammengebracht werden. Dabei geht es nicht um klassisches Sponsoring, sondern um gegenseitige Unterstützung. Zum Beispiel mit Material, Räumen, Fachwissen oder auch ehrenamtlichen Einsatz von Mitarbeitenden. Am 6. Juni geht es los in der Jahrhunderthalle als Teil des Guten Morgen Festivals der GLS Bank. Organisiert wird das Ganze unter anderem von der Bochumer Ehrenamtsagentur. Die Teilnahme für euch ist kostenfrei, aber ihr müsst euch dafür anmelden. Und gehört habt es hier bei uns bei Radio Bochum. Guten Morgen.

0: 9 Minuten nach 7, das ist der Montagmorgen. Wir machen da weiter, wo wir vor dem Wochenende aufgehört haben. Wir möchten nämlich, dass ihr Spaß habt. Und unser Spaß wird bei uns ja sowieso groß geschrieben. Ich meine, wenn man euch hört, dann kann man eigentlich nur gute Laune kriegen.
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0: Corona sind das mit The Rhythm of the Night. Also zu diesem Song, da kann ich auf jeden Fall hier im Studio sehr gut mittanzen. Die Radio Bochum Morgenmacher hier mit Nicole Dreisbach. Und ich tanze hier nicht nur ein paar Schritte jeden Tag. Ich gehe auch hier vom Studio bis in die Redaktion bestimmt einige hundert Schritte hin und her, so pro Tag. Ich will damit sagen, auch wenige Schritte sind Schritte. Beziehungsweise auch kurze Strecken mit dem Fahrrad sind Strecken mit dem Fahrrad. Und heute startet der bundesweite Wettbewerb Stadtradeln wieder. Da kann jeder und jede mitmachen. Es geht darum, im Alltag möglichst oft mit dem Fahrrad zu fahren. Und wer vielleicht denkt, das will ich jetzt zum Anlass nehmen, nach langer Zeit mal wieder aufs Fahrrad zu steigen, dem rät Burkhard Klein vom ADFC Bochum, sich nicht zu überfordern und sich Frusterlebnisse einzuhandeln.
1: Probieren Sie einfach mal so die kleinen Wege, die Alltagswege zum Supermarkt, vielleicht in die Stadt, über einen möglicherweise gesicherten Radweg, sodass man dann auch das Fünkchen Sicherheit noch dazu bekommt und dann tatsächlich auch das Radfahren über eine kleine Distanz als Erlebnis zu sehen. Ne?
0: Das sagt der Experte vom ADFC, vom Allgemeinen Deutschen Fahrradclub, Burkhard Klein. Und wie ihr euch mit einem Team von mindestens 2 Leuten fürs Stadtradeln anmelden könnt, das verlinken wir euch in unserer Linkbox auf radiobochum.de. 19 nach 7.

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Radio Bochum-Hörer Klaus meldet uns einen aktuellen Blitzer, und zwar auf der Feldseeper Straße in der 30-Zone Ecke Herner Straße. Fahrt weiter vorsichtig und kommt gut an. Guten Morgen, 7:26 Uhr.

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0: Habt einen guten Start mit Radio Bochum in die neue Woche. Es ist 7.30 Uhr und es ist Zeit für unsere Radio Bochum Nachrichten. Alles, was wichtig ist, hat jetzt Tom Gärtmann für euch.
1: Guten Morgen. Heute startet das Stadtradeln bei uns in Bochum. Dabei könnt ihr über eine App einem Team beitreten oder euer eigenes Team von mindestens 2 Personen anmelden und innerhalb von 21 Tagen so viele Fahrradkilometer wie möglich fahren. Das Stadtradeln findet in ganz Deutschland statt. Das hat uns Burkhard Klein vom ADFC, dem Allgemeinen Deutschen Fahrradclub, bei uns in Bochum gesagt.
2: Das Stadtradeln ist letztlich ein Wettbewerb, wo wir auch uns mit anderen Städten und Kommunen vergleichen können. Und da wäre es schon schön, wenn da viele mitmachen können.
1: Der ADFC und die Stadt wollen durch die Aktion den Radverkehr fördern, einen Beitrag zum Klimaschutz leisten und die Lebensqualität in der Stadt verbessern. Die Schrankenanlage auf der A43 zwischen Herne und Recklinghausen soll im April 2027 abgebaut werden. Das hat die Autobahn GmbH jetzt bekannt gegeben. Seit 2021 dürfen dort keine Lkw und keine Fahrzeuge über 3,5 Tonnen mehr fahren, weil die Brücke über den Rhein-Herne-Kanal zu stark beschädigt ist. Die alte Brücke war für deutlich leichtere Fahrzeuge gebaut worden. Aktuell wird der sogenannte Emschertal-Brückenzug neu gebaut. Die Osthälfte soll im April 2027 fertig sein und dann auch wieder den Schwerverkehr tragen können. Dann sollen auch gesperrte Verbindungen im Kreuz Recklinghausen wieder freigegeben werden. Sperrungen im Kreuz Herne bleiben aber wohl erstmal bestehen. Und jetzt das Wichtigste aus Deutschland und der Welt. US-Präsident Donald Trump hat einen iranischen Vorschlag für Friedensgespräche zur Beendigung des Krieges zurückgewiesen. Er schrieb auf seiner Plattform Truth Social, die Forderungen seien völlig inakzeptabel. Die der Revolutionsgarde nahestehende Agentur Tasni meldete, Teheran fordere ein sofortiges Ende des Krieges an allen Fronten, einen Stopp der US-Seeblockade, Garantien gegen weitere Angriffe sowie die Aufhebung des US-Embargos

0: iranische Ölverkäufe. Nach dem Hunter-Virus-Ausbruch auf der Hondius sind 4 deutsche Passagiere in den Niederlanden gelandet. Sie wurden in Spezialtransporten nach Frankfurt gebracht und müssen danach für mehrere Wochen in Quarantäne. Zum Sport. Der VfL Bochum hat sein letztes Heimspiel der Zweitligasaison 1:1 unentschieden gegen Hannover 96 gespielt. Ansonsten war es insgesamt kein gutes Wochenende für den Bochumer Sport. Einen herben Rückschlag gab es für die SG Wattenscheid 09 im Kampf um den Aufstieg in die Regionalliga. Das Oberligaspiel der SGW beim SV Schermbeck gestern wurde in der Nachspielzeit abgebrochen. Aus dem Block der SG 09-Fans waren Feuerwerkskörper abgefeuert worden und aufs Spielfeld geflogen. Zu diesem Zeitpunkt führte Wattenscheid mit 3:2. Die Zweitliga-Basketballerinnen aus Bochum haben das Finale um die Meisterschaft verloren. Die VfL Viaktiv Astro Ladies unterlagen den Wings Leverkusen mit 78:80. Die Reise der A-Jugendfußballer des VfL Bochum im Kampf um die deutsche Meisterschaft ist ebenfalls zu Ende. Das Team von David Sievers verlor das Viertelfinale beim SC Paderborn mit 1:2. Eine deutliche Pleite kassierten auch die Zweitligafrauen vom VfL. Im letzten Heimspiel der Saison im Lohheide-Stadion gab es ein 1:4 gegen Mönchengladbach.
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0: Die Ruhr-Universität Bochum bekommt im aktuellen CHE-Hochschulranking gute Bewertungen. Besonders die Unterstützung zum Studienstart schneidet demnach sehr gut ab. Die Ergebnisse sind auf der Plattform Hey Studium veröffentlicht.
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2: Ja, die Eisheiligen, die heute starten, die müssten eigentlich umbenannt werden in Regenheilige. Ab heute regnet es wirklich komplett die ganze Woche, glaube ich, durchgefühlt. Jedenfalls heute auf jeden Fall den ganzen Tag über grau in grau eher. Zum Nachmittag kann es vielleicht ein bisschen auflockern und vielleicht gibt es auch ein bisschen Platz für Sonnenschein. Das Ganze bei aktuell 6 Grad und später bei maximal 11 Grad.
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2: Wir starten mit der A40 Duisburg Richtung Essen zwischen Dreieck Essen-Ost und Essen-Frillendorf 2 Kilometer Stau. Dann A40 Essen Richtung Dortmund zwischen Dreieck Bochum-West und Bochum-Zentrum 2 Kilometer stockend. A40 Dortmund-Essen jetzt zwischen Lütke-Dortmund und Werne 1 Kilometer Stau. A40 Dortmund Richtung Duisburg zwischen Dreieck Bochum-West und Essen-Frillendorf 9 Kilometer Stau, 20 Minuten obendrauf. A42 Kamp-Lindfort-Dortmund zwischen Herne-Wanne und Kreuz-Herne 2 Kilometer stockend. Und in der Gegenrichtung A42 Dortmund-Kamp-Lindfort zwischen Herne Baukau und Kreuz Essen Nord 9 Kilometer stockend, da braucht ihr fast 20 Minuten länger. A43 Münster-Wuppertal zwischen Recklinghausen-Herten und Riemke 4 Kilometer stockend, 7 Minuten plus. Und A52 Düsseldorf Richtung Essen zwischen Essen-Bergerhausen und Dreieck Essen-Ost 1 Kilometer Stau, im Moment 6 Minuten obendrauf. Dann wird geblitzt und zwar auf der Feldsieperstraße Ecke Hernerstraße in der 30-Zone. Dankeschön an Radio Bochum-Hörer Klaus fürs Bescheid geben. Und für alle Bahnfahrerinnen und Bahnfahrer noch die Info, der RE11 in Richtung Düsseldorf, der hat aktuell eine Viertelstunde Verspätung. Gute und sichere Fahrt euch weiter.
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2: Mit Nicole Dreisbach, guten Morgen zusammen.

0: Guten Morgen, 7.43 Uhr gleich. Das Wetter passt sich unserem Programm an, regnerisch.
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0: Aber wir haben den Regen, der euch hoffentlich viel Spaß bringt. Thomas Wagner ist startklar mit der ersten Runde im landesweiten Geldregenstudio.
2: Guten Morgen und hallo an Veronika. Hi.
3: Hallo, grüße euch.
2: So, und dein Plan ist ganz besonders und zwar alleine dieses Jahr noch in den Urlaub.
3: Richtig.
2: Wie kommt's dazu?
3: Wenn man Single ist und die viele Freunde sind halt mit Partner, mit Familie. Ich bin alleinstehend, habe keine Kinder. Da bietet sich das halt an.
2: Okay, das kann aber nicht jeder, so wirklich völlig alleine irgendwo am Strand liegen, mit sich alleine beschäftigen und so weiter. Das muss man schon können.
3: Also ich bin vor ein paar Jahren das erste Mal in die Türkei geflogen, hatte natürlich auch erstmal ein bisschen Bedenken, oh, wie ist das alleine? Vor allen Dingen das Essen alleine am Tisch.
2: Ja.
3: Aber da braucht man keine Angst haben, man findet sofort Anschluss.
2: Ja, und vor allem, man muss sich halt, also die Vorteile, man muss sich nicht absprechen irgendwie so, ne, was machen wir heute? Man kann einfach so sein Ding durchziehen. Das kann natürlich phasenweise auch irgendwie mal langweilig werden, aber das Gute ist, man hat auch keinen, der einen auf den Sack geht. Ehrlich gesagt, oder?
3: Das stimmt. Ja, das stimmt. Da gebe ich dir recht.
2: So, Veronika, bevor es dann für dich vielleicht alleine wieder in den Urlaub geht, musst du jetzt erstmal alleine durch den Geldregen. Schaffst du das?
3: Mit deiner Hilfe schaffe ich das.
1: 200 Euro.
3: Weiter.
1: 900 Euro.
3: Weiter.
1: 1.000 Euro.
3: Weiter.
1: 2.000 Euro.
2: Jawohl, dann wünsche ich dir viel Spaß im Urlaub und 2000 Euro gibt's von uns dazu.
3: Das ist ja der Hammer, ich danke euch. So kann der Tag super starten.
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0: leer. Da hat ein Auto gebrannt und die Abfahrt ist gesperrt. Grund dafür eben dieser brennende PKW mittlerweile gelöscht. Fahrt dort bitte besonders vorsichtig. Es staut sich da auch mittlerweile auf 20 Minuten. Dankeschön fürs Bescheid geben an Radio Bochum-Hörerin Nicole und an Vanessa. Rund 55.000 Kilometer sind wir hier in Bochum im Rahmen des letzten Stadtradelns gefahren. Und ab heute können wir versuchen, den letzten Rekord zu knacken. Ziel des Stadtradelns ist es ja in der Zeit, möglichst viele Leute aufs Fahrrad zu bekommen. Und über die Stadtradeln-App wird dabei erfasst, wie viele Kilometer wir in Bochum gemeinsam gefahren sind. Ich finde, das ist eine richtig coole Aktion. Aber so wirkliches Fahrradwetter ist es ja noch nicht, oder? Sag ich zumindest. Für die meisten von euch hat die Fahrradsaison ja schon längst angefangen, beziehungsweise war nie vorbei.
1: Ja klar, tatsächlich. Es gibt nur falsche Kleidung. Regenhose, Regenjacke, Überschuhe, alles dabei, jeden Tag zur Arbeit, nach Herne.
2: Also ich mache Leichtathletik und Fahrradfahren gehört halt einfach dazu, wenn wir einfach regenerativ trainieren oder wir verletzt sind. Und dann ist es halt einfach das ganze Jahr über, also auch im Winter, wenn es dann auch echt kalt draußen ist.
3: Wenn es nicht glatt ist, fahre ich immer. Bei 0 Grad jetzt eher nicht, weil, wie gesagt, da ist ja die Gefahr, dass glatt ist. Aber ich sag mal so ab 3 Grad plus schon.
4: Boah, also ich fahre eigentlich das ganze Jahr, deswegen, ich glaube, das erste Mal Februar?
0: Boah, zur Erinnerung, im Februar, da hatten wir hier bei uns in Bochum so um die 0 bis 5 Grad. Diese Woche ist ja jetzt auch nicht so das beste Wetter, aber ab Freitag können wir uns wieder auf schönes und vor allem trockenes Fahrradwetter einstellen. Auf radiobochum.de und auch in unserer App findet ihr alle Infos zum Stadtradeln, das heute bei uns in Bochum losgeht und 3 Wochen dauert. Ihr könnt auf jeden Fall noch mitmachen. Jederzeit könnt ihr einem offenen Team beitreten oder wenn ihr zu zweit seid, könnt ihr euer eigenes Team gründen. Gehört habt ihr es hier bei uns bei Radio Bochum. 7:54 gleich. Guten Morgen zusammen.
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1: Mit Thorsten Adolfs. Guten Morgen. Wer in der Not schon mal die 110 gewählt hat, der kennt die Situation vielleicht. Man ist gestresst und weiß gar nicht, wo man gerade genau ist. Das soll in Zukunft bei uns in NRW gar kein Problem mehr sein, denn die Polizei kann jetzt bei Notrufen den Standort bestimmen. Danny Hopper aus dem News-Team. Die Polizei in NRW beteiligt sich seit Kurzem an einem bundesweiten Pilotbetrieb.
2: Genau, möglich macht das die sogenannte Advanced Mobile Location Technologie. Die ist in modernen Smartphones eingebaut. Wenn du damit die 110 wählst und nicht genau sagen kannst, wo du dich gerade befindest, kannst du so im Ernstfall schneller Hilfe bekommen. Denn das Gerät übermittelt schon während des Rufaufbaus automatisch deine Standortdaten an einen zentralen Speicherort. Die Polizeileitstellen können diese Daten dann bis zu 60 Minuten nach Eingang des Notrufs abrufen. Danach werden sie automatisch wieder gelöscht. Und das kann eben wertvolle Zeit sparen, wenn es wirklich schnell gehen muss, sei es bei Raub, Einbruch oder Gewalttaten. NRW-Innenminister Reul ist jedenfalls überzeugt von der Technik. Wenn jemand in Not sei, helfe das System, das Handy auf den Meter genau zu orten, sagt er. Die Leitstellen könnten die Streifen dann sofort hinschicken, wo es brenne, und zwar ohne Umwege die Zeit kosten. Und das alles, auch das ist Reul wichtig, ohne den Datenschutz dabei über Bord zu werfen.
1: Danke, Danny. Und jetzt weitere Meldungen im Überblick. Verteidigungsminister Pistorius ist überraschend in die Ukraine gereist. Gemeinsam mit Kiew will Deutschland den Bau neuer Waffensysteme vorantreiben. Im Fokus stehe die Entwicklung modernster, unbemannter Systeme in allen Reichweiten, gerade im Bereich Deep Strike, sagte Pistorius. Als Deep Strike wird die Fähigkeit bezeichnet, wichtige Angriffsziele weit im Hinterland eines gegnerischen Landes zu zerstören. US-Präsident Trump hat die iranischen Bedingungen für Friedensgespräche zurückgewiesen. Sie seien völlig inakzeptabel. Nach Medienberichten fordert der Iran, die Kämpfe an allen Fronten einzustellen. Außerdem erwartet Teheran, dass die USA ihre Seeblockade gegen den Iran beenden und alle Sanktionen aufgehoben werden. In der Fußball-Bundesliga

0: Köln sein Heimspiel gegen Heidenheim mit 1:3 verloren. Dadurch hat Heidenheim die Chance gewahrt, vielleicht doch noch erstklassig zu bleiben. Außerdem gewann der Hamburger SV mit 3:2 gegen Freiburg und Mainz verlor zu Hause gegen Union Berlin mit 1:3. Popstar Dua Lipa zieht gegen den Elektronikkonzern Samsung vor Gericht. Nach Informationen des Branchenblattes Variety geht es um 15 Millionen Dollar Schadenersatz. Der Grund: Samsung soll ein Foto der Sängerin ohne ihre Erlaubnis für die Verpackung von TV-Geräten genutzt haben. Das Bild entstand 2024 hinter den Kulissen eines Festivals. Dua Lipa wirft dem Konzern deshalb vor, ihre Markenidentität einfach ausgenutzt zu haben. Sie hatte Samsung bereits im vergangenen Jahr aufgefordert, das Bild zu entfernen. Laut Klageschrift reagierte das Unternehmen darauf aber nicht.
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2: Kein Bodenfrost, aber die Eisheiligen, die heute starten, die sorgen auf jeden Fall für kühlere Temperaturen und Regenwetter. Wohl den ganzen Tag über gibt es diesen fiesen Nieselregen. Heute Morgen bei 6 Grad, später bei maximal 11 Grad. Am Nachmittag kann es auch mal trockene Phasen geben und ja, vielleicht gibt es auch eine Mini-Chance auf etwas Sonnenschein. Und gleich nach den Staus erklären wir, wer sind eigentlich die Eisheiligen?
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2: Da geht's los mit der A40 Essen Richtung Dortmund. Zwischen Gelsenkirchen Süd und Bochum Zentrum 5 Kilometer stockend, 10 Minuten plus. A40 Dortmund Duisburg zwischen Dreieck Bochum West und Dreieck Essen Ost 9 Kilometer Stau. Da braucht ihr 20 Minuten länger. A42 Kamp-Lintfort Dortmund zwischen Gelsenkirchen Bismarck und Kreuz Herne 3 Kilometer stockend, 6 Minuten obendrauf. Gegenrichtung A42 Dortmund Kamp-Lintfort zwischen Herne Baukau und Herne Krange 2 Kilometer stockend und noch etwas weiter zwischen Herne Wanne und Kreuz Essen Nord 7 Kilometer stockend. A43 Wuppertal-Recklinghausen zwischen Sprockhövel und Kreuz Bochum 9 Kilometer Stau. Da braucht ihr fast eine Stunde. Da hat vorhin ein Auto gebrannt. A43 Münster Richtung Wuppertal zwischen Recklinghausen-Herten und Recklinghausen-Hochlamark 1 Kilometer stockend. Und A43 Recklinghausen-Wuppertal nochmal zwischen Kreuz Herne und Riemke 2 Kilometer Stau. Und noch etwas weiter zwischen Bochum und Leer 1 Kilometer Stau. Und dann noch A52 Düsseldorf Richtung Essen zwischen Kreuz Breitscheid und Essen-Harzopf 1 Kilometer Stau und A448 Bochum West Richtung Dortmund-Witten zwischen Dreieck Bochum West und Eppendorf 1 Kilometer stockend. Geblitzt wird heute auf der Feldsieber Straße Ecke Herner Straße in der 30-Zone und ich sage Dankeschön fürs Bescheidgeben an Radio Bochum-Hörer Klaus. Gute und sichere Fahrt euch weiter.
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2: Mal wieder Montag, aber nicht nur irgendein Montag. Heute starten ja die Eisheiligen und Marie Thoms aus dem Morgenmacher-Team. Den Begriff, den hören wir ja wirklich immer öfter, aber was hat es genau damit auf sich? Erzähl mal.
3: Also das sind mehrere Tage zwischen dem 11. und 15. Mai, also zwischen heute und Freitag. Und die sind nach Heiligen benannt. Ich zähl mal auf, also das ist der Mamertus, Pankratius, Servatius und so weiter und so fort. Und die gelten sozusagen als letzte Phase im Frühling und da kann es halt einfach nochmal richtig kalt werden, also so kurz bevor der Sommer kommt. Und sind sozusagen eine Warnzeit vor spätem Frost.
2: Heißt natürlich auch vor den Eisheiligen lieber noch nichts Großartiges im Garten pflanzen, ne?
3: Ja, so könnte man das sagen. Also zum Beispiel Tomaten und Gurken sollte man lieber vorher noch schützen. Und nach den Eisheiligen sinkt das Frostrisiko dann deutlich. Also da kann es dann auch wieder losgehen mit dem Tomaten- und Gurkenpflanzen.
2: Ihr habt es gehört. Erst am Samstag pflanzen, also nach der kalten Sophie am Freitag. Ja, diese Pflanzen, die müssen eben vor Frost geschützt werden. Aber ich glaube, Frost ist diese Woche nicht so das Problem. Ich glaube eher der Regen, der macht uns zu schaffen. Aber der ist dann auch vorbei. Guten Morgen zusammen.

0: Also so ganz allein in den Urlaub fahren, das kann nicht jeder.
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2: Ich habe das schon mal gemacht. 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Vor allen Dingen das Essen alleine am Tisch. Aber da braucht man keine Angst haben. Man findet sofort Anschluss.
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2: 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So kann der Tag super starten.
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Guten Morgen, 16 Minuten nach 8. Die Fahrradläden bei uns in Bochum, die haben, glaube ich, gerade alle Hände wieder voll zu tun. Der Frühling, der lockt jedes Jahr wieder die Leute aufs Rad. Außer heute vielleicht bei diesem blöden Regenwetter. Aber alle Hartgesottenen, die starten heute wieder mit dem Stadtradeln. Bochum sammelt wieder Fahrradkilometer. Und am Ende gewinnt dann die Stadt, die am meisten Kilometer gemacht hat. Annalena Fiedtke aus dem Radio Bochum Morgenmacher-Team. Das ist ein

0: Timing für dich gerade, ne?
1: Ja, total. Ich habe jetzt seit einer Woche ungefähr mal wieder ein Fahrrad und das nach 2-3 Jahren so komplett ohne. Das ist so ein ganz normales Standardding und ich will jetzt wirklich überall damit hin, muss ich sagen. Am Wochenende bin ich damit schon zum VfL, zum Stadion gefahren, hat voll gut geklappt.
0: Also bist du dann doch schon eher eine Saisonfahrerin?
1: Ja, muss ich sagen. Bei schlechtem Wetter traue ich meinen eigenen Fahrradfahrskills nicht so gut, wenn dann auch die Straße irgendwie glatt ist und so. Deswegen, ja, bin wirklich schön Wetterfahrerin durch und durch.
0: Also heute bei diesem Regenwetter bist du mit den Öffis gekommen. Was hat dich dazu bewegt, sich nach so vielen Jahren ohne Fahrrad wieder eins anzuschaffen?
1: Also erstmal muss man ja sagen, und man kann es nicht von der Hand weisen, dass es ja auch gesund ist für uns, uns zu bewegen. Normalerweise fahre ich Bahn, da sitzt man dann irgendwie mal blöd rum. Ist natürlich auch praktischer, als auf die Bahn zu warten. Da kann ich selbst entscheiden, wann ich los will. Ich habe auch so einen Korb vorne, ist auch gut, weil ich dann einkaufen gehen kann damit. Als jemand ohne Auto, sehr, sehr praktisch. Und wir haben jetzt auch ja ein Radio Bochum-Team mit ein paar Kolleginnen und Kollegen für das Stadtradeln angemeldet und wollen jetzt eben auch diese Kilometer sammeln. Das motiviert natürlich, so eine Challenge.
0: Auf jeden Fall. Das Ziel beim Stadtradeln ist ja wie immer, einfach mal das Auto stehen lassen und möglichst klimaneutral unterwegs sein. Auf radiobochum.de oder auch in unserer App findet ihr alle Infos zum Stadtradeln, das heute bei uns in Bochum losgeht und 3 Wochen insgesamt dauert. Ihr könnt auf jeden Fall noch mitmachen. Jederzeit könnt ihr einem offenen Team beitreten oder wenn ihr zu zweit seid, könnt ihr euer eigenes Team gründen. Gehört habt ihr es hier bei uns bei Radio Bochum. Guten Morgen, 8:18 Uhr.

0: Radio Bochum hier mit einer aktuellen Verkehrsmeldung. Und zwar hat es einen Unfall gegeben auf der Friederikastraße, Kreuzung Hundscheidstraße. Da sind zwei Autos ineinander gerasselt. Die Polizei hat die Kreuzung vorerst gesperrt. Die Autos müssen abgeschleppt werden. Ich sage Dankeschön fürs Bescheidgeben an Radio Bochum-Hörerin Gabi. Guten Morgen zusammen, 8.25 Uhr. Es war ein wirklich sehr, sehr emotionales letztes Heimspiel in dieser Saison am Samstag. Hannover 96 war zu Gast beim VfL Bochum. Die Kurve war absolut laut, die Stimmung war mega und am Ende, da stand es 1:1. Ein gerechtes Unentschieden, finde ich. Beide Teams haben wirklich alles gegeben. Und dann wurden noch 11 Spieler aus der Mannschaft des VfL verabschiedet. Einer davon Kevin Vogt. Und für ihn nochmal, ja, war es besonders emotional. Seine Knie sind nämlich hinüber, sagt er, und deswegen beendet er nach dieser Saison auch seine Fußballerkarriere. Und das natürlich da, wo alles angefangen hat für ihn.
1: Im Außenstehenden, euch vielleicht. Ihr seid Bochumer, das ist einfach so ein Außenstehenden, kann man das schwer erklären. Wenn du hier angefangen hast, als kleiner Junge die Bälle hier reingeschmissen. Und dann durfte ich jetzt auch mal wiederkommen. Das ist für mich ist das ein perfekter Abschluss. Und ich glaube, in ein paar Jahren werde ich da total. Ich bin jetzt schon glücklich und ich glaube, in ein paar Jahren werde ich da ganz, ganz demütig drauf zurückschauen, dass ich das hier beenden durfte.
0: Also viel Abschiedsstimmung am Samstag, aber noch ist es ja gar nicht so richtig vorbei. Steht ja noch ein Spiel in Karlsruhe an.
1: Nein, da war noch was. Wir haben noch ein Spiel. Voll auf Sieg.
0: Ja klar, was auch sonst. Also Sonntag um 15.30 Uhr gibt es das letzte Spiel der Saison für den VfL Bochum. Zu Gast in Karlsruhe. Alles Wichtige rund ums Spiel hört ihr natürlich hier bei uns bei Radio Bochum. Guten Morgen.

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0: Kommt entspannt mit Radio Bochum in die neue Woche. Es ist 8.30 Uhr und Tom Gerdmann hat jetzt für euch die Radio Bochum Nachrichten.
1: Guten Morgen. Auch 2026 gibt es hier bei uns in Bochum das Stadtradeln. Start ist heute auf dem Dr. Ruhrplatz mit einer Auftaktveranstaltung. Beim Stadtradeln könnt ihr über eine App einem Team beitreten oder euer eigenes Team von mindestens 2 Personen anmelden und innerhalb von 21 Tagen so viele Fahrradkilometer wie möglich fahren. Die Veranstalter und der Allgemeine Deutsche Fahrradclub in Bochum wollen durch die Aktion den Radverkehr fördern, einen Beitrag zum Klimaschutz leisten und die Lebensqualität in der Stadt verbessern. Für viele Pendlerinnen und Pendler im Ruhrgebiet gibt es jetzt ein festes Datum. Die Schrankenanlage auf der A43 zwischen Herne und Recklinghausen soll im April 2027 abgebaut werden. Seit Jahren dürfen dort keine Lkw und keine Fahrzeuge über 3,5 Tonnen mehr fahren, weil die Brücken zu marode sind. Radio Bochum-Reporter Jonas Socher, was bedeutet das konkret für Autofahrer?
2: Ab April nächsten Jahres soll der Schwerverkehr da wieder über die A43 fahren können. Dann ist die neue Osthälfte des sogenannten Emschertal-Brückenzugs fertig. Also der Brücken über den Rhein-Herne-Kanal, die Emscher und die Bahnstrecke. Damit sollen auch einige Sperrungen im Kreuz Recklinghausen wegfallen, zum Beispiel von der A2 auf die A43 Richtung Süden. Auch die Auffahrt Recklinghausen-Hochlamark soll wieder öffnen. Im Kreuz Herne bleibt es aber wohl weiter schwierig. Die Verbindungen von der A42 auf die A43 Richtung Norden bleiben voraussichtlich gesperrt, weil dort noch gebaut wird.
1: Und jetzt das Wichtigste aus Deutschland und der Welt. US-Präsident Donald Trump hat einen iranischen Vorschlag für Friedensgespräche zur Beendigung des Krieges zurückgewiesen. Er schrieb auf seiner Plattform Truth Social, die Forderungen seien völlig inakzeptabel. Die der Revolutionsgarde nahestehende Agentur TASNIM meldete, Teheran fordere ein sofortiges Ende des Krieges an allen Fronten, einen Stopp der US-Seeblockade, Garantien gegen weitere Angriffe sowie die Aufhebung des US-Embargos für iranische Ölverkäufe. Nach dem Hunter-Virus-Ausbruch auf der Hondius sind 4 deutsche Passagiere in den Niederlanden gelandet. Sie wurden in Spezialtransporten nach Frankfurt gebracht und müssen danach für mehrere Wochen in Quarantäne. Es ist ein herber Rückschlag für die SG Wattenscheid 09 im Kampf um den Aufstieg.

0: Aufstieg in die Regionalliga, das Oberligaspiel der SGW beim SV Schermbeck gestern, wurde in der Nachspielzeit abgebrochen. Aus dem Block der SG 09-Fans waren Feuerwerkskörper abgefeuert worden und aufs Spielfeld geflogen. Zu diesem Zeitpunkt führte Wattenscheid mit 3:2. Schon vor einigen Wochen war ein Spiel der Wattenscheider in Aalen wegen Böllern abgebrochen worden. Damals kamen die aus den Reihen des Gegners. Die Punkte gingen seinerzeit nach einem Urteil des Sportgerichts an die 09er. Diesmal dürfte es umgekehrt laufen.
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0: Die Ruhr-Universität Bochum bekommt im aktuellen CHE-Hochschulranking sehr gute Bewertungen. Besonders die Unterstützung zum Studienstart schneidet demnach sehr gut ab. Die Ergebnisse sind auf der Plattform Hey Studium veröffentlicht.
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2: Los geht's heute Morgen mit Temperaturen um die 6 Grad und dann ist eigentlich dauernd Nieselregen bis zum Nachmittag angesagt. Erst am Nachmittag, da kann es ein bisschen auflockern. Vielleicht gibt's auch ein kleines bisschen Platz für Sonnenschein. Das Ganze bei maximal 11 Grad. Hat sich also deutlich abgekühlt. Und auch in den nächsten Tagen bleibt es eigentlich regnerisch, zumindest unbeständig und leider auch sehr kühl.
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2: Da habe ich erstmal was von der A40 für euch. Erst in Richtung Dortmund, zwischen Wattenscheid und Bochum Zentrum. 2 Kilometer Stau, 6 Minuten plus. Dann wieder A40, Dortmund Richtung Duisburg jetzt, zwischen Dreieck Bochum West und Dreieck Essen Ost. 9 Kilometer Stau, da braucht ihr fast eine halbe Stunde länger. A42, Kamp-Lintfort Dortmund, zwischen Herne-Wanne und Kreuz-Herne. 3 Kilometer Stau, 10 Minuten obendrauf. Und gegen Richtung A42, Dortmund Kamp-Lintfort, zwischen Gelsenkirchen Zentrum und Kreuz Essen Nord. 2 Kilometer Stau. A43, Wuppertal-Recklinghausen, zwischen Wittenherbede und Kreuz-Bochum. 7 Kilometer Stau, 50 Minuten plus. Und noch etwas weiter zwischen da ist der Fahrstreifen blockiert. So, und zwar A43 Wuppertal Richtung Recklinghausen in Höhe Bochum-Leer. Da sind 2 Fahrstreifen blockiert. A43 Recklinghausen-Wuppertal jetzt zwischen Recklinghausen und Riemke 5 Kilometer Stau, 10 Minuten plus. Und noch etwas weiter zwischen Bochum und Leer, 1 Kilometer Stau. A448 Bochum-West Richtung Dortmund-Witten zwischen Dreieck Bochum-West und Eppendorf, 1 Kilometer Stau. Dann gibt es einen Unfall auf der Friederikastraße, Ecke Kreuzung Hundscheidstraße. Da sind 2 Autos ineinander gefahren. Die Polizei hat die Kreuzung vorerst gesperrt. Und ich sage Dankeschön fürs Bescheid geben nochmal an Radio Bochum-Hörerin Gabi. Geblitzt wird weiterhin auf der Feldsieber Straße, Ecke Herner Straße in der 30-Zone. Und gesehen hat den Blitzer Radio Bochum-Hörer Klaus. Euch allen weiter eine gute und sichere Fahrt.
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2: Kommt gut in die neue Woche, ich bin Nicole Dreisbach, guten Morgen.

0: Guten Morgen, 8.43 Uhr, deswegen liebe ich den Mai. Gute Nachricht Nummer 1, nämlich wir haben wieder eine kurze Woche. Am Donnerstag ist ja Feiertag, Christi Himmelfahrt. Und wir feiern gleichzeitig Vatertag. Und gute Nachricht Nummer 2, hier gibt es noch das passende Taschengeld, um da was Schönes zu machen.
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0: Wir gehen in die nächste Spielrunde bei Thomas Wagner im landesweiten Geldregenstudio.
2: Guten Morgen. Ich spiele mit Jens als nächstes. Und ihr seid quasi jetzt gerade zurück in der alten Heimat gewesen, ne?
3: Ja, genau. Das ist richtig. Hallo erstmal. Ja, das ist richtig.
2: Du bist mit deiner Frau unterwegs wieder zurück an die Ostsee. Da wohnt ihr mittlerweile. Ihr wart aber zurück bei uns in NRW in der alten Heimat.
3: Ja, genau. Wir sind ein bisschen ausgewandert. Aber wir gehen gerne, kommen gerne wieder zurück zur Familie zu besuchen und natürlich auch Freunde.
2: Ja, was habt ihr gemacht in den letzten Tagen da so? Irgendwas Schönes?
3: Ja, klar, wir haben natürlich, die beiden Mamas haben sich gefreut, Schwiegermama, meine Mama, da haben natürlich gemeinschaftlich mit beiden Familien, Muttertag schön zusammen gefeiert. Und ich hatte auch noch Geburtstag gehabt, da konnte man beides miteinander kombinieren. Also,
2: ja, wunderbar. Und
3: das Wetter hat ja auch gepasst, das muss man ja auch sagen. Ne?
2: Absolut. Guck mal, und wenn jetzt noch hier der Geldregen erfolgreich für dich läuft, dann war das doch ein super Urlaub zurück in der alten Heimat, oder?
3: Das auf jeden Fall, ja.
2: Jens, dann wünsche ich dir viel Erfolg. Es geht los.
1: 400 Euro.
3: Weiter.
1: 600 Euro.
3: Weiter.
1: 1.000 Euro.
3: Weiter.
1: 2.000 Euro.
3: Stopp.
2: Jawohl, Jens, du kennst dich offenbar in der alten Heimat noch ganz gut aus und auch mit unserem Geldregen.
3: Ja, super, nichts vergessen.
2: Nee, lief
3: mega,
2: gut für dich.
3: Mega.
2: 2.000 Euro, herzlichen Glückwunsch.
3: Ja, super, vielen, vielen Dank. Katze, ich liebe dich.
2: Sehr schön. Ja, so können wir doch in eine neue Woche starten hier mit garantierten 2.000 Euro. Die sind jetzt auch wieder in dieser neuen Spielrunde drin. Also holt euch doch auch hier garantierte 2.000 Euro einfach ab.
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0: Die Radio Bochum Morgenmacher hier mit Nicole Dreisbach. Also ich gehe hier vom Studio bis in die Redaktion jeden Tag bestimmt einige hundert Schritte hin und her. Ich will damit sagen, auch wenige Schritte sind Schritte, beziehungsweise auch kurze Strecken mit dem Fahrrad sind Strecken mit dem Fahrrad. Und heute startet der bundesweite Wettbewerb Stadtradeln, nämlich wieder, da kann jeder und jede mitmachen. Es geht darum, im Alltag möglichst oft mit dem Fahrrad zu fahren. Und wer vielleicht denkt, das will ich zum Anlass nehmen, nach langer Zeit mal wieder aufs Fahrrad zu steigen, dem rät Burkhard Klein vom ADFC Bochum, sich nicht zu überfordern und sich Frusterlebnisse einzuhandeln.
1: Probieren Sie einfach mal so die kleinen Wege, die Alltagswege zum Supermarkt, vielleicht in die Stadt, über einen möglicherweise gesicherten Radweg, so dass man dann auch das Fünkchen Sicherheit noch dazu bekommt und dann tatsächlich auch das Radfahren über eine kleine Distanz als Erlebnis zu sehen. Ne?
0: Sagt der Experte vom ADFC, vom Allgemeinen Deutschen Fahrradclub, Burkhard Klein. Und wie ihr euch mit einem Team von mindestens 2 Leuten fürs Stadtradeln anmelden könnt, das verlinken wir euch natürlich wieder in unserer Linkbox auf radiobochum.de. 8.52 Uhr ist es und ich habe noch einen Blitzer für euch. Das ist ein Potzblitz, der steht auf der Kastropper Straße stadtauswärts an der Vöde-Schule. Und ich sage Dankeschön fürs Bescheid geben an Radio Bochum. Hörer Georg. Guten Morgen zusammen.
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1: Mit Thorsten Adolfs. Guten Morgen. Seitdem Gesundheitsministerin Waken ihr Sparpaket vorgelegt hat, um die gesetzlichen Kassen zu entlasten, gibt es Kritik von allen Seiten. Und auch morgen darf sie sich wahrscheinlich wieder einiges anhören bei der Eröffnung des Deutschen Ärztetags in Hannover. Die Verbände der Praxis- und Klinikärzte machen im Vorfeld auf jeden Fall schon mal Druck. Danny Hopper aus dem News-Team, sie sagen, das alles werde sich auf die Versorgung auswirken.
2: Genau, nach Ansicht der Ärzte könnte das für Patientinnen und Patienten längere Wartezeiten, weniger Behandlungsangebote und mehr Druck auf Praxen und Kliniken bedeuten. Ärztepräsident Reinhardt sagt, Einsparungen treffen die Versorgung direkt und er warnt, langfristig könne das sogar zu steigenden Kosten in der Versorgung führen. Geplant sind ja auch noch Ausgabenbremsen bei der Pharmabranche, höhere Zuzahlungen für Medikamente und Einschränkungen der kostenlosen Mitversicherung von Ehepartnern. Und Reinhardt sagt, es sei wichtig, die Lasten breit zu verteilen. Und hier hat er eine direkte Forderung an Finanzminister Klingbeil, der müsse sich auch beteiligen, indem der Bund die Kassen von versicherungsfremden Leistungen für Bürgergeldbezieher befreie.
1: Es ist aber nicht die einzige Forderung vor dem Ärztetag. Gefordert wird auch, Kinder besser vor den Folgen von Social Media zu schützen.
2: Ja, auch das ist ein Punkt. Auch hier warnt Reinhardt nochmal vor zu viel Medienkonsum und Folgen wie Depressionen, Angststörungen und Konzentrationsproblemen. Vor allem junge Männer seien gefährdet, sagt er. Wer den Alltag nicht mehr ohne Smartphone, Screaming und Scrollen bewältigen könne, verliere den Anschluss ans reale Leben. Auch hier sieht Reinhardt die Politik am Zug. Sie müsse die Internetriesen und Plattformbetreiber stärker in die Pflicht nehmen. Man brauche vor allem zwei Dinge. Erstens verlässliche Altersüberprüfungen und zweitens Anpassungen der Algorithmen, um Kinder und Jugendliche vor gefährlichen Inhalten und suchtfördernden Mechanismen zu schützen.
1: Dankeschön, Danny. Und jetzt weitere Meldungen in der Zusammenfassung. Jeder 9. Internetnutzer ist in Deutschland im vergangenen Jahr Opfer von Cyberkriminalität geworden. Das steht in einem Bericht des Bundesamtes für Sicherheit in der Informationstechnik. Darin heißt es, besonders oft würden Kriminelle beim Online-Shopping zuschlagen. Auch fremde Zugriffe auf Online-Accounts, Betrugsfälle beim Online-Banking und Phishing-Angriffe seien weit verbreitet. Ein Flugzeug der Turkish Airlines aus Istanbul mit fast 280 Menschen an Bord ist bei der Landung in Nepal in Brand geraten. Bei dem Zwischenfall am Flughafen Kathmandu sei niemand verletzt worden, sagen die Behörden. Das Feuer sei durch einen Funken im rechten Triebwerk der Maschine ausgelöst worden, heißt es. Ex-Bayern-Vorstandschef Rummenigge fordert, den Videoschiedsrichtern in der Fußball-Bundesliga mehr Macht zu geben. Rummenigge schlägt im Kicker vor, dass die finale Entscheidung direkt von den Videoassistenten getroffen werden sollte. Das würde den Schiedsrichter auf dem Platz entlasten und Zeit sparen, sagt er. Im Moment müssen sich die Schiedsrichter strittige Szenen abseits

0: des Platzes anschauen. Eine Abschaffung des Videobeweises lehnt Rummenigge ab. Er sagt, der Videobeweis mache den Fußball fairer. Das waren die Nachrichten mit Thorsten Adolfs.
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2: Wir starten mit Temperaturen so um die 6, 7 Grad in diesen Montag. Dabei ist es super regnerisch heute. Wir müssen eigentlich den ganzen Tag über mit Regenschauern rechnen. Das ist so ein blöder Nieselregen zum Nachmittag hin. Da gibt es auch trockene Phasen und mit etwas Glück kann vielleicht auch mal ganz kurz die Sonne rauskommen. Die Tageshöchstwerte, die liegen so um die 11 Grad. Und auch in den nächsten Tagen bleibt es leider regnerisch und so kühl. Also von richtigen schönen Frühlingswetter ist im Moment noch nicht zu sehen.
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2: Da starten wir mit einer Warnmeldung von der A40 Essen Richtung Dortmund zwischen Dorstfeld und Barup. Da gibt es eine ungesicherte Unfallstelle auf dem rechten und dem mittleren Fahrstreifen. Fahrt dort bitte besonders vorsichtig. Und hier staut es sich. A40 Essen Richtung Dortmund zwischen Dreieck Bochum West und Bochum Zentrum 2 Kilometer Stau. A40 Dortmund Duisburg zwischen Dreieck Bochum West und Huttrop 9 Kilometer stockend. Da braucht ihr eine Viertelstunde länger. A42 Kamp-Lintfort Dortmund zwischen Gelsenkirchen Bismarck und Kreuzherne 3 Kilometer Stau, 10 Minuten plus. Und in der Gegenrichtung A42 Dortmund-Kamp-Lintfort zwischen Kreuzherne und Herne-Krange 1 Kilometer stockend und noch etwas weiter zwischen Gelsenkirchen-Hesslau und Kreuzessen 1 Kilometer Stau. Dann A43 Wuppertal-Recklinghausen zwischen Wittenhäfen und Kreuz-Bochum 4 Kilometer Stau, da braucht ihr eine halbe Stunde länger. Und A43 Recklinghausen-Wuppertal jetzt zwischen Kreuz-Recklinghausen und Riemke 4 Kilometer Stau, 10 Minuten plus. A52 Düsseldorf Richtung Essen zwischen Essen-Bergerhausen und Dreieck Essen-Ost 1 Kilometer Stau. Und in der Gegenrichtung A52 Essen Richtung Düsseldorf zwischen Dreieck Breitscheid und Rating nochmal 3 Kilometer stockend. Dann hat es einen Unfall gegeben auf der Friederikastraße und zwar an der Ecke Kreuzung Kunscheidstraße. Da sind zwei PKW ineinander gefahren. Die Polizei hat die Kreuzung vorerst gesperrt. Dankeschön fürs Bescheid geben an Radio Bochum-Hörerin Gabi. Geblitzt wird heute Morgen. Einmal auf der Herner Straße in Richtung Herne, kurz vor der A40-Brücke. Dann gibt es einen Potzblitz auf der Kastropper Straße stadtauswärts an der Vödeschule. Und auf der Feldseeper Straße Ecke Herner Straße in der 30-Zone wird auch geblitzt. Dankeschön an Klaus, Georg und Sascha fürs Bescheid geben. Und ich gucke noch mal kurz rüber zum Bochumer Hauptbahnhof, aber das sieht gut aus. Im Moment gibt es keine Verspätungen und Zugausfälle im Regionalverkehr. Gute und sichere Fahrt euch weiter.
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2: Guten Morgen, kommt gut raus mit uns.

0: Das wird ein teurer Juni, zumindest für Jens.
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2: Ja, meine Frau, die hat jetzt im Juni Geburtstag, 15. Juni. Und wir haben am 20.06. haben wir unseren Hochzeitstag. Da kann man immer was erfüllen oder sich was gönnen.
0: Ja, da sollen die beiden sich auch ruhig mal was gönnen. Jens hat nämlich Radio gehört und wusste genau, was auf ihn wartet.
1: 2000 Euro.
2: Stopp. Sofort stopp. Mega. Das freut mich.
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0: Radio Bochum hier am Montagmorgen mit Nicole Dreisbach. Das war wieder richtig schön zu Hause gestern mit meinen Jungs. Da gab es ein Frühstück und Blümchen für mich. Die Blumenläden, die waren ja am Wochenende wieder rappelvoll wegen Muttertag. Und auch meine Radio Bochum Morgenmacher-Kollegin Kira Kosthorst hat mit Blumenstrauß in der Hand ihre Mama Karin Kosthorst in unserem Sonntagsfrühstück begrüßt zum Muttertag. Und natürlich haben die beiden auch von den guten alten, turbulenten Teenagerzeiten geschwärmt.
1: Du hast mich auf links gedreht sozusagen und alles kritisiert und alles in Frage gestellt, was ich gemacht habe, egal ob es beruflich oder privat oder zu Hause oder was auch immer. Also da war immer Kritik da. Das war nervig und wir haben 1000 Diskussionen geführt, die völlig überflüssig waren.
0: Ja. Ich glaube, solche oder ähnliche Diskussionen, die kennt jede Mama von Teenagern. Trotzdem wird auch viel und wenig darüber gesprochen, wie viel Arbeit auch ältere Kinder für Mütter sind, die ja für gewöhnlich den Großteil der Erziehungsarbeit im Haushalt übernehmen.
1: Als Mutter hat man ständig das Gefühl, alles falsch zu machen. Ne? Ja, also wenn man sich selber so ein bisschen reflektiert.
2: Ja, aber es ist gar nicht so. Das begreift man als Pubertierende dann später auch nochmal ganz anders.
1: Ein Wunsch für alle Mütter dieser Welt. Hört auf euren Bauch. Wenn es ums eigene Kind geht, ist das eigene Gefühl, glaube ich, immer der beste Ratgeber.
0: Ja. Ja, guter Hinweis nochmal. Dankeschön. Und wenn ihr das ganze Muttertag-Sonntagsfrühstück mit Radio Bochum-Kollegin Kira und Mama Karin Kosthorst hören wollt, schaut einfach auf radiobochum.de nach. Da haben wir es für euch nochmal zum Nachhören hochgeladen. Guten Morgen zusammen.

Die Eisheiligen starten heute. Das sind diese Woche die Gedenktage von katholischen Heiligen und die gelten laut Bauernregeln als letzte Tage mit Nachtfrostgefahr im Frühling. Für ambitionierte Gartenfreunde können also nach

0: den Eisheiligen normalerweise auch die frostempfindlichen Pflanzen in die Erde. Unser Hannes, der bezweifelt allerdings, dass da was dran ist.
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2: Wisst ihr, wer das mit den Eisheiligen erfunden hat? Menschen, die Smalltalk mögen. Ja, kennen wir doch alle. Stehst du im Büro an der Kaffeemaschine, kommt die Annette aus der Buchhaltung, mit der du noch nie gesprochen hast. Das kann an ihren ganzen Pullis mit den Katzenmotiven liegen, vielleicht aber auch einfach so. Und du weißt nicht, was du sagen sollst. Und dann kommt sowas wie Wetter, oder? Ja, soll ja erstmal so bleiben. Das ist Profi-Smalltalk, Freunde. Und wer solche Gespräche schon mag, der kommt jetzt richtig auf seine Kosten. Nachts ist aber kalt, oder? Ja, Eisheiligen, das kommt vor. Mit solchen raffinierten Details wird aus unserem täglich gleich ein Gesprächsgulasch, ein würziger Smalltalk-Eintopf mit Wursteinlage. Wusstet ihr eigentlich, dass die Eisheiligen alle so feine lateinische Namen haben? Bis auf die letzte. Die heißt Kalte Sophie. Ja, klingt irgendwie nach einer Nachspeise aus der DDR. Und immer dran denken, es gibt schlechtes Wetter und schlechte Kleidung.
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0: Kommt gut mit uns in die neue Woche. Guten Morgen, Radio Bochum hier. Es ist 9.30 Uhr. Zeit für unsere Radio Bochum Nachrichten. Alles, was wichtig ist, hat jetzt Tom Gerdmann für euch.
1: Guten Morgen. Heute startet das Stadtradeln bei uns in Bochum. Innerhalb von 21 Tagen sollen so viele Fahrradkilometer wie möglich in unserer Stadt zusammenkommen. Juri Niepaus aus den Radio Bochum Nachrichten. Welchen Nutzen hat die Aktion?
2: Die Veranstalter, der Allgemeine Deutsche Fahrradclub in Bochum und die Stadt wollen durch die Aktion den Radverkehr fördern, einen Beitrag zum Klimaschutz leisten und auch die Lebensqualität bei uns in der Stadt verbessern. Die Fahrradkilometer sollen dann über eine App eingetragen werden. Dann gibt es auf dem Dr.-Ruhr-Platz heute eine Auftaktveranstaltung und eine gemeinsame Fahrradtour. Weitere Infos dazu findet ihr auf radiobochum.de und in unserer App.
1: Die Schrankenanlage auf der A43 zwischen Herne und Recklinghausen soll im April 2027 abgebaut werden. Das hat die Autobahn GmbH jetzt bekannt gegeben. Seit 2021 dürfen dort keine Lkw und keine Fahrzeuge über 3,5 Tonnen mehr fahren, weil die Brücke über den Rhein-Herne-Kanal zu stark beschädigt ist. Die alte Brücke war für deutlich leichtere Fahrzeuge gebaut worden. Aktuell wird der sogenannte Emschertal-Brückenzug neu gebaut. Die Osthälfte soll im April 2027 fertig sein und dann auch wieder den Schwerverkehr tragen können. Dann sollen auch gesperrte Verbindungen im Kreuz Recklinghausen wieder freigegeben werden. Sperrungen im Kreuz Herne bleiben aber wohl erstmal bestehen. Und jetzt das Wichtigste aus Deutschland und der Welt. US-Präsident Donald Trump hat einen iranischen Vorschlag für Friedensgespräche zurückgewiesen. Er schrieb auf seiner Plattform Truth Social, die Forderungen seien völlig inakzeptabel. Die der Revolutionsgarde nahestehende Agentur TASNIM meldete, Teheran fordere ein sofortiges Ende des Krieges an allen Fronten, einen Stopp der US-Blockade, Garantien gegen weitere Angriffe sowie die Aufhebung des US-Embargos für iranische Ölverkäufe. Nach dem Hantavirus-Ausbruch auf dem Schiff Hondius sind 4 deutsche Passagiere in den Niederlanden gelandet. Sie wurden in Spezialtransporten nach Frankfurt gebracht und müssen jetzt für mehrere Wochen in Quarantäne. Zum Sport. Das ist ein herber Rückschlag für die SG Wattenscheid 09 im Kampf um den Aufstieg in die Regionalliga. Das Oberligaspiel der SGW beim SV Schermbeck gestern wurde in der Nachspielzeit abgebrochen. Aus dem Block der SG 09-Fans waren Feuerwerkskörper abgefeuert worden und aufs Spielfeld geflogen. Zu diesem Zeitpunkt führte Wattenscheid mit 3:2. SGW-Vorstand Stefan Beermann sagte uns:
3: Es ist definitiv ein großer Rückschlag im Aufstiegskampf. Vielleicht hat ein Idiot die Arbeit eines ganzen Jahres kaputt gemacht. Aber zu den Vorkommnissen im Detail werden wir jetzt noch keine Stellungnahme abgeben. Wir warten erst einmal den Sonderbericht des Schiedsrichters ab.
1: Schon vor einigen Wochen war ein Spiel der Wattenscheider in Aalen wegen Böllern abgebrochen worden. Damals kamen sie aus Reihen des Gegners. Die Punkte gingen seinerzeit nach einem Urteil des Sportgerichts an die 09er. Diesmal dürfte es umgekehrt laufen.
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0: Ja, wenn man das Wetter mal abbrechen könnte.

0: Dieses Nieselregenwetter geht mir jetzt schon auf den Geist. Aber vielleicht am Nachmittag gibt es einen Lichtblick, ein paar trockene Phasen zwischendurch und mit etwas Sonnenschein. Vielleicht. Heute Morgen erstmal viel Regen bei 6 Grad. Windig ist es auch. 11 Grad dann am Nachmittag. Und dann soll es auch, wie gesagt, immer mal wieder zwischendurch regnen. Und auch die nächsten Tage bleiben leider sehr unbeständig. Sonne, Wolken, Regen gibt es im Wechsel. Und es bleibt kühl bei maximal 12 Grad.
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0: Da starten wir mit einer Warnmeldung von der A40 Essen Richtung Dortmund zwischen Dortmund-Dorstfeld und Barob. Da gibt es eine ungesicherte Unfallstelle auf dem rechten und dem mittleren Fahrstreifen. Fahrt dort bitte besonders vorsichtig. Und hier staut es sich A40 Essen Richtung Dortmund zwischen Dreieck Bochum-West und Bochum-Zentrum 1 Kilometer stockend. A40 Dortmund-Duisburg zwischen Wattenscheid und Dreieck Essen-Ost 6 Kilometer stockend, 12 Minuten obendrauf. A42 Kamp-Lintfort-Dortmund zwischen Herne-Wanne und Kreuz-Herne 3 Kilometer Stau, 10 Minuten plus. A42 Dortmund-Kamp-Lintfort jetzt zwischen Gelsenkirchen-Zentrum und Kreuz-Essen-Nord 4 Kilometer stockend. A43 Wuppertal-Recklinghausen zwischen Bochum-Witten und Kreuz-Bochum 1 Kilometer stockend. A43 Gegenrichtung Recklinghausen-Wuppertal einmal zwischen Kreuz-Herne und Riemke 2 Kilometer Stau, 6 Minuten plus und dann nochmal zwischen Sprockhövel und Kreuz-Wuppertal-Nord 1 Kilometer Stau. A52 Düsseldorf Richtung Essen zwischen Essen-Bergerhausen und Dreieck Essen-Ost 1 Kilometer Stau und in der Gegenrichtung A52 Essen Richtung Düsseldorf zwischen Kreuz-Breitscheid und Ratingen 3 Kilometer stockend, 6 Minuten plus. Geblitzt wird heute Morgen auf der Herner Straße in Richtung Herne, kurz vor der A40-Brücke. Und es gibt einen Potzblitz auf der Kastropper Straße statt auswärts an der Födeschule. Dankeschön an Georg und an Sascha fürs Bescheidgeben. Und wir gucken rüber zum Bochumer Hauptbahnhof. Da hat der RE11 in Richtung Kassel aktuell 20 Minuten Verspätung. Gute und sichere Fahrt euch weiter.
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0: Guten Morgen.

0: Heute in einem Monat, da geht die Fußball-Weltmeisterschaft los. Am 11. Juni mit dem Eröffnungsspiel Mexiko gegen Südafrika. Die Deutschen sind dann das erste Mal 3 Tage später dran. Wahrscheinlich geht's euch ähnlich wie mir. Ich bin definitiv noch nicht in WM-Stimmung. Dafür sind wir aber hier voll drin.
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0: Wir spielen nämlich weiter ums große Geld mit euch. Diese und nächste Woche läuft der Geldregen ja noch. Und jetzt gibt's die nächste Runde bei Thomas Wagner im landesweiten Geldregenstudio.
2: Hallo von mir und liebe Grüße an Sarah ins Homeoffice.
3: Hallo.
2: Du hast auch schon eine Idee, was du mit einem Gewinn machen würdest. Und zwar brauchst du neue Schuhe.
3: Genau, ich möchte mir gerne neue Bergschuhe kaufen, weil wir in den Wanderurlaub fahren.
2: Jetzt über Pfingsten, ne? Wo geht's hin?
3: Genau, nach Oberstdorf. Wir waren da schon vor 15 Jahren einmal und jetzt wollen wir einmal mit den Kindern dahin und ja.
2: Okay.
3: Mal wieder schauen.
2: Einfach mal durch die Gegend die Berge erklimmen da.
3: Genau.
2: Ja, Sarah, dann tu mal was dafür. Jetzt vielleicht hier mit dem Geldregen.
1: 200 Euro.
3: Weiter.
1: 500 Euro.
3: Weiter.
1: 900 Euro.
3: Weiter.
1: 1000 Euro.
3: Weiter.
1: 2000 Euro.
3: Stopp.
2: Ja, also da kannst du aber jetzt deine ganze Family mit neuen Schuhen ausstatten, ne?
3: Ja, auf jeden Fall.
2: Herzlichen Glückwunsch zu 2000 Euro.
3: Ja, danke schön.
2: Macht was Schönes von dem Geld, lasst es euch gut gehen.
3: Das machen wir, danke schön.
2: So, das waren also nochmal hier versprochene 2000 Euro, die von uns garantiert waren. Und jetzt drehen wir aber mal ein bisschen auf, ne, zum Start in diese neue Woche hier. Und ich sage, es geht nicht um 2000 Euro, sondern um 10.000 Euro. Die sind jetzt drin in dieser oder in der nächsten Spielrunde. Also holt euch jetzt sichere 10.000 Euro. Diese oder nächste Spielrunde.
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0: Beim Blick aus dem Fenster würde ich jetzt nicht von Fahrradwetter sprechen, aber es gibt ja trotzdem Leute, die sich auch bei Regen motivieren können. Auch abgesehen vom Wetter, wirklich Hut ab, dass ihr euch immer wieder aufs Rad setzt. Wir haben euch mal gefragt, was euch so motiviert.
1: Ich mische. Das ist die Motivation im Endeffekt. Nein, das ist ein Klapprad. Ich kann damit in die Straßenbahn. Und wenn das Wetter nachmittags dann gut ist, dann kann man eben auch schön nach Hause gondeln.
2: Ja, vielleicht bei gutem Wetter anfangen und dann ja immer mal vielleicht zum Einkaufen, kleine Sachen kaufen und dann mal längere Strecken probieren.
0: Und passend dazu hat heute auch das Stadtradeln begonnen. Auf radiobochum.de oder auch in unserer App findet ihr alle Infos zum Stadtradeln, das heute bei uns in Bochum eben losgeht und 3 Wochen dauert. Ihr könnt auf jeden Fall noch mitmachen, Kilometer sammeln. Jederzeit könnt ihr einem offenen Team beitreten oder wenn ihr zu zweit seid, könnt ihr euer eigenes Team gründen. Und wer dann am meisten Kilometer schafft, hat dann das Stadtradeln gewonnen. Also das ist doch eine coole Sache. Radio Bochum hier, guten Morgen. 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

0: Heute startet in Wieden ja der Eurovision Song Contest mit ersten Durchläufen und Proben. Und Sarah Engels ist für Deutschland mit am Start dann beim Finale, dem Eurovision Song Contest am 16. Mai, am Samstag. Wir drücken natürlich von Radio Bochum ganz doll die Daumen und hoffen auf einen vorderen Platz. Ich bin gespannt. Radio Bochum hier mit Nicole Dreisbach. Ich wünsche euch was. Tschüss, bis dahin.
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1: Mit Thorsten Adolfs. Guten Morgen. Wir kennen das mittlerweile schon. Kaum gibt es Rückschläge im Ringen um eine Friedenslösung im Irankrieg, zieht der Ölpreis direkt wieder an. Das ist auch diesmal der Fall. Nachdem US-Präsident Trump den iranischen Vorschlag als völlig inakzeptabel bezeichnet hat, stieg der Ölpreis für das Barrel der Sorte Brent auf fast 106 Dollar. Den Sprung dürften wir bald auch wieder an der Tankstelle merken. Danny Hopper hat mehr dazu.
2: Es ist ein Auf und Ab. Noch am Donnerstag in der letzten Woche lag der Ölpreis bei 96 Dollar. Da gab es noch Hoffnung auf eine diplomatische Lösung in Nahost. Nachdem die sich erstmal wieder zerschlagen hat, geht es wieder rauf mit den Preisen. Und zwar nicht nur beim Öl. Die Bundesnetzagentur geht davon aus, dass auch die Gaspreise steigen können. Allerdings wohl alles eher in einem moderaten Rahmen. Das sagte der Chef der Bundesnetzagentur Müller jetzt dem RND. So dramatisch wie nach dem Ausbruch des Ukraine-Kriegs wird es aus seiner Sicht nicht. Privathaushalte werden das sowieso nicht sofort merken, denn für die meisten gelten ja Preisgarantien für 12 Monate oder länger. Bei Anschlussverträgen könnte es dann aber teurer werden. Anders sieht es momentan beim Strom aus, da sinken die Preise momentan sogar. Das hängt auch mit der Jahreszeit zusammen. Denn im Frühjahr und Sommer ist der Anteil der erneuerbaren Energien, zum Beispiel Solarenergie, höher und das ist kostengünstiger. Trotzdem versuchen viele Menschen momentan beim Energieverbrauch zu sparen, das zeigt eine Verivox-Umfrage. Und jeder Zweite lässt demnach häufiger mal das Auto stehen, dreht die Heizung runter, spart beim Warmwasser oder reduziert gezielt den Stromverbrauch.
1: Und jetzt weitere Nachrichten, kurz und kompakt. Deutschland und die Ukraine wollen gemeinsam Drohnen und andere Waffensysteme bauen. Verteidigungsminister Pistorius hat das bei einem Besuch in Kiew angekündigt. Besonders im Fokus Drohnen, die Ziele weit hinter der Front treffen können. Ein Bereich, in dem die Ukraine durch den Krieg gegen Russland weltweit führend ist. Außerdem soll privates deutsches Kapital in die Ukraine fließen, um das Land für mögliche Friedensverhandlungen zu stärken. 4 deutsche Passagiere des vom Hunter-Virus-Ausbruch betroffenen Kreuzfahrtschiffs sind nach Deutschland gebracht worden. Alle zeigen bis jetzt keine Symptome, trotzdem kommen sie in Quarantäne. Die zuständigen Gesundheitsämter entscheiden dann über weitere Maßnahmen. Der Chef des Robert-Koch-Instituts beruhigt, das Virus verbreite sich nicht leicht und sei weder eine Gefahr für die Bevölkerung noch ein Pandemierisiko. Ärzte schlagen Alarm. Sie sagen, das Sparpaket von Gesundheitsministerin Wagen könnte die medizinische Versorgung in Deutschland gefährden. Verbände von Praxis- und Klinikärzten wehren sich gegen geplante Obergrenzen bei der Vergütung und dagegen, dass mehrere Sonderzahlungen wegfallen sollen. Nach den Plänen sollen die gesetzlichen Krankenkassen nächstes Jahr um rund 16 Milliarden Euro entlastet werden. Wenn ihr über das lange Himmelfahrtswochenende einen Ausflug machen wollt, dann solltet ihr für die Fahrt mit dem Auto mehr Zeit einplanen. Der ADAC rechnet am Mittwoch mit einem der staureichsten Tage des Jahres. Dann müssten Autofahrer in Nordrhein-Westfalen viel Geduld mitbringen, heißt es. Vor allem zwischen 13 und 18 Uhr würden dann im Großraum Köln und im Ruhrgebiet massive Staus drohen, weil sich Pendler und Kurzurlauber die Straßen teilen müssen. Die Experten raten deshalb, erst am Mittwochabend oder Donnerstag loszufahren. Soweit die Meldungen mit Thorsten Adolfs.
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4: Hallo, das Wetter ist kaputt. Ich möchte es gerne zurückgeben. Ja, es regnet heute immer wieder. Von der Sonne werden wir heute wirklich gar nichts sehen. Temperaturen so zwischen 9 und 13 Grad. Morgen wird es auch eher wolkig und es wird immer wieder kurze Regenschauer geben bei 15 Grad Spitze. Und auch der Mittwoch und Donnerstag, beide Tage eher grau.
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4: Und der Blick auf die Straßen, alle Staus ab 16 Minuten Zeitverlust. Ordentlich was los. A2 Dortmund-Oberhausen zwischen Bottrop und Kreuz-Oberhausen 4 Kilometer, 19 Minuten mehr. Die A4 Aachen-Köln zwischen Merzenich und Elsdorf 3 Kilometer. Hier sind es fast 48 Minuten, die ihr einplanen müsst. Die 40 Venlo-Essen zwischen Moers und Duisburg-Häfen 4 Kilometer, 34 Minuten on top.

0: Die A43 Recklinghausen-Wuppertal zwischen Wittenherbede und Kreuz Wuppertal Nord, 4 Kilometer, kostet euch 16 Minuten. Die 57 Nimwegen Köln zwischen Kreuz Moers und Kreuz Meerbusch, 12 Kilometer, 31 Minuten on top. Und dasselbe auch nochmal auf der A57 Krefeld Köln zwischen Neuss Nord und Kreuz Köln Nord, 11 Kilometer, auch hier 31 Minuten. Kommt gut und sicher an.
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0: Hallo, hier ist Kevin Zimmer. Habt ihr auch eine Katze? Unsere Katze geht ja nachts immer nach draußen und ich lasse sie dann morgens immer rein. Wenn die Freigängerkatze morgens mit dir meckert, weil es draußen regnet und sie immer noch nicht reingelassen wurde, ja, dann weißt du, Wetter ist wirklich nix. Aber gute Nachricht, Leute, es ist ja eine kurze Woche. Donnerstag, Feiertag. So wie es jetzt aussieht, wird das Wetter da auch nix. Ja, aber meine Katze hört ja zum Glück jetzt nicht zu.
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0: Die föhnt sich immer noch trocken.

0: der Montag mit Kevin Zimmer. Ich weiß, heute regnet es eh draußen schon sehr viel. Und auch beim Radio hier regnet es. Aber ich sag mal so, unser Regen ist besser.
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0: Deswegen haben wir gesagt, ey komm, ja, damit ihr euch überzeugen könnt, dass dieser Regen besser ist, gibt's direkt mal 3x2.000 Euro für euch. Ja. Die letzten 2.000 Euro hat sich Sarah geschnappt. Kann sie sehr gut gebrauchen. Sie braucht nämlich neues Wanderequipment.
2: Ich brauche eigentlich noch neue Bergschuhe. So 300 Euro kann man da schon für ausgeben.
0: Und da bleibt noch ein bisschen Geld übrig, das ist schön.

Also 2000 Euro für Sarah und jetzt, Achtung, 10.000 Euro für euch. In dieser oder der nächsten Runde sind sie drin. Versucht euer Glück und bewerbt euch unter der landesweiten Geldregen-Hotline für 50 Cent aus allen deutschen Netzen. 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Hier sind die 80er. 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

0: Taylor Swift. You saved my heart from the fate of Ophelia. The Fate of Ophelia, schönen Montag mit uns. Wir fiebern hier ja jeden Tag mit Michael Sommerstange mit. Der ist mit dem Fahrrad für unsere Aktion Lichtblicke unterwegs. 2600 Kilometer will er fahren und so Geld für Kinder und Familien in NRW sammeln. Der strampelt sich also ordentlich ab für die gute Sache. Mir tut der Popo schon weh, wenn ich daran denke. 2600 Kilometer, oh Gott. Ich hoffe, er hat irgendeine Popocreme dabei oder sowas. Für ihn geht's seit knapp 2 Monaten von Palermo auf Sizilien nach San Marino. Michael hat jetzt mal eine Woche Pause gemacht und startet heute wieder. Und normalerweise sammelt er ja Spenden pro Kilometer, also wenn er unterwegs ist. Aber trotzdem, in der Pause hat er weiter für Lichtblicke gesammelt.
1: Ja, also auch in der Zeit, wo ich nicht gefahren bin, ist Geld reingekommen für die Kinder in Not. Und das finde ich richtig gut. Aber das motiviert mich natürlich, jetzt auch weiterzumachen und wieder zu strampeln, damit wir noch mehr Geld sammeln können gemeinsam und wir den Kindern wirklich noch mehr Lächeln ins Gesicht zaubern können.
0: So, und aus dieser Fahrradtour-Pause, will ich sie mal nennen, bringt Michael auch gleich etwas mit, wofür es sich noch mehr lohnt zu spenden.
1: Der BVB unterstützt unsere Spendenradreise und hat mir ein von der aktuellen Mannschaft unterschriebenes Trikot zur Verfügung gestellt. Und das ist wirklich sehr emotional für mich, weil ich bin in Dortmund geboren. Ich bin BVB-Fan durch und durch. Ich habe selber auf der Südtribüne gestanden ganz oft und mitgefiebert. Und jetzt kommt dieses Trikot plötzlich und wir können das Trikot umwandeln in Geld für Kinder in Not. Also das zeigt wirklich, dass der Slogan echte Liebe vom BVB gelebt wird. Und besser geht's doch nicht.
0: Ja, echte Liebe, würde ich mal sagen, hat Michael auch für unsere Aktion Lichtblicke. Sonst wird er das ja alles nicht machen, ja, für Kinder und Familien in NRW. Übrigens, heute 12 Uhr startet die Trikotversteigerung und geht dann bis Sonntag 20 Uhr. Ihr könnt die Aktion auch ganz einfach unterstützen oder euch vielleicht auch das Trikot vom BVB sichern. Schaut gerne mal auf unserer Website lichtblicke.de vorbei. Da findet ihr alle Infos auch zur Aktion, die Michael auf die Beine gestellt hat.
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0: Mit Tom Gärtmann, guten Tag. In Witten brennt es in einem Gewerbegebiet, deshalb kann es auch im Bochumer Süden zur Geruchsbelästigung kommen. Betroffen sind laut Feuerwehr die Stadtteile Stiepel, Sundern und Querenburg. Eine Gefahr für die Bevölkerung bestehe nicht, so die Behörden. Fenster und Türen sollten aber vorsorglich geschlossen bleiben, Klima- und Lüftungsanlagen abgeschaltet werden. Auch 2026 gibt es bei uns in Bochum das Stadtradeln. Start ist heute auf dem Dr. Ruhrplatz mit einer Auftaktveranstaltung. Beim Stadtradeln könnt ihr über eine App einem Team beitreten oder euer eigenes Team von mindestens 2 Personen anmelden und innerhalb von 21 Tagen so viele Fahrradkilometer wie möglich fahren. Die Veranstalter, der Allgemeine Deutsche Fahrradclub in Bochum und die Stadt Bochum, wollen durch die Aktion den Radverkehr fördern, einen Beitrag zum Klimaschutz leisten und die Lebensqualität in der Stadt verbessern. Die Schrankenanlage auf der A43 zwischen Herne und Recklinghausen soll im April 2027 abgebaut werden. Das hat die Autobahn GmbH jetzt bekannt gegeben. Seit 2021 dürfen dort keine Lkw und keine Fahrzeuge über 3,5 Tonnen mehr fahren, weil die Brücke über den Rhein-Herne-Kanal zu stark beschädigt ist. Die alte Brücke war für deutlich leichtere Fahrzeuge gebaut worden. Aktuell wird der sogenannte Emscher Talbrückenzug neu gebaut. Die Osthälfte soll im April 2027 fertig sein und dann auch wieder den Schwerverkehr tragen können. Dann sollen auch gesperrte Verbindungen im Kreuz Recklinghausen wieder freigegeben werden. Sperrungen im Kreuz Herne bleiben aber wohl erstmal bestehen. Und jetzt das Wichtigste aus Deutschland und der Welt. US-Präsident Donald Trump hat einen iranischen Vorschlag für Friedensgespräche zurückgewiesen. Er schrieb auf seiner Plattform Truth Social, die Forderungen seien völlig inakzeptabel. Die der Revolutionsgarde nahestehende Agentur Tasnim meldete, Teheran fordere ein sofortiges Ende des Krieges an allen Fronten, einen Stopp der US-Seeblockade, Garantien gegen weitere Angriffe sowie die Aufhebung des US-Embargos. Nach dem Hunter-Virus-Ausbruch auf dem Schiff Hondius sind 4 deutsche Passagiere in den Niederlanden gelandet. Sie wurden in Spezialtransporten nach Frankfurt gebracht und müssen jetzt für mehrere Wochen in Quarantäne. Das ist ein herber Rückschlag für Wattenscheid 09 im Kampf um den Aufstieg in die Regionalliga. Das Oberligaspiel der SGW beim SV Schermbeck gestern wurde in der Nachspielzeit abgebrochen. Aus dem Block der SG 09-Fans waren Feuerwerkskörper abgefeuert worden und aufs Spielfeld geflogen. Zu diesem Zeitpunkt führte Wattenscheid mit 3:2. Schon vor einigen Wochen war ein Spiel der Wattenscheider in Aalen wegen Böllern abgebrochen.

0: gesprochen worden. Damals kamen die aus den Reihen des Gegners. Die Punkte gingen seinerzeit nach einem Urteil des Sportgerichts an die 09er. Diesmal dürfte es umgekehrt laufen.
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2: Und das sind die Staus, alles ab 9 Minuten Zeitverlust. A4 Aachen-Köln zwischen Merzenich und Elnsdorf. 3 Kilometer. Derzeit müsst ihr da eine Stunde mehr Zeit einplanen. Die A4 Köln-Aachen zwischen Dreieck-Köln-Holmer und Köln-Eiffeltor. 7 Kilometer, 11 Minuten mehr. Die 52 Essen-Düsseldorf zwischen Dreieck-Breitscheid und Ratingen. 4 Kilometer, 9 Minuten. Die 57 Nimwegen-Köln zwischen Mörskapellen und Kreuz-Meerbusch. 7 Kilometer, 14 Minuten on top. Die 57 Krefeld-Köln zwischen Neuss-Hafen und Kreuz-Köln-Nord. 5 Kilometer. 9 Minuten mehr und die A59 Duisburg-Dienstlaken zwischen Kreuz Duisburg und Kreuz Duisburg Nord 2 Kilometer 9 Minuten mehr. Allen unterwegs, gute Fahrt mit uns.
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2: Und der Blick auf die Straßen, alle Staus ab 16 Minuten Zeitverlust. Ordentlich was los. A2 Dortmund-Oberhausen zwischen Bottrop und Kreuz-Oberhausen, 4 Kilometer, 19 Minuten mehr. Die A4 Aachen-Köln zwischen Merzenich und Elsdorf, 3 Kilometer. Hier sind es fast 48 Minuten, die ihr einplanen müsst. Die 40 Venlo-Essen zwischen Moers und Duisburg-Häfen, 4 Kilometer, 34 Minuten on top. Die A43 Recklinghausen-Wuppertal zwischen Witten-Herbede und Kreuz-Wuppertal-Nord, 4 Kilometer, kostet euch 16 Minuten. Die 57 Nimwegen-Köln zwischen Kreuz-Moers und Kreuz-Moers. Meerbusch, 12 Kilometer, 31 Minuten on top. Und dasselbe auch nochmal auf der A57 Krefeld-Köln zwischen Neuss-Norf und Kreuz-Köln-Nord. 11 Kilometer, auch hier 31 Minuten. Kommt gut und sicher an.
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2: Schönen Montag, Kevin Zimmer hier, freue mich, dass ihr da seid. Kennt ihr das auch? Ihr geht auf so ein Konzert, weil euch, was weiß ich, ein Freund mitschleppt. Geht doch mal mit. Am Ende kommst du zurück und bist der eigentlich viel größere Fan plötzlich, ja? Wer einmal auf so einem Herbert-Grönemeyer-Konzert war, gerade wenn er in NRW spielt, der ist am Ende entweder noch größerer Fan oder überhaupt Fan, ja? Und damit es wirklich jeder erleben kann, holen wir, die NRW-Lokalradios, Herbert Grönemeyer nächstes Jahr zu uns nach NRW. Da, wo er hingehört. Die NRW-Lokalradios präsentieren nämlich seine Konzerte in Dortmund, Köln und Gelsenkirchen. Und er kann auch ganz ruhig. Und selbst das funktioniert in einer großen Arena wie Gelsenkirchen. Hier ist er mit Der Weg.
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0: Das klingt so nach 80er, oder? Ihr habt recht. Tale of Dane und Teller to My Heart, wir spielen die 80er. Wir haben den Montag, die kurze Woche. Am Donnerstag ist Feiertag. Am Mittwoch wird's voll auf den Straßen. Ist euch egal, ihr kauft euch einen Hubschrauber.
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0: Oder ihr mietet euch ein und dann fliegt ihr über alle Staus hinweg. Ach, das wäre schön, oder? Man darf doch mal ein bisschen träumen. Einfach mal, wenn man viel Geld hat, dann kann man damit auch viel Blödsinn anfangen. Zum Beispiel einen Hubschrauber einfach mal so mieten. Keine Ahnung. Wir gehen wieder rüber zu Thomas Wagner ins landesweite Geldregenstudio.
2: Hallo von mir und Nicole ist als Nächste dran im Geldregen. Hi.
3: Ja, guten Morgen.
2: Du bist noch zu Hause, gleich auf dem Weg zur Arbeit und dein Job ist es ja, mit anderen Menschen deren Küche zu planen.
3: Genau, mein Traumjob ist, Familien, jungen Menschen eine neue Küche zu planen.
2: Was sind denn so die größten Themen, wo du immer einschreiten musst und dann sagen musst, nee, Leute, so funktioniert das nicht und wir planen das jetzt hier mal anders. Was hast du da schon alles so erlebt?
3: Ja, ich hatte ein junges Pärchen, die wollten zusammenziehen. Die haben frisch geheiratet. Dann haben die sich so gestritten in der Küchenplanung, dass sie dann gesagt haben, okay, hier erstmal Cut. Und ich glaube, 6 Monate später kam dann der Mann mit einer neuen und die haben die neue Küche geplant.
2: Ach je, oh Gott, ja, auch nicht schlecht. Man lernt fürs Leben dann offenbar beim Thema Küchenplanung.
3: Genau.
2: Okay, ja, da hast du also schon einiges erlebt. Nicole, dann bin ich mal gespannt, wie souverän du jetzt den Geldregen meisterst hier.
3: Ja, toll, toll, toll.
2: Viel Erfolg.
1: 200 Euro.
3: Weiter.
1: 400 Euro.
3: Weiter.
1: 600 Euro.
3: Stopp.
2: Ja, dann sind das ganz souverän erspielte 600 Euro für dich.
3: Super, ich freue mich total.
2: Herzlichen Glückwunsch.
3: Danke, danke, danke. Ihr seid echt mega. Es macht so viel Spaß, euch immer zu hören. Und nach so vielen Jahren bin ich echt glücklich, 600 Euro erspielt zu haben.
2: Sehr schön, danke, schön gesagt. Das kann ich nur zurückgeben. Macht auch mir Spaß.
3: Danke, danke.
2: So, und da könnt ihr euch ja jetzt quasi bei Nicole bedanken, dass sie bei 600 Euro Stopp gesagt hat. Denn damit sind die versprochenen 10.000 Euro weiterhin drin und jetzt in dieser Runde auf jeden Fall von uns garantiert. Also 10.000 Euro sind drin in dieser neuen Runde Geldregen jetzt.
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1: Mit Thorsten Adolfs. Guten Tag. Der Alltag wird immer digitaler. Wir zahlen und überweisen mit dem Smartphone, bestellen vieles online und schreiben Mails. Aber dabei lauern auch Fallen und Gefahren. Das zeigt der neue Cybersicherheitsmonitor. Das Bundesamt für Sicherheit in der Informationstechnik, kurz BSI, hat ihn jetzt vorgelegt. Demnach ist im vergangenen Jahr jeder 9. Internetnutzer in Deutschland Opfer von Cyberkriminalität geworden. Danny Hopper aus dem News-Team, worauf sind die meisten denn reingefallen?
2: Also ganz vorne ist der Betrug beim Online-Shopping. Da hat es jeden vierten der Betroffenen schon mal erwischt. Danach kommen unberechtigte Fremdzugriffe auf Online-Accounts, Betrug beim Online-Banking und Phishing-Angriffe. Also Angriffe, bei denen du per Mail, Messenger oder SMS gefälschte Nachrichten bekommst, um dich auf eine falsche Seite zu locken oder dich dazu zu bringen, deine Daten einzugeben. Das sind so die Klassiker. Und was der Monitor auch zeigt, viele gehen im Netz immer noch leichtfertig mit ihren Daten um und schützen sich auch nicht richtig, weil sie sich auch gar nicht mit dem Thema beschäftigen. Mehr als die Hälfte der Befragten glaubt nicht, dass ihnen so etwas passieren kann, und nur 14% beschäftigen sich regelmäßig mit dem Thema Cybersicherheit.
1: Der Bericht zeigt ja auch, dass viele gar nicht wissen, wie sie sich gut schützen können.
2: Nee, überhaupt nicht. Insgesamt gibt es 19 vorgeschlagene Schutzmaßnahmen. Die meisten Befragten kennen davon aber oft nur zwei, nämlich starke Passwörter und Antivirenprogramme. Aber selbst die werden nicht mal von der Hälfte der Befragten genutzt. Von Zwei-Faktor-Authentifizierung, Passwortmanagern oder Biometrie zur Gerätesperrung haben viele dagegen noch nie gehört. Also hier gibt es viel Nachholbedarf. Und das sei gefährlich, sagt das BSI, denn Cyberkriminalität sei eben längst in der Mitte der Gesellschaft angekommen.
1: Danke, Danny. Und jetzt weitere Meldungen im Überblick. IG Metall-Chef Chefin Benner wirft der Regierung eine Politik der Verunsicherung vor. Sie sagte im ZDF, es gebe keinen klaren Kurs nach vorne, wie das Land mit einer guten Industrie- und Sozialpolitik demokratisch zusammengehalten werden könne. Auf die Frage, ob sie Massenproteste ausschließen könne, sagte Benner, die Regierung habe es noch in der Hand, das zu verhindern. Eine Lösung im Iran-Krieg ist weiter nicht in Sicht. Und das sorgt dafür, dass der Ölpreis wieder steigt. Knapp 106 Dollar kostete das Barrel im frühen Handel. Das sind fast 10 Dollar mehr als noch vor einigen Tagen. Der Iran hat am Wochenende auf ein Angebot der USA mit neuen Forderungen reagiert. Und Israel will den Krieg so lange fortsetzen, bis wichtige Fragen zu Irans Atomprogramm geklärt sind. Der Tourismus in Deutschland meldet weiter gute Geschäfte. Im März wurden laut Statistischem Bundesamt 33,6 Millionen Übernachtungen gezählt. Das waren gut 3% mehr als im Vorjahresmonat. Während Buchungen aus Deutschland deutlich zulegten, gab es bei Buchungen aus dem Ausland einen leichten Rückgang. Für uns in Deutschland besteht nach Einschätzung des Robert-Koch-Instituts keine Gefahr durch das Hunter-Virus. Es sei zum Beispiel nicht mit dem Coronavirus vergleichbar, heißt es. Auch die EU-Gesundheitsbehörde stuft das Risiko für die Bevölkerung als sehr gering ein. Vier Bundesbürger, die an Bord des betroffenen Schiffes waren, sind mittlerweile zurück in Deutschland. Sie wurden mit Spezialtransporten in die Uniklinik Frankfurt gebracht, um sie dort weiter zu beobachten. An der Aktion waren unter anderem die Feuerwehren aus Essen und Dortmund beteiligt. Das waren die Nachrichten mit Thorsten Adolfs.
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4: Das Wetter, ich sag's wie es ist, nicht nach meinem Geschmack. Ja, das habe ich so nicht bestellt. Ständig regnet es heute. Auf die Sonne müssen wir wohl verzichten. Temperaturen liegen heute so zwischen 9 und 13 Grad. Auch morgen sieht's nicht besser aus. Es bleibt bewölkt und es gibt immer wieder kurze Regenschauer bei maximal 15 Grad. Mittwoch und Donnerstag schauen wir da noch drauf. Können wir auch eigentlich lassen. Geht nämlich auch eher trüb weiter.
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4: Und das sind die aktuellsten Staus. A1 Münster-Köln zwischen Hamburg-Hamm und Schwerte 6 Kilometer 9 Minuten mehr. A2 Dortmund-Oberhausen zwischen Bottrop und Kreuz-Oberhausen 4 Kilometer 18 Minuten on top. Die A3 Oberhausen-Köln zwischen Kreuz-Hilden und Solingen 5 Kilometer 14 Minuten mehr. Die 4 Aachen-Köln zwischen Merzenich und Ellensdorf 4 Kilometer. Hier müsst ihr 53 Minuten mehr Zeit einplanen. Auf der A59 Bonn-Köln zwischen Spich und Flughafen Köln-Bonn 2 Kilometer plus 9 und die A61 München-Gladbach Koblenz zwischen Bedburg und Bergheim Süd 5 Kilometer 20 Minuten mehr. Kommt gut an!
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4: Der Montag, neue Woche. In dieser Woche ist ja auch Vatertag. Welcher Papa zieht eigentlich wirklich mit einem Bollerwagen durch die Gegend? Alle Männergruppen, die ich in den letzten Jahren an Vatertag mit Bollerwagen und Bier und ziemlich betrunken gesehen habe, ich würde mal sagen, das waren alles andere als Väter. Hoffe ich zumindest. Vatertag. Ein Fiebertraum im Mai. Fever Dream, jetzt von Alex Warren. Ich bin Kevin Zimmer. Tag zusammen.

0: cool, wir haben auch so ein bisschen Küchenberatung bekommen.
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2: 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Dann haben die sich so gestritten in der Küchenplanung, dass sie dann gesagt haben, okay, hier erstmal Cut. 6 Monate später kam dann der Mann mit einer neuen und die haben die neue Küche geplant.
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0: Wer den größten Fernseher hat, der ist einfach fällig. Also, wo die Fußball-WM geguckt wird natürlich. Bei uns in der Nachbarschaft ist es so, kann ich mal ein bisschen so aus dem Nähkästchen plaudern, da kam das Thema jetzt gestern auf. Lasst uns das erste Spiel zusammen gucken, ja? Und dann ging es darum, wo guckt man denn? Und ich sag mal so, wir haben einen sehr kleinen Fernseher. Der hat uns davor gerettet, die ganze Nachbarschaft da sitzen zu haben. Ja? Nur noch einen Monat und dann findet die Fußball-Weltmeisterschaft in Kanada, Mexiko und den USA statt. Es ist die größte WM aller Zeiten. Groß muss nicht unbedingt besser sein, das wissen wir. Das gilt auch für die Fernseher. Aber ich spüre, wie bei uns in der Nachbarschaft, gewisse Vorbereitungsmaßnahmen für die WM sind schon getroffen. Kann das wohl sein?
1: Jetzt einen neuen Fernseher gekauft, damit man auf bessere Qualität gucken kann.
2: Also ich gucke mir schon vorher Spiele an, aus der Champions League zum Beispiel.
3: Also ich bereite mich auf die WM vor, indem ich mir ein Trikot kaufe. Wenn Musiala spielt, dann würde ich mir gerne ein Musiala-Trikot holen.
4: Also auch mit Freunden treffen, mal schauen, wo man es gucken kann und so.
1: Also wir schmücken zu Hause immer ein bisschen mit Deutschland.
5: Ja, also jetzt halt so Champions League geschaut, mit Freunden auch getroffen und auch über Social Media am meisten halt, dass man da so mitbekommt, wie die aktuelle Lage ist, oder auch die Freundschaftsspiele jetzt im Vorhinein schon geschaut und Deutschland-Trikot geholt und dann mit der Familie auch darüber gequatscht.
0: Ihr seid ja richtig gut vorbereitet, Mensch. 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
2: Mit Tom Gärtmann, guten Tag. Auch 2026 gibt es bei uns in Bochum das Stadtradeln. Start ist heute auf dem Dr. Ruhrplatz mit einer Auftaktveranstaltung. Beim Stadtradeln könnt ihr über eine App einem Team beitreten oder euer eigenes Team von mindestens 2 Personen anmelden und innerhalb von 21 Tagen so viele Fahrradkilometer wie möglich fahren. Die Veranstalter, der Allgemeine Deutsche Fahrradclub in Bochum und die Stadt Bochum, wollen durch die Aktion den Radverkehr fördern, einen Beitrag zum Klimaschutz leisten und die Lebensqualität in der Stadt verbessern. Die Schrankenanlage auf der A43 zwischen Herne und Recklinghausen soll im April 2027 abgebaut werden. Das hat die Autobahn GmbH jetzt bekannt gegeben. Seit 2021 dürfen dort keine Lkw und keine Fahrzeuge über 3,5 Tonnen mehr fahren, weil die Brücke über den Rhein-Herne-Kanal zu stark beschädigt ist. Die alte Brücke war für deutlich leichtere Fahrzeuge gebaut worden. Aktuell wird der sogenannte Emscher Talbrückenzug neu gebaut. Die Osthälfte soll im April 2027 fertig sein und dann auch wieder den Schwerverkehr tragen können. Dann sollen auch gesperrte Verbindungen im Kreuz Recklinghausen wieder freigegeben werden. Sperrungen im Kreuz Herne bleiben aber wohl erstmal bestehen. Und jetzt das Wichtigste aus Deutschland und der Welt. US-Präsident Donald Trump hat einen iranischen Vorschlag für Friedensgespräche zurückgewiesen. Er schrieb auf seiner Plattform Truth Social, die Forderungen seien völlig inakzeptabel. Die der Revolutionsgarde nahestehende Agentur Tasnim meldete, Teheran fordere ein sofortiges Ende des Krieges an allen Fronten, einen Stopp der US-Seeblockade, Garantien gegen weitere Angriffe sowie die Aufhebung des US-Embargos. Nach dem Hunter-Virus-Ausbruch auf dem Schiff Hondius sind 4 deutsche Passagiere in den Niederlanden gelandet. Sie wurden in Spezialtransporten nach Frankfurt gebracht und müssen jetzt für mehrere Wochen in Quarantäne. Das ist ein herber Rückschlag für Wattenscheid 09 im Kampf um den Aufstieg in die Regionalliga. Das Oberligaspiel der SGW beim SV Schermbeck gestern wurde in der Nachspielzeit abgebrochen. Aus dem Block der SG 09-Fans waren Feuerwerkskörper abgefeuert worden und aufs Spielfeld geflogen. Zu diesem Zeitpunkt führte Wattenscheid mit 3:2. Schon vor einigen Wochen war ein Spiel der Wattenscheider in Aalen wegen Böllern abgebrochen worden. Damals kamen die aus den Reihen des Gegners. Die Punkte gingen seinerzeit nach einem Urteil des Sportgerichts an die 09er. Diesmal dürfte es umgekehrt laufen.
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3: So Leute, bleibt ganz entspannt. Das Wetter ist so, wie es ist. Heute regnet es immer wieder. Sonne sehen wir heute nicht. Temperaturen schwanken so zwischen 9 und 13 Grad. Morgen heißt es weitermachen mit Wolken und kurzen Regenschauern, weil es war heute ja so schön. Dann machen wir das einfach nochmal. Bei Höchstwerten bis 15 Grad und auch am Mittwoch und Donnerstag bleibt's grau. Sorry, liebe Papas.
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3: Und das sind die längsten Staus, alles ab 12 Minuten Wartezeit. A2 Dortmund-Oberhausen zwischen Bottrop und Kreuz-Oberhausen, 4 Kilometer, 18 Minuten on top. Die A3 Oberhausen-Köln zwischen Kreuz-Hilden und Raig-Langenfeld, 5 Kilometer, 12 Minuten on top. Die 59 Bonn-Köln zwischen Spich und Flughafen Köln-Bonn,

0: 4 Kilometer, 12 Minuten mehr. Die A59 Dienstleitung Duisburg zwischen Duisburg-Althamborn und Kreuz Duisburg 2 Kilometer. Hier sind es 19 Minuten. Allen unterwegs gute Fahrt.
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0: Hallo, ich sende ja auch für Reiche, deswegen muss ich auch mal ein bisschen darauf achten, dass ich auch mal deren Themen irgendwie mal in der Sendung auftauchen lasse. Gibt es Interesse an einer Immobilie auf Sylt? Natürlich! Ja, die Preise sind gesunken. Ach was, kommt der Pöbel jetzt nach Sylt? Ja, der Quadratmeter für ein Haus liegt nur noch bei, was, 14.500 Euro? Oh mein Gott. Hallo, ich bin Kevin Zimmer, ich hätte gerne ein Viertel Quadratmeter Haus. Geht das bitte?

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0: Ah, klingt so nach Sonne, der Song, oder? Das brauchen wir gerade auch bei dem Wetter da draußen. Immer mal wieder Regenschauer. Und auch im Radio regnet's. Aber unser ist schön.
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0: Ein Regen, der euch hoffentlich ein bisschen reicher macht. Jetzt rüber ins landesweite Geldregenstudio zu Thomas Wagner.
2: Ich habe die Petra jetzt bei mir dran. Gerade erwische ich dich noch auf dem Supermarktparkplatz.
3: Ja, richtig, genau. Hallo.
2: Hallo. Was muss alles eingekauft werden? Der große Wocheneinkauf für einen Feiertag, oder?
3: Nee, der große Wocheneinkauf bis Mittwoch, weil am Feiertag geht's dann mit den Freunden an die Mosel.
2: Oh, was habt ihr vor? Lass mich raten, eine Weinwanderung, oder?
3: Ja, genau.
2: Wie weit ist die denn? Wie weit geht die? Man hat ja da mehrere Routen.
3: 22 Winzer, die wir besuchen dürfen am Wochenende.
2: Uiuiui, da habt ihr aber was Schönes vor. Okay.
3: Ja, auf jeden Fall.
2: Petra, dann schicke ich dich direkt rein in den Geldregen.
3: Okay.
1: 200 Euro.
3: Weiter.
1: 450 Euro.
3: Weiter.
1: 700 Euro.
3: Weiter.
1: 750 Euro.
3: Stopp.
2: Dann sind das 750 Euro und ich wünsche euch viel Spaß damit an der Mosel.
3: Geil. Ja, super. Danke.
2: Herzlichen Glückwunsch. Eine schöne Tour euch.
3: Dankeschön. Ja, wunderbar. Klasse.
2: Ja, mit 750 Euro Taschengeld lässt sich so eine Weinwanderung natürlich sehr viel mehr genießen. Aber wie wäre das denn mit 10.000 Euro? Dann muss es doch auch gar nicht mehr an der Mosel bleiben, oder? Man könnte ganz woanders hin und wandern gehen oder es sich einfach gut gehen lassen. 10.000 Euro sind weiterhin von uns versprochen, jetzt für euch drin in dieser neuen Spielrunde hier.
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1: Mit Thorsten Adolfs. Guten Tag. Dass Europa sich nicht mehr so wie früher auf die USA verlassen kann, da sind sich in der Bundesregierung alle einig. Und auch, dass Deutschland deshalb mehr auf eigenen Beinen stehen muss, was die Verteidigung angeht. Der Rüstungskonzern Rheinmetall und die Deutsche Telekom wollen deshalb zusammenarbeiten, um einen Anti-Drohnen-Abwehrschirm zu entwickeln. Das haben beide Firmen heute bestätigt. Danny Hopper aus dem News-Team, wie muss man sich dieses System vorstellen?
2: Das System soll feindliche Drohnen frühzeitig erkennen und dann aufhalten, entweder durch Störsignale, eigene Abfangdrohnen oder auch Laserschüsse. Die Telekom steuert ihr Wissen zu Handynetzen und digitalen Inhalten bei, zum Beispiel Konnektivität, Cloud oder Datenanalyse. Rheinmetall ist dagegen für die Sensorik und die Laser zuständig, baut ja auch selbst Drohnen. Man wolle die Drohnenabwehr so auf ein neues Level hieven, sagt die Telekom. Der Abwehrschirm könnte dann zum Schutz von Kraftwerken, Industrieanlagen, Brücken und anderer kritischer Infrastruktur eingesetzt werden.
1: Um das Thema Verteidigung geht es heute auch in Kiew. Verteidigungsminister Pistorius ist dort am Morgen zu einem Besuch eingetroffen.
2: Ja, Deutschland und die Ukraine wollen ja bei der Verteidigung in Zukunft enger zusammenarbeiten. Da geht es auch um die Produktion und Entwicklung von Waffen. Die Ukraine ist ja durch ihre jahrelange Kriegserfahrung inzwischen weltweit gesehen der Spezialist, was den Drohnenkampf angeht. Und deshalb hat auch die Bundesregierung inzwischen großes Interesse an ukrainischen Abfangdrohnen. Aber auch an Präzisionsraketen mit großer Reichweite, um Angriffsziele weit im Hinterland eines möglichen Feindes zu zerstören. Hier ist die NATO nicht perfekt aufgestellt und deshalb sagt auch Pistorius, dass man diese Lücke schnell schließen müsse. Man will also von der Kriegserfahrung der Ukraine profitieren und lernen.
1: Dankeschön, Danny. Und jetzt weitere Meldungen im Überblick. Jeder 9. Internetnutzer ist in Deutschland im vergangenen Jahr Opfer von Cyberkriminalität geworden. Das steht in einem Bericht des Bundesamtes für Sicherheit in der Informationstechnik. Darin heißt es, besonders oft würden Kriminelle beim Online-Shopping zuschlagen. Auch fremde Zugriffe auf Online-Accounts, Betrugsfälle beim Online-Banking und Phishing-Angriffe seien weit verbreitet. Der beliebteste Wohnort von Deutschen im europäischen Ausland bleibt die Schweiz. Dort lebten Anfang vergangenen Jahres rund 330.000 Bundesbürger. Die Deutschen sind damit nach den Italienern die zweitgrößte Gruppe ausländischer Staatsangehöriger in der Schweiz. Auf den Plätzen 2 und 3 der beliebtesten Wohnorte folgen Österreich und Spanien. In Köln werden mehr als 4.000 Menschen in Sicherheit gebracht. Dort soll im Laufe des Tages eine Weltkriegsbombe entschärft werden. Im Stadtteil Lindenthal, wo der Blindgänger liegt, müssen unter anderem Schulen, Kitas und ein Krankenhaus evakuiert werden. Die wirtschaftliche Lage bleibt angespannt, besonders im Einzelhandel. Laut einer aktuellen Umfrage des IFO-Instituts fürchtet mittlerweile jeder sechste Händler um seine Existenz. Das sind so viele wie noch nie. Als Hauptgründe nennen die Unternehmen die Zurückhaltung der Kunden beim Einkaufen und die Konkurrenz durch Online-Anbieter und Billigshops aus dem Ausland. Auch in anderen Branchen wie der Zeitarbeit oder der Werbebranche ist die Stimmung gedrückt. Experten warnen, dass die Krise durch wegbrechende Aufträge immer weiter durch die Lieferketten wandert. Deshalb geben die Fachleute davon aus, dass in den nächsten Monaten noch mehr Unternehmen Insolvenz anmelden müssen. Das waren die Nachrichten mit Thorsten Adolfs.
3: Das Wetter. Also richtig Spaß macht das Wetter heute nicht, oder? Heute regnet es mal wieder ohne Ende. Die Sonne hat wohl frei heute. Die Temperaturen bewegen sich zwischen 9 und 13 Grad. Morgen sieht es auch nicht besser aus. Viele Wolken, immer wieder kurze Regengüsse mit bis zu 15 Grad. Und auch Mittwoch und Donnerstag nicht wirklich sonnig.
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3: Und hier sind die längsten Staus, alles ab 10 Minuten Wartezeit. A1 Köln-Dortmund zwischen Wermelskirchen und Remscheid, 3 Kilometer, 14 Minuten on top. Die A2 Dortmund-Oberhausen zwischen Bottrop und Kreuz-Oberhausen, 4 Kilometer, hier sind 17 Minuten mehr. Die A4 Köln-Aachen zwischen Kreuz-Köln-Gremberg und Köln-Eifeltor, 7 Kilometer, 10 Minuten mehr. Die A57 Krefeld-Köln zwischen Dormagen und Kreuz-Köln-Nord, 7 Kilometer, 15 Minuten. Die A59 Bonn-Köln zwischen Spich und Flughafen Köln-Bonn, 5 Kilometer, 10 Minuten. Und die A59 Dienstlaken-Duisburg zwischen Duisburg-Althamborn und Kreuz-Duisburg 2 Kilometer, 22 Minuten mehr. Allen unterwegs eine gute und sichere Fahrt.
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3: Schönen Mittag, Kevin Zimmer hier, der Montag. Ich überlege gerade, ob ich unseren Fuchsteck-Bollerwagen teuer an Vatertag an Jugendliche vermiete, die ja an Vatertag losziehen, um Vatertag zu feiern, obwohl sie noch gar keine Väter sind und deswegen natürlich keinen Fuchsteck-Bollerwagen haben. Alle Familien haben einen Fuchsteck-Bollerwagen, ich weiß, wovon ich spreche, ja. Es könnte ein Geschäftsmodell sein, ich könnte damit, glaube ich, viel Geld verdienen. Hat jemand Interesse an so einem Fuchsteck-Bollerwagen? Das ist aber nur an Vatertag, danach brauche ich den bitte wieder zurück. Denk mal drauf rum an diesem Geschäftsmodell.

0: Der Mai, ich nenne ihn ja liebevoll die Hängematte unter den Frühlingsmonaten.
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0: Und schon wieder eine Woche mit Feiertag dazwischen. Ich meine, wir freuen uns und Kandidatin Petra freut sich auch.
2: Weil am Feiertag geht's dann mit den Freunden an die Mosel. 22 Winzer, die wir besuchen dürfen am Wochenende.
0: Ja, sportlich. 22 Winzer, das heißt 22 Mal.

0: mal zumindest ein Gläschen Wein?
1: Also, okay, alles klar, das kriegen
0: wir
1: hin.
0: Wir unterstützen das Vorhaben mit einem kleinen Taschengeld, denn Petra hat sich im Geldregen 750 Euro erspielt. Damit hat sie euch das hier dagelassen.
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0: Ein Song, der klingt wie ein Aerobic-Kurs. Warum sage ich das? Ich habe noch nie einen Aerobic-Kurs mitgemacht. Aber Bebe Rexha und New Religion hier bei uns. Es gab viele Boybands. Es gibt ja nach wie vor immer noch Boybands, aber was wart ihr so? Backstreet Boys, Take That, was gab's noch? Caught in the Act? Oder wart ihr mehr so hier die... Seit 25 Jahren gibt es Blue jetzt schon. Und das feiern sie gerade ordentlich mit einem neuen Album und einer sehr fetten Tour, präsentiert von uns. Kollegin Katrin Teske, die war beim Blue-Konzert in Köln am Start und hat direkt mit dem Sänger Anthony Costa und Simon Webb gesprochen.
1: Los ging's direkt an der Konzertlocation in Köln, hinten durchs Backstage an der Bühne vorbei und ab in den Catering-Bereich der Stars. Da hatte Simon gerade noch in aller Ruhe seinen Burger schnabuliert. Und dann ging's aber mit dem Interview los und eins war hier direkt klar, die Jungs sind super happy, wieder hier in Deutschland zu spielen. Oder wie Simon es meinte.
2: We used to be here like 3-4 days a week at one point. So this always feels like home.
1: Es gab Zeiten, in denen sie 3- oder 4-mal die Woche hier waren. Das fühlt sich deswegen direkt wie nach Hause kommen an. Und das Erste, was sie machen, wenn sie hier sind, einen Zwischenstopp beim Friseur.
2: Do you know what, I'll be honest with you. Every time we've come to Germany, like now, I've only just gone out and gone to get a haircut. And that's what I see. And then I go into a restaurant, have a coffee.
1: Da lassen sie sich erstmal schön die Haare schneiden. Dann geht's ab in ein Café oder Restaurant. Also alles super entspannt bei den Jungs. Aber worüber wir natürlich auch gesprochen haben und der Grund, warum sie eigentlich hier sind, ihre Konzerte. Und dafür haben sie viel Neues im Gepäck, zum Beispiel ihr Album Reflections, laut Anthony ihr Bestes.
3: This is the best album I think we've done.
1: Und das hat auch einen bestimmten Grund. Auf dem Album geht es um ihre Entwicklung und Reife.
3: We've grown and we've matured and as Simon said, we've become dads, we've become
4: family. Wir sind erwachsener geworden, sind jetzt Väter und müssen Rechnungen bezahlen. Früher, da ging es nur ums Spaß haben und Champagner trinken, aber wenn wir das jetzt immer noch machen würden, würden wir einfach total
3: bescheuert.
1: Deswegen gibt's bei ihren Konzerten auch eine gute Mischung aus eben diesen super neuen, reflektierten Songs und ganz klar ihren alten Mega-Hits aus den 2000ern und die kamen richtig gut an.
5: War doch einfach schön, die ganzen alten Lieder nochmal zu hören. Also wer Party machen will, der ist hier genau richtig.
6: Es war super, es war richtig schön, ja. Es hat sehr viel Spaß gemacht.
7: Würden wir immer wieder machen, jederzeit.
1: Also Fazit, super sympathische Band, ein Konzert, wie man es sich von einer Boyband wünscht und super zufrieden. Fans. Also wer das noch nicht selber miterlebt hat, der sollte sich definitiv den 27. August merken, da spielen sie in Bonn, oder etwas später den 8. November, da sind sie dann in Düsseldorf am Start.
0: 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Und jetzt hören wir sie mal, hier sind Blue mit You Make Me Want.
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2: Mit Tom Gärtmann, guten Tag. Auch 2026 gibt es bei uns in Bochum das Stadtradeln. Start ist heute auf dem Dr. Ruhrplatz mit einer Auftaktveranstaltung. Beim Stadtradeln könnt ihr über eine App einem Team beitreten oder euer eigenes Team von mindestens 2 Personen anmelden und innerhalb von 21 Tagen so viele Fahrradkilometer wie möglich fahren. Die Veranstalter, der Allgemeine Deutsche Fahrradclub in Bochum und die Stadt Bochum, wollen durch die Aktion den Radverkehr fördern, einen Beitrag zum Klimaschutz leisten und die Lebensqualität in der Stadt verbessern. Die Schrankenanlage auf der A43 zwischen Herne und Recklinghausen soll im April 2027 abgebaut werden. Das hat die Autobahn GmbH jetzt bekannt gegeben. Seit 2021 dürfen dort keine Lkw und keine Fahrzeuge über 3,5 Tonnen mehr fahren, weil die Brücke über den Rhein-Herne-Kanal zu stark beschädigt ist. Die alte Brücke war für deutlich leichtere Fahrzeuge gebaut worden. Aktuell wird der sogenannte Emschertal-Brückenzug neu gebaut. Die Osthälfte soll im April 2027 fertig sein und dann auch wieder den Schwerverkehr tragen können. Dann sollen auch gesperrte Verbindungen im Kreuz Recklinghausen wieder freigegeben werden. Sperrungen im Kreuz Herne bleiben aber wohl erstmal bestehen. Und jetzt das Wichtigste aus Deutschland und der Welt. US-Präsident Donald Trump hat einen iranischen Vorschlag für Friedensgespräche zurückgewiesen. Er schrieb auf seiner Plattform Truth Social, die Forderungen seien völlig inakzeptabel. Die der Revolutionsgarde nahestehende Agentur Tasnim meldete, Teheran fordere ein sofortiges Ende des Krieges an allen Fronten, einen Stopp der US-Seeblockade, Garantien gegen weitere Angriffe sowie die Aufhebung des US-Embargos. Nach dem Hunter-Virus-Ausbruch auf dem Schiff Hondius sind 4 deutsche Passagiere in den Niederlanden gelandet. Sie wurden in Spezialtransporten nach Frankfurt gebracht und müssen jetzt für mehrere Wochen in Quarantäne. Das ist ein herber Rückschlag für Wattenscheid 09 im Kampf um den Aufstieg in die Regionalliga. Das Oberligaspiel der SGW beim SV Schermbeck gestern wurde in der Nachspielzeit abgebrochen. Aus dem Block der SG 09-Fans waren Feuerwerkskörper abgefeuert worden und aufs Spielfeld geflogen. Zu diesem Zeitpunkt führte Wattenscheid mit 3:2. Schon vor einigen Wochen war ein Spiel der Wattenscheider in Aalen wegen Böllern abgebrochen worden. Damals kamen die aus den Reihen des Gegners. Die Punkte gingen seinerzeit nach einem Urteil des Sportgerichts an die 09er. Diesmal dürfte es umgekehrt laufen.
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3: Heute spielt das Wetter nicht mit. Immer wieder Regenschauer prägen den Tag. Die Sonne lässt sich gar nicht blicken. Temperaturen dümpeln so zwischen 9 und 13 Grad. Morgen am Dienstag bleibt es ähnlich wolkenverhangen mit kurzen Regengüssen bei maximal 15 Grad. Und wir schauen noch auf Mittwoch und Donnerstag. Ja, was soll ich sagen? Bleibt auch so. Richtig viel Sonne wird es da nicht geben.
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3: Und das sind die längsten Staus, alles ab 11 Minuten Zeitverlust. A2 Dortmund-Oberhausen zwischen Bottrop und Kreuz-Oberhausen, 4 Kilometer, 14 Minuten on top. Die A3 Köln-Arnheim zwischen Kreuz-Oberhausen-West und Kreuz-Oberhausen, 4 Kilometer, 11 Minuten mehr. Die A3 Oberhausen-Köln zwischen Kreuz-Hilden und Solingen, 4 Kilometer, 13 Minuten. Die A4 Köln-Aachen zwischen Kreuz-Köln-Gremberg und Köln-Eifeltor, 7 Kilometer, 11 Minuten. Die A57 Krefeld-Köln zwischen Dormagen und Kreuz-Köln-Nord, 6 Kilometer, 11 Minuten. Und die 59 Bonn-Köln zwischen Spich und Flughafen Köln-Bonn 6 Kilometer, auch hier eine Viertelstunde on top.
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3: Hallo, ich bin Kevin Zimmer. Am Sonntag wird ja Udo Lindenberg 80. Jetzt haben sich Namensforscher mal mit dem Vornamen Udo beschäftigt. Siehe da, keiner nennt seine Kinder mehr Udo. Gut, es nennt auch keiner seine Kinder mehr Kevin, fällt mir gerade auf. Aber gut, in den 80ern war der Vorname noch ganz weit vorne. In den letzten 15 Jahren bekamen nur 80 Kinder in Deutschland den Namen Udo. In 15 Jahren, Mensch.

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1: Leonie und Don't Worry. Wonnemonat Mai, also von Wonne ist jetzt temperaturmäßig und wettermäßig nicht unbedingt zu sprechen.
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1: Aber es ist uns eine Wonne, wenn ihr hier bei uns im Geldregen gewinnt und viel Geld rausholt. Im landesweiten Geldregenstudio ist Thomas Wagner für euch.
3: Ja, jetzt als nächstes hier mit Michaela, die gerade ihren freien Tag genießt. Hallo.
4: Hallo.
3: Wir spielen eine Runde Geldregen mit einem Gewinn. Du hast noch gar keine Ahnung, was du damit machen willst. Viele haben ja so eine Idee, Urlaub oder irgendeine Rechnung, Auto, Werkstatt, irgendwas. Du willst einfach mal ganz locker abwarten, was passiert.
4: Ja, genau. Also da fällt mir mit Sicherheit was ein.
3: Ja, jeder hat ja da auch immer irgendwas, wofür er Geld gebrauchen könnte. Michaela, dann würde ich mal sagen, wir gucken einfach mal, was passiert und dann sprechen wir gleich nochmal weiter.
4: Ja.
2: 200 Euro.
4: Weiter.
2: 600 Euro.
4: Weiter.
2: 800 Euro.
4: Weiter.
2: 1.000 Euro.
4: Weiter.
2: 1.400 Euro.
4: Weiter.
2: 2.000 Euro.
4: Weiter.
2: 5.000 Euro.
4: Weiter.
2: 10.000 Euro.
4: Stopp. Stopp.
3: Liebe Michaela, dann gewinnst du in diesem Moment hier bei uns 10.000 Euro.
4: Ah, oh, das ist, ja, keine Ahnung, ich bin sprachlos. Ja, Wahnsinn.
3: Da sagst du eben noch so ganz cool, ach, ich weiß noch nicht, was ich mit einem Gewinn machen würde. Mal gucken, was drin ist und holst dir hier ganz cool die 10.000 Euro ab.
4: Ja, ich, keine Ahnung. Also ich habe noch nie was gewonnen, ne? Das ist echt,
3: Dann jetzt aber mal so richtig, oder?
4: Ja, genial.
3: Total cool gemacht hier von der Michaela. Ihr könnt euch ja eure Strategie dann jetzt für die neue Spielrunde schon mal überlegen, weil wir machen nochmal genauso weiter. 10.000 Euro sind in dieser oder in der nächsten Spielrunde drin. Macht mit.
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4: Der Montag im landesweiten Geldregenstudio mit Michaela als 10.000 Euro Gewinnerin gerade.
5: Ich bin sprachlos. Ja, hab noch nie was gewonnen. Ne?
4: Und wir machen nochmal weiter mit 10.000 Euro. Die sind wieder versprochen von uns, jetzt in dieser oder direkt in der nächsten Runde.
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1: Mit Christian Böder, guten Tag. Wer in einer Notsituation die 110 anruft, kann in NRW künftig schneller gefunden werden. Das gilt auch dann, wenn der eigene Standort nicht genau bekannt ist. Die Polizei nutzt dafür jetzt eine Technik, um Daten, die von Smartphones übertragen werden, auszulesen. Feuerwehr und Rettungsdienst arbeiten mit diesem System bei der 112 schon länger. Für die Polizei war die digitale Ortung bislang wegen datenschutzrechtlicher Bedenken nur teilweise möglich. Einzelheiten aus dem Landtagsstudio hat José Nasiandi.
2: Die Polizei nutzt dafür die AML-Technik. Das steht für Advanced Mobile Location. Technisch gesehen nutzt das System GPS und weitere Sensoren im Handy, um den Standort möglichst genau zu bestimmen. Die Leitstellen dürfen diese Daten aber nur in bestimmten Fällen abrufen, zum Beispiel bei konkreter Gefahr für Leib, Leben oder Freiheit oder wenn schnelle Hilfe bei schweren Straftaten. Auch wenn Zeugen einer schweren Straftat die Polizei anrufen, sie aber nicht genau wissen, wo sie sich gerade befinden. Die Nutzung ist allerdings an klare Regeln gebunden. Laut Landesamt für zentrale polizeiliche Dienste können die Daten bis zu 60 Minuten nach dem Notruf genutzt werden. Danach werden sie automatisch gelöscht. Der Datenschutz war bisher Grund für Diskussionen. Diese datenschutzrechtlichen Bedenken hatten dafür gesorgt, dass bisher nur die Rettungsdienste der 112 diese Technik nutzen dürfen. NRW-Innenminister Herbert Reul spricht von schnellerer Hilfe in Notfällen, ohne den Datenschutz aufzugeben.
1: Und jetzt weitere Nachrichten in der Zusammenfassung. Rund 2/3 der Menschen in Deutschland wollen künftig sparsamer mit Energie umgehen. Das zeigt eine Umfrage für das Vergleichsportal Verivox. Grund sind selbstverständlich die steigenden Energiepreise aufgrund des Iran-Kriegs. Um Kosten zu sparen, lässt fast die Hälfte der Befragten häufiger das Auto stehen, mehr noch vermeiden den Stand-by-Betrieb von Elektrogeräten. Kreml-Chef Putin hat Altkanzler Schröder als Vermittler ins Spiel gebracht. Die EU-Außenbeauftragte Kallas sieht den Vorschlag skeptisch. Der Altkanzler würde auf beiden Seiten des Verhandlungstisches sitzen, sagte sie. Schröder war Lobbyist für russische Staatsunternehmen und gilt als persönlicher Freund von Putin. Vor der Westküste Norwegens haben Suchmannschaften 3 ausländische Touristen tot im Meer gefunden. Das Trio war am Wochenende von einem Angelausflug mit dem Boot nicht zurückgekehrt. Ihr Boot war laut norwegischen Behörden vermutlich gekentert. Was genau passiert ist, ist noch unklar. Mehr Menschen in Deutschland machen Urlaub im eigenen Land. Im März hat die Zahl der Übernachtungen von Gästen aus dem Inland in deutschen Hotels und anderen Beherbergungsbetrieben deutlich zugelegt und lag zuletzt bei rund 28 Millionen Übernachtungen. Nach Angaben des Statistischen Bundesamtes ist das ein Plus von fast 4% gegenüber dem März vor einem Jahr. Dafür übernachteten etwas weniger Ausländer bei uns. Mit Blick auf die kommenden Monate ist die Tourismusbranche skeptisch, vor allem was Urlaub im Ausland angeht. Der Iran-Krieg wirkt sich negativ auf die Reiselust der Deutschen aus, so reichen schon Berichte über einen Kerosinmangel aus, um Touristen von längeren Flugreisen abzuhalten, heißt es. Das waren die Nachrichten mit Christian Böder.
3: Das Wetter. Das Wetter macht heute wirklich keinen Spaß. Es gibt immer wieder Regen. Von der Sonne gibt es heute wirklich keine Spur. Thermometer zeigt uns Werte zwischen 9 und 13 Grad an. Am morgigen Tag sieht es auch mau aus. Viel Wolken und kurze Regengüsse bei maximal 15 Grad. Und Mittwoch und Donnerstag, also auch der Vatertag, beide Tage, bleiben ebenfalls grau.
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3: Und das sind die längsten Staus, alles aber 16 Minuten Zeitverlust. Wir starten auf der A1 Köln-Dortmund zwischen Kreuz Leverkusen und Wermelskirchen. 3 Kilometer, hier sind es 16 Minuten. Am längsten steht ihr derzeit auf der A1 Münster-Osnabrück zwischen Münster-Nord und Flughafen Münster-Osnabrück. 9 Kilometer Stau, 1 Stunde solltet ihr da einplanen. Die A2 Dortmund-Oberhausen zwischen Bottrop und Kreuz-Oberhausen 5 Kilometer, 18 Minuten on top. Die A3 Oberhausen-Köln zwischen Kreuz-Hilden und Solingen 5 Kilometer, 17 Minuten. Und die A59 Bonn-Köln zwischen Spich und Flughafen Köln-Bonn 6 Kilometer, 17 Minuten mehr. Gute Fahrt!
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3: Hallo, schönen Mittag, Kevin Zimmer hier. Ich glaube, das verrückteste Fußballspiel seit langem gibt es heute in, ich glaube, 1,5 Stunden in den Niederlanden. Kein Publikum wird es geben und es wird nur 8 Minuten gespielt. Breda gegen Herrenfeen. Das ursprüngliche Spiel musste am Wochenende nämlich in der 82. Minute abgebrochen werden, weil die Fans von Breda erfahren haben, dass ihre Mannschaft absteigen wird, obwohl sie auch noch gerade führen. Und dann flogen so Feuerwerkskörper. Ein paar haben natürlich Blödsinn gemacht. Das war alles nicht so schön. Jetzt kommen die heute alle noch mal zusammen, um 8 Minuten Fußball zu spielen, das Spiel zu Ende zu bringen. Bei meiner Kondition, ich sag mal so, wäre das die richtige Spieldauer, um auch mitzuspielen. dann wäre es sogar für eine Fußballkarriere noch nicht zu spät. 8 Minuten, das schaffe ich.

0: Ich glaube, diese Woche kann nur gut werden.
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0: Michaela war gerade dabei, die letzten Termine in ihre Wochenendplanung reinzuschreiben.
2: Ach, Termine? Ja, auch Termine für den Sport und Familie unter einen Hut bringen.
0: Einen wichtigen Termin hat sie aber noch vergessen, nämlich beim Geldregen gewinnen.
1: 10.000 Euro.
2: Stopp. Genial. Ich bin sprachlos.
0: Ja, Michaela hat keine Worte mehr übrig, also übernehmen wir das Reden und geben euch ein weiteres Versprechen. Nochmal 10.000 Euro in dieser oder der nächsten Runde. Macht euch damit den besten Montag ever und bewerbt euch unter der landesweiten Geldregen-Hotline. 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

0: Michael Schulte, 5 a.m. hier bei uns. Die Eisheiligen starten ja heute. Das sind diese Woche die Gedenktage von katholischen Heiligen und die gelten laut Bauernregeln als letzte Tage mit Nachtfrostgefahr im Frühling. Wir können mal auf diese Nacht gucken. Da gibt es wirklich in den höheren Lagen, Eifelsauerland, könnte ein bisschen Bodenfrost zumindest drin sein. Für ambitionierte Gartenfreunde könnten also nach den Eisheiligen normalerweise auch die frostempfindlichen Pflanzen in die Erde. Unser Hannes bezweifelt allerdings, dass da was dran ist.
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2: Wisst ihr, wer das mit den Eisheiligen erfunden hat? Menschen, die Smalltalk mögen. Ja, kennen wir doch alle. Stehst du im Büro an der Kaffeemaschine, kommt die Annette aus der Buchhaltung, mit der du noch nie gesprochen hast. Das kann an ihren ganzen Pullis mit den Katzenmotiven liegen, vielleicht aber auch einfach so. Und du weißt nicht, was du sagen sollst. Und dann kommt sowas wie Wetter, oder? Ja, soll ja erstmal so bleiben. Das ist Profi-Smalltalk, Freunde. Und wer solche Gespräche schon mag, der kommt jetzt richtig auf seine Kosten. Nachts ist aber kalt, oder? Ja, Eisheiligen, das kommt vor. Mit solchen raffinierten Details wird aus unserem täglich gleich ein Gesprächsgulasch, ein würziger Smalltalk-Eintopf mit Wursteinlage. Wusstet ihr eigentlich, dass die Eisheiligen alle so feine lateinische Namen haben? Bis auf die letzte. Die heißt Kalte Sophie. Ja, klingt irgendwie nach einer Nachspeise aus der DDR. Und immer dran denken, es gibt schlechtes Wetter und schlechte Kleidung.
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2: Mit Tom Gärtmann, guten Tag. Auch 2026 gibt es bei uns in Bochum das Stadtradeln. Start ist heute auf dem Dr. Ruhrplatz mit einer Auftaktveranstaltung. Beim Stadtradeln könnt ihr über eine App einem Team beitreten oder euer eigenes Team von mindestens 2 Personen anmelden und innerhalb von 21 Tagen so viele Fahrradkilometer wie möglich fahren. Die Veranstalter, der Allgemeine Deutsche Fahrradclub in Bochum und die Stadt Bochum, wollen durch die Aktion den Radverkehr fördern, einen Beitrag zum Klimaschutz leisten und die Lebensqualität in der Stadt verbessern.

0: Züge über 3,5 Tonnen mehr fahren, weil die Brücke über den Rhein-Herne-Kanal zu stark beschädigt ist. Die alte Brücke war für deutlich leichtere Fahrzeuge gebaut worden. Aktuell wird der sogenannte Emscher Talbrückenzug neu gebaut. Die Osthälfte soll im April 2027 fertig sein und dann auch wieder den Schwerverkehr tragen können. Dann sollen auch gesperrte Verbindungen im Kreuz Recklinghausen wieder freigegeben werden. Sperrungen im Kreuz Herne bleiben aber wohl erstmal bestehen. Und jetzt das Wichtigste aus Deutschland und der Welt. US-Präsident Donald Trump hat einen iranischen Vorschlag für Friedensgespräche zurückgewiesen. Er schrieb auf seiner Plattform Truth Social, die Forderungen seien völlig inakzeptabel. Die der Revolutionsgarde nahestehende Agentur Tasnim meldete, Teheran fordere ein sofortiges Ende des Krieges an allen Fronten, einen Stopp der US-Seeblockade, Garantien gegen weitere Angriffe sowie die Aufhebung des US-Embargos. Nach dem Hunter-Virus-Ausbruch auf dem Schiff Hondius sind 4 deutsche Passagiere in den Niederlanden gelandet. Sie wurden in Spezialtransporten nach Frankfurt gebracht und müssen jetzt für mehrere Wochen in Quarantäne. Das ist ein herber Rückschlag für Wattenscheid 09 im Kampf um den Aufstieg in die Regionalliga. Das Oberligaspiel der SGW beim SV Schermbeck gestern wurde in der Nachspielzeit abgebrochen. Aus dem Block der SG 09-Fans waren Feuerwerkskörper abgefeuert worden und aufs Spielfeld geflogen. Zu diesem Zeitpunkt führte Wattenscheid mit 3:2. Schon vor einigen Wochen war ein Spiel der Wattenscheider in Aalen wegen Böllern abgebrochen worden. Damals kamen die aus den Reihen des Gegners. Die Punkte gingen seinerzeit nach einem Urteil des Sportgerichts an die 09er. Diesmal dürfte es umgekehrt laufen.
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2: So, das Wetter ist eher was für die Tonne derzeit, vor allen Dingen für die Regentonne. Immer wieder gibt's Regen heute, von der Sonne keine Spur in Sicht. Temperaturmäßig liegen wir so zwischen 9 und 13 Grad. Auch morgen bleibt's eher grau. Viele Wolken sind zeitweise unterwegs. Dann gibt's auch Regen bei bis zu 15 Grad. Und Mittwoch und Donnerstag, ja, wollt ihr das wirklich wissen? Es wird nicht so viel besser.
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2: Und das sind die längsten Staus, alles ab 14 Minuten Zeitverlust. A1 Münster-Osnabrück zwischen Münster-Nord und Flughafen Münster-Osnabrück, 6 Kilometer plus 29. Die 2 Dortmund-Oberhausen zwischen Bottrop und Kreuz-Oberhausen, 4 Kilometer 17 Minuten. Die A3 Köln-Arnheim zwischen Kreuz-Oberhausen-West und Kreuz-Oberhausen, 4 Kilometer 19 Minuten. Die A3 Oberhausen-Köln zwischen Kreuz-Hilden und Solingen, 5 Kilometer 14 Minuten mehr. Und die 30 Rheine-Osnabrück zwischen Rhein- und Ibbenbüren-West, 8 Kilometer 19 Minuten mehr.
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2: Hallo, schönen Mittag, hier ist Kevin Zimmer. Habe ich schon gefragt, wie euer Muttertag gestern war? Nö, habe ich noch gar nicht, ne? Ich hatte ja einen kleinen Konflikt mit meinem 7-jährigen Sohn. Ich habe ihm gesagt, ich hatte zuerst die Idee, mit dem Gutschein die Spülmaschine auszuräumen. Kannst ja schnell noch ein Bild malen. Nein, das ist Spaß. Ich habe ihn noch schnell losgeschickt, Blumen von der Wiese zu pflücken. Oder war es der Vorgarten vom Nachbarn? Ich weiß es nicht.

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0: Gleich noch bei uns Taylor Swift mit Operlight. Aber vorher stellen wir euch nochmal unter den Geldregen rüber zu Thomas Wagner ins landesweite Geldregenstudio. Hallo.
1: Ich spiele mit dem Olaf als nächstes hier. Hi Olaf.
2: Hallo.
1: Du hast gute Aussichten. Du bist nämlich kurz vor Feierabend, kann man sagen.
2: Das ist richtig.
1: Als LKW-Fahrer gerade die letzte Tour gemacht. Was hast du abgeliefert beim Kunden?
2: Zäune, Pfosten, die wir selbst verzinkt haben und beschichtet haben. Die kriegt der Kunde dann wieder. Das ist immer so ein Rundlauf.
1: Okay, und jetzt geht's eigentlich nur noch zurück in die Firma und dann so langsam mal an Feierabend denken, oder?
2: Richtig, ich denke so 14 Uhr Feierabend.
1: Ja, mega, guck mal. Und dann kommt hier kurz vorher der Geldregen noch um die Ecke.
2: Ja, ich bin echt mal gespannt jetzt.
1: Ich auch. Dann liefer hier auch mal ab.
2: Alles klar.
3: 300 Euro.
2: Weiter.
3: 400 Euro.
2: Weiter.
3: 600 Euro.
2: Stopp.
1: Jo, 600 Euro kriegst du von uns.
2: Yes.
1: Herzlichen Glückwunsch.
2: Freue mich.
1: Kannst damit was anfangen?
2: Ja, auf jeden Fall. Der Urlaub steht vor der Tür.
1: Okay, dann ein bisschen für die Urlaubskasse. Viel Spaß, eine schöne Reise.
2: Vielen Dank.
1: So, der Olaf macht also dann gleich Feierabend mit 600 Euro mehr in der Tasche. Und für euch hätte ich den nächsten Job, und zwar euch um 10.000 Euro kümmern. Die könnt ihr euch jetzt in dieser Runde ja einfach nur abholen. 10.000 Euro sind garantiert drin.
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1: Mit Christian Böder, guten Tag. Ihre Atlantikkreuzfahrt hat unfreiwillig länger gedauert als geplant. Jetzt sind 4 deutsche Passagiere der Hondius wieder zurück in Deutschland. In der Nacht kamen sie in Frankfurt an. Sie waren gemeinsam mit Hantavirus-Infizierten an Bord des Kreuzfahrtschiffes gewesen. Die Rückkehrer haben aber alle keine Symptome, heißt es aus dem Bundesgesundheitsministerium. Die weiteren Infos hat Malte Albrecht.
2: Die 4 Deutschen waren gestern gemeinsam mit weiteren Kontaktpersonen in die Niederlande ausgeflogen worden. Von dort ging es weiter in die Uniklinik Frankfurt. Dort werden sie jetzt untersucht. Danach müssen die Rückkehrer in häusliche Quarantäne in ihren jeweiligen Bundesländern. Wegen der langen Inkubationszeit können

0: könnte die Quarantäne bis zu 45 Tage dauern, also länger als 6 Wochen. In dieser Zeit werden die Betroffenen regelmäßig auf mögliche Symptome überprüft. Gleichzeitig gibt das Robert-Koch-Institut ein Stück weit Entwarnung. Es gebe keine Pandemiegefahr, sagte RKI-Chef Schade im ZDF. Das Virus könne zwar sehr krank machen, verbreite sich aber nicht so stark wie Corona. Unterdessen wurde auch bei einer Passagierin aus Frankreich das Hunter-Virus nachgewiesen. Nach Angaben der WHO gibt es damit aktuell 6 bestätigte Infektionen und 2 Verdachtsfälle.
1: Und hier haben wir weitere Nachrichten in der Zusammenfassung. Bundesjustizministerin Hubig will unverheirateten Paaren das Leben erleichtern und Konflikte zwischen getrennt lebenden Eltern entschärfen. Sie plant dazu, das Kindschaftsrecht zu reformieren. Demnach sollen getrennte Eltern mit gemeinsamem Sorgerecht in der Zeit, in der sie das Kind betreuen, allein über die Angelegenheiten des täglichen Lebens entscheiden dürfen. Eine Lösung im Iran-Krieg ist weiter nicht in Sicht. Und das sorgt dafür, dass der Ölpreis wieder steigt. Knapp 106 Dollar kostete das Barrel im frühen Handel. Das sind fast 10 Dollar mehr als noch vor einigen Tagen. Der Iran hatte am Wochenende auf ein Angebot der USA mit neuen Forderungen reagiert. Und Israel will den Krieg so lange fortsetzen, bis wichtige Fragen zu Irans Atomprogramm geklärt sind. In genau einem Monat startet die Fußball-WM in Nordamerika. Die FIFA plant ein Turnier der Superlative. Der Run auf die WM-Tickets sei schon jetzt beispiellos, heißt es von dort. Mehr als 5 Millionen Tickets sind demnach schon verkauft worden. Danny Hoppe aus der Sportredaktion, die Ticketpreise sorgen aber weiter für viel Kritik.
2: Ja, auf jeden Fall. FIFA-Chef Gianni Infantino hat die Preispolitik zuletzt zwar noch als marktgerecht bezeichnet. 25% der Tickets für die Gruppenspiele würden unter 300 Dollar kosten. Aber selbst US-Präsident Trump zeigte sich zuletzt überrascht über die hohen Preise. Die New York Post hatte ihn darauf hingewiesen, dass Zuschauer für das erste Spiel der USA am 12. Juni in L.A. gegen Paraguay mehr als 1.000 Dollar für eine Eintrittskarte zahlen müssten. Das wäre ihm zu viel, sagt er. Auf einer Wiederverkaufsseite der FIFA waren zuletzt sogar 4 Tickets für das Finale für jeweils fast 2,3 Millionen Dollar angeboten worden. Dazu sagte Infantino, sollte jemand das zahlen, werde er ihm persönlich einen Hotdog und eine Cola vorbeibringen. Uli Hoeneß findet das alles nicht lustig. Der Ehrenpräsident des FC Bayern hat in der Frankfurter Allgemeinen Sonntagszeitung deutlich gegen die Preispolitik der FIFA gewettert. Er lehne das total ab. Das habe nichts mit dem Fußball zu tun, den er sich wünsche.
1: Das waren die Nachrichten mit Christian Böder.
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4: Das hat was von Herbst heute, ne? Also es hat schon ordentlich geschüttet in der ersten Tageshälfte. Seit der Nacht waren ja kräftige Schauer mit dabei. Jetzt haben wir gerade eine Regenpause. So ein Hauch von Sonne ist ab und zu mal für einen Bruchteil von einem Moment durch die ganzen Wolken zumindest zu erahnen. Bei gerade mal 10 Grad, die wir in der Bochumer Innenstadt messen. Also hat sich auch ordentlich abgekühlt. Die Aussichten so Richtung Spätnachmittag und abends kann heute noch mal Regen mit dabei sein. Morgen dann auch wechselhaftes Wetter mit Schauern, die durchziehen. Viel wärmer wird es morgen nicht. 10 bis 12 Grad die Höchstwerte.
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4: Bisschen Geduld braucht ihr auf der A40 Duisburg-Essen zwischen Mülheim-Heimaterd und Essen-Holsterhausen, 2 Kilometer stockend. 5 Minuten plus und 5 Minuten plus auch in der Gegenrichtung zwischen Essen-Krai und Essen-Frillendorf gibt es 1 Kilometer Stau. Blitzer gemeldet von Nicole, ein Potzblitz auf der Wiemelhauser Straße Richtung Kirchviertel. Und von Sonja gemeldet auf der Markstraße Richtung Königsallee. Wenn ihr noch was seht, kostenfrei anrufen oder eine WhatsApp schicken, 0800 98 5 98 50. Danke und gute Fahrt.
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4: Für euren Montagnachmittag gleich 90er von Roxette, Joyride. Und das hier ist Dasher mit Austin. Ich bin Ansgar Borgmann. Schönen Montag.

0: schönen Montagnachmittag mit uns.
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0: Der Olaf ist Lkw-Fahrer, war gerade noch Kandidat bei uns. Wir haben ihn mitten in einer Ablieferung beim Kunden erwischt. Hat ihn aber nicht davon abgehalten, auch im Geldregen abzuliefern. 600 Euro für Olaf. Viel Spaß mit dem Geld. 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

0: Schönen Montagnachmittag mit uns. Radio Bochum ist hier mit Ansgar Borgmann. Ein Spiel hat der VfL noch in dieser Saison. Jetzt am kommenden Sonntag 15.30 Uhr. Alle Spiele ja zeitgleich beim Karlsruher SC. Und mit den ganzen Entscheidungen, die noch anstehen, hat der VfL zum Glück, müssen wir ja sagen, nichts mehr zu tun. Das ist irre spannend von der ersten bis zur dritten Liga runter, wenn es um die Frage Aufstieg bzw. Abstieg geht. Und in genau 4 Wochen startet dann schon die Fußball-Weltmeisterschaft in den USA, Kanada und Mexiko. Eröffnungsspiel am 11. Juni im legendären Aztekenstadion Mexiko gegen Südafrika. Wie sieht's aus so mit Vorfreude bei euch?
1: Schönes

0: Wetter da, auch für die Spieler, aber die Uhrzeiten werden halt verschoben und das ist halt nicht so geil.
1: Die Tickets kosten ja schon sehr viel und es ist jetzt auch nicht so gut gemacht in den USA.
2: Ich glaube, dass die Stimmung schlechter sein wird, dadurch, dass Amerika als Veranstalter, vor allem in Form von USA, nicht so wirklich gut ist und auch, dass alles so extrem politisiert wird und eine sportliche Stimmung halt nicht so aufkommen wird.
3: Thorsten Ortmann aus unserem Nachmittagsteam. Ein Riesenaufreger-Thema klang gerade in der Umfrage schon an, die Ticketpreise.
4: Absolut. Ein normales Ticket für das erste Spiel der USA in Los Angeles gegen Paraguay kostet mehr als $1,000. Die regulären Tickets werden sogar auf Resale-Plattformen für ein Vielfaches des Originalpreises angeboten. Da waren jüngst 4 Tickets für das WM-Finale für fast $2,3 Millionen angeboten worden. Pro Ticket wohlgemerkt. FIFA-Chef Infantino fand das sogar irgendwie lustig. Sollte tatsächlich jemand ein Ticket für das Finale für $2 Millionen kaufen, dann werde ich ihm persönlich einen Hotdog und eine Cola vorbei bringen, um sicherzustellen, dass er ein wirklich großartiges Erlebnis hat. Auch US-Präsident Trump hat gesagt, dass selbst er keine $1,000 für das Eröffnungsspiel bezahlen würde.
3: Aber es sind ja nicht nur die Ticketpreise, ne, die bei den Fans die Vorfreude doch arg in Grenzen halten.
4: Ja, Parkplätze sind ein Thema. In Philadelphia am Lincoln Financial Field kann ein einzelner Parkplatz bis zu $620 kosten. In Dallas zwischen $200 und $500. Auch einige Gastronomen wollen Kasse machen und verlangen einen 20%igen Serviceaufschlag. Begründung, es würden eben auch internationale WM-Besucher aus Ländern anreisen, wo kaum Trinkgeld bezahlt wird. In den USA sind Servicekräfte aber darauf als Teil des Lohns angewiesen. Ja. Oder auch Zugfahrten. Im Normalfall kostet eine Zugfahrt von New York City zum Stadion $12,90. Während der WM sollten die Tickets erst gigantische $150 kosten. Erst nach Protesten hatte das Nahverkehrsunternehmen den Preis dann für Hin- und Rückfahrt auf $105 reduziert.
3: Und dann wundern Sie sich nachher, wenn die Stadien halb leer bleiben. Thorsten Ortmann, Dankeschön. Heute in einem Monat WM-Eröffnungsspiel im Aztekenstadion Mexiko gegen Südafrika.

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1: Radio Bochum hier ganz aktuell mit dem Verkehrsservice. Fahrt bitte vorsichtig auf der 43 Recklinghausen Richtung Wuppertal. Zwischen Wittenhäfen und Wittenherbede liegen im Moment Gegenstände auf der Fahrbahn. Gute Fahrt mit den Imagine Dragons on top of the world.

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0: Radio Bochum ist ja am Montag. Habt einen schönen Nachmittag mit uns. Es ist 14:30 und alles, was wichtig ist, hat jetzt Anna Vier in den Nachrichten für euch.
1: Schönen guten Tag. In Bochum wird ab heute kräftig in die Pedale getreten. Das Stadtradeln startet. Über eine App könnt ihr einem Team beitreten oder auch euer eigenes Team anmelden und innerhalb von 21 Tagen mit dem Rad so viele Kilometer wie möglich zurücklegen. Das Stadtradeln findet in ganz Deutschland statt. Das hat uns Burkhard Klein vom Allgemeinen Deutschen Fahrradclub in Bochum erzählt.
2: Das Stadtradeln ist letztlich ein Wettbewerb, wo wir auch uns mit anderen Städten und Kommunen vergleichen können. Und da wäre es schon schön, wenn da viele mitmachen könnten.
1: Der ADFC und die Stadt Bochum wollen durch die Aktion den Radverkehr fördern, einen Beitrag zum Klimaschutz leisten und die Lebensqualität in der Stadt verbessern. Mehr Verkehrssicherheit auf dem Eickeler Weg. Dafür werden auf der Straße ab heute sogenannte Straßenkissen eingebaut. Überall, wo diese kleinen Hügel sind, müssen Autos zwangsweise langsamer fahren. Ab heute werden die Kissen auf Höhe der Hausnummer 33 eingebaut, ab Anfang Juni dann ab Höhe Hausnummer 19. Wegen der Arbeiten wird die Straße gesperrt. Das

0: wurden jetzt 4 Passagiere nach Deutschland gebracht. Sie stammen aus 4 unterschiedlichen Bundesländern, das teilte die deutsche Presseagentur mit. Die Passagiere kommen laut Bundesgesundheitsministerium aus Berlin, Baden-Württemberg, Bayern und Sachsen. Keiner von ihnen habe bisher Symptome. Sie sollen im Laufe des Tages vom Uniklinikum Frankfurt in ihre jeweilige Heimat gebracht werden. Dort sollen sie dann voraussichtlich in häusliche Quarantäne kommen. Herber Rückschlag für Wattenscheid 09 im Aufstiegskampf. Bei einem Stand von 3:2 für die SGW wurde das Oberligaspiel beim SV Schermbeck in der Nachspielzeit abgebrochen. Der Grund: aus dem Block der SG 09-Fans kamen Feuerwerkskörper. Sie sind in Richtung Spielfeld geflogen. SGW-Vorstand Stefan Beermann sagte uns:
1: Trotz allem haben wir es immer noch in der eigenen Hand. Mit 3 Siegen sind wir am Ende trotzdem aufgestiegen.
0: Schon vor einigen Wochen war ein Spiel der Wattenscheider in Aalen wegen Böllern abgebrochen worden. Damals kamen sie aus den Reihen des Gegners. Die Punkte gingen seinerzeit nach einem Urteil des Sportgerichts an die 09er. Diesmal dürfte es umgekehrt laufen.
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3: Das ist echt herbstlich, ne? So 11 Grad, das ist das höchste der Gefühle, das wir heute bei den Temperaturen erreichen. Die 11 messen wir gerade auch in der Bochumer Innenstadt. Viele Wolken, die zumindest jetzt mal für eine Regenpause sorgen, nachdem es ja schon stundenlang und kräftig geschüttet hat heute. In Richtung frühen Abends sind noch mal Schauer mit dabei. Die Aussichten für morgen, ja, ähnlich wechselhaft und trüb. 11 bis 13 Grad, recht windig. Auch morgen die ganze Angelegenheit grau und immer wieder Regenschauer, die durchziehen.
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3: Vorsicht bitte auf der A43 Wuppertal-Recklinghausen in Höhe Sprockhövel. Im Moment in beiden Richtungen eine Entenfamilie unterwegs. Hier bitte ganz besonders vorsichtig fahren. Das sind die Staus, die euch im Moment ein bisschen Zeit kosten. Die 40 Duisburg-Essen zwischen Mülheim-Heißen und Essen-Holsterhausen 4 Kilometer stockend. Das kann 10 Minuten länger dauern auf der 43 Wuppertal-Recklinghausen zwischen dem Kreuz Bochum und dem Kreuz Bochum-Herne. 1 Kilometer Stau, 10 Minuten plus. Und die 52 Düsseldorf-Essen zwischen Essen-Bergerhausen und dem Dreieck Essen-Ost. 1 Kilometer Stau, 5 Minuten plus mindestens. Blitzer gemeldet, Potzblitz auf der Wiebelnhauser Straße Richtung Kirchviertel und auf der Markstraße Richtung Königsallee. Allen unterwegs eine gute und sichere Fahrt.
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3: 90er Backstreet Boys gleich, Everybody, vorher David Guetta und Sia im besten Mix. Beautiful People. Ich bin Ansgar Borgmann, schönen Montag.

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0: Schönen Montagnachmittag.
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0: Wenig frühlingshaftes Wetter, sehr nass heute früh. Ich glaube, da ist der ein oder andere auf dem Weg zur Arbeit ganz gut nass geworden. Wir haben wenigstens Regen im Gepäck, der Spaß macht. Nächste Spielrunde jetzt mit Thomas Wagner im landesweiten Geldregenstudio.
2: Schönen Nachmittag von mir und hallo an Daniela jetzt.
3: Hallo.
2: Du bist kurz davor, deinen Sohn Niklas vom Kindergarten abzuholen.
3: Genau so ist das, genau.
2: Und der freut sich wahrscheinlich auch schon sehr auf den Nachmittag, weil es kommt zum Highlight. Also wenn ich mich früher als Kindergartenkind dran erinnere, dann waren das meine Highlights. Und zwar dann, wenn du einen Kumpel mit nach Hause nehmen durftest.
3: Genau, wir nehmen jetzt gleich den Joschi noch mit und dann wollen die zu Hause schön spielen bei uns.
2: Cool, ja. Und nehmen dir die Bude auseinander.
3: Ja, wahrscheinlich, genau.
2: Und im besten Fall beschäftigen die sich auch selbst und die Mama kann die Füße hochlegen, oder?
3: Das wäre natürlich auch schön, ja. Und genau.
2: Und dann kommt hier noch der Geldregen. Da musst du jetzt noch ein bisschen aktiv werden einmal.
3: Okay.
2: Und da wünsche ich dir auch viel Erfolg.
3: Danke, danke.
1: 250 Euro.
3: Weiter.
1: 600 Euro.
3: Weiter.
1: 900 Euro.
3: Weiter.
1: 1.000 Euro.
3: Weiter.
1: 1.500 Euro.
3: Weiter.
1: 2.000 Euro.
3: Weiter.
1: 5.000 Euro.
3: Weiter.
1: 10.000 Euro.
3: Stopp, stopp, stopp, stopp, stopp.
2: Ich tippe mal, du hast doch auf dem Weg in die Kita im Auto gerade Radio gehört, oder?
3: Ja, ich hab. Ja.
2: Und du wusstest natürlich, dass hier 10.000 Euro drin sind.
3: Ja.
2: Die hast du in diesem Moment gewonnen.
3: Gibt's nicht. Das ist der Knaller. Super. Vielen, vielen Dank.
2: Herzlichen Glückwunsch zu 10.000 Euro.
3: Danke, danke, danke.
2: Was fällt dir als erstes ein? Was passiert mit dem Geld?
3: Oh, wir fahren in Urlaub. Wir gehen essen. mein Kind kriegt gleich einen dicken Knutscher.
2: Ja, alles. Gerne alles. Genau. Viel Spaß mit dem Geld.
3: Super. Vielen, vielen, vielen, vielen Dank.
2: Und somit haben wir auch die Daniela hier glücklich gemacht mit dem Geldregen. Und eine Runde spielen wir jetzt ja auch noch. Und da möchte ich euch doch genauso glücklich machen. Also macht mit beim Geldregen. Versucht euch jetzt hier zu bewerben und mit ein bisschen Glück rufe ich euch gleich auch noch zurück.
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0: Wichtiger Hinweis für alle, die mit dem Auto gerade in der Stadt unterwegs sind. Der Bereich Dorstener Straße, Ecke Nordring, ist im Moment wegen eines Feuerwehreinsatzes gesperrt. Vermutlich aber in wenigen Minuten schon wieder frei, sagt die Feuerwehr Bochum. Nichts super Schlimmes passiert. Da brannte eine Pizza in einem Ofen. Das heißt, für irgendjemanden in unserer Stadt fällt das Mittagessen an diesem Montag aus. Gleich 10 vor 3, Radio Bochum ist hier. Es muss ja nicht immer gleich die riesige Fahrradtour von mehreren Stunden sein. Kann es aber, wenn ihr mögt, der ADFC Bochum. Der Allgemeine Deutsche Fahrradclub, der bietet für kleines Geld ganz viele unterschiedliche Radtouren in unterschiedlicher Länge an, zum Beispiel auch Erlebnisradtouren. Burkhard Klein vom ADFC.
1: Wir haben tatsächliche Thementouren, sowas wie Schlemmertouren oder wie Rock'n'Roll-Touren oder wie Familientouren, ne? Oder eben auch so ein bisschen mit kulturhistorischen Aspekten, dass man teilweise an Museen Halt macht und dann dort eine Führung macht.
0: Und es sind rund 10 zertifizierte ehrenamtliche Tourguides des ADFC, die sich diese Touren ausdenken oder im Austausch sind mit anderen ADFC-Ortsverbänden. Die angesprochene Rock'n'Roll-Tour zum Beispiel ist eine Motto-Tour im 70er-Jahres-Style, sagte Burkhard Klein, bei der die Teilnehmenden entsprechend verkleidet kommen.
1: Über einen Lautsprecher wird da Rock'n'Roll-Musik dann tatsächlich gespielt, ne? Und ja, das ist so ein bisschen lustig halt, ne? Oder wir haben jetzt auch im Sommer eine Rätseltour, also wo wir über einen bestimmten Parcours dann eben auch die Teilnehmer eben bitten, eben auch Rätsel zu lösen. Also das geht in ganz unterschiedliche Richtungen. Ne?
0: In unterschiedliche Himmelsrichtungen geht es auch bei den Touren. Es gibt längere Touren von 50 bis 70 Kilometern, die in andere Städte führen. Oder Touren durch unterschiedliche Teile von Bochum. So können zum Beispiel Menschen aus dem Bochumer Osten mal den Bochumer Westen mit einem Fahrrad erkunden. Und wenn ihr euren Weg zur Arbeit mit dem Rad erkunden wollt, dann wäre das jetzt von heute an in den nächsten 3 Wochen eine gute Gelegenheit. Denn ab heute läuft wieder das alljährliche Stadtrad. Also Wettbewerb, in dem es darum geht, 3 Wochen lang möglichst viele Alltagswege klimafreundlich mit dem Fahrrad zurückzulegen. Wenn ihr da mitmachen wollt oder euch für die Stadtradeltouren des ADFC interessiert, alle Infos gibt's online bei uns auf radiobochum.de.

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14: Der Montagnachmittag mit dem Geldregen bei uns. Hier ist Thomas Wagner im landesweiten Geldregenstudio. Das hier ist Daniela. Die hat gerade eben 10.000 Euro gewonnen.
15: Gibt's nicht. Das ist der Knaller. Super. Vielen, vielen Dank.
14: Und euch will ich gleich auch jubeln hören. 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Versucht euch jetzt dafür zu bewerben.
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1: Mit Christian Böder, guten Tag. Der Sozialstaat in Deutschland steht vor einem großen Umbruch. Die Bundesregierung plant mehrere Reformen, aber die Gewerkschaften halten weiter dagegen. Beim DGB-Kongress in Berlin gab es heute deutliche Ansagen in Richtung Schwarz-Rot. Malte Albrecht aus dem News-Team, die wiedergewählte DGB-Chefin Fahimi hat den Sozialstaat verteidigt und vor Kürzungen gewarnt.
2: Ja, genau. In ihrer Grundsatzrede hat Fahimi ganz klar gesagt, der Sozialstaat sei kein Luxus. Das Sozialstaatsprinzip stehe im Grundgesetz. Entscheidend sei deshalb nicht, ob sich Deutschland einen Sozialstaat leisten könne, sondern welche Leistungen möglich seien. Besonders deutlich wurde Fahimi beim Thema Rente, wer das Renteneintrittsalter beliebig nach oben setzen wolle, riskiere massiven Widerstand der Gewerkschaften. Man sei bereit, einen Rentenklau abzuwehren. Und ebenso deutlich wandte sie sich gegen Versuche, den 8-Stunden-Tag aufzuweichen.
1: Auch von der IG Metall gibt es Kritik an der Regierung.
2: Ja, IG Metall-Chefin Benner hat der schwarz-roten Koalition vorgeworfen, in der Wirtschafts- und Sozialpolitik keinen klaren Kurs zu haben. Stattdessen sorge sie für Verunsicherung, sagte sie dem ZDF. Viele Beschäftigte fühlten sich durch Diskussionen über Teilzeit, Krankheitsstände und längere Arbeitszeiten angegriffen. Auch Benner warnte deshalb vor deutlichem Widerstand. Statt Sozialabbau forderte sie, mehr Geld in die Zukunft zu stecken, zum Beispiel in künstliche Intelligenz oder Elektromobilität. Was die Regierung dazu sagt, dürfte sich später zeigen. Heute Abend kommt noch Bundesfinanzminister Klingbeil zum DGB-Kongress und morgen reden dann Bundeskanzler Merz und Arbeitsministerin Baas.
1: Vielen Dank, Malte. Und das sind weitere Nachrichten in der Zusammenfassung. Teurere Ticketpreise ja, Komplettausfälle des Flugverkehrs nein. So sieht Bundeswirtschaftsministerin Reiche die Folgen des angespannten Kerosinmarktes. Die Kerosinreserven seien bisher noch keineswegs aufgebraucht, sagte sie bei einem Besuch der Ölraffinerie PCK im brandenburgischen Schwedt. Der Irankrieg hatte die Preise für Treibstoff in die Höhe schnellen lassen. In den 12 vergangenen Monaten sind etwa 35.000 Menschen direkt an der Grenze oder bei illegalen Grenzübertritten nach Deutschland zurückgewiesen worden. Das geht aus Zahlen des Bundesinnenministeriums hervor. Im vergangenen Mai hatte Innenminister Dobrindt die bestehenden Kontrollen an den deutschen Außengrenzen verschärfen lassen. 2 Monate nach der Landtagswahl in Baden-Württemberg haben Grüne und CDU ihren gemeinsamen Koalitionsvertrag unterzeichnet. Der stellt unter anderem die wirtschaftliche Entwicklung des Bundeslands in den Mittelpunkt. Am Mittwoch soll dann der Grünen-Spitzenkandidat Özdemir zum neuen Ministerpräsidenten gewählt werden. Kaffee wird etwas billiger. Die großen Lebensmittelunternehmen wollen die Preise für ihre Kaffee-Eigenmarken senken, einschließlich die für Pads und Kapseln. Es geht um insgesamt 25 Produkte. Das hat eine Umfrage der Deutschen Presseagentur ergeben. Demnach kostet die Kilopackung Kaffeebohnen ab dieser Woche 10 bis 50 Cent weniger als bisher. Das klassische gemahlene Pfund Kaffee gibt es schon ab 4,80 Euro. Es ist mittlerweile die 3. Senkung der Kaffeepreise seit Oktober. Grund für die Entwicklung sind nach Angaben des Discounters Lidl die sinkenden Rohstoffpreise. Unterm Strich ist Kaffee trotzdem immer noch deutlich teurer als in den vergangenen Jahren. Die Experten des Statistischen Bundesamtes haben ausgerechnet, dass Kaffeepreise seit 2020 sich mehr als veranderthalbfacht haben. Das waren die Nachrichten mit Christian Böder.
3: Das Bochum-Wetter. Also Auflockerung heute wirklich Fehlanzeige. Dicke Wolken über unserer Stadt, die vor allem in der ersten Tageshälfte kräftige Regenschauer gebracht haben. Im Moment jetzt schon längere Zeit trocken. Bei 11 Grad, die wir messen in der Bochumer Innenstadt, kommt uns hier und da ein bisschen kälter vor, weil der Wind stellenweise ganz gut unterwegs ist. Die Aussichten Richtung späten Nachmittag und Abend sind nochmal Schauer möglich. Morgen der Dienstag dann auch grau und wechselhaft. Mit Regenschauern, die durchziehen, wirklich wärmer wird's nicht. 11 bis 13 Grad immerhin. Morgen dann die Höchstwerte.
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3: Immer noch aktuell die Entenfamilie, die unterwegs ist auf der A43 und zwar in Höhe Sprockhövel. In beiden Richtungen fahrt hier bitte besonders vorsichtig. Die Staus mit Zeitverlust A40 Duisburg-Essen zwischen Mülheim-Heißen und Essen-Holsterhausen. 4 Kilometer stockend, 10 Minuten plus. A42 Dortmund-Kamp-Lindfort zwischen Gelsenkirchen-Hessler und dem Kreuz Essen-Nord. 2 Kilometer stockend plus 5 Minuten. Auf der A43 Wuppertal-Recklinghausen zwischen Leer und Riemke. Nach einem Unfall 3 Kilometer Stau und 20 Minuten plus im Moment. Und die A52 Düsseldorf-Essen zwischen Essen-Süd und dem Dreieck Essen-Ost. 1 Kilometer Stau, 5 Minuten plus. Da wo es geht's, gute und sichere Fahrt.
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3: Mit Ansgar Borgmann, schönen Montagnachmittag.

0: Madonna, gleich noch 80er, Like a Prayer.
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0: Bei Daniela und ihrer Familie, da bestand bis vor wenigen Minuten die Gefahr, dass der Sommertraum ins Wasser fällt.
2: Wir waren am Überlegen, ob unser Sommerurlaub draufgehen muss, weil doch die Kosten und die Ausgaben ein bisschen viel waren in letzter Zeit.
0: Den Gedanken, den kann sie jetzt aber zum Glück verwerfen, denn ich denke, der Sommerurlaub ist wieder drin.
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2: Stopp. Gibt's nicht. Das ist der Knaller. Super. Vielen Dank.
0: Liebe Daniela, herzlichen Glückwunsch nochmal und viel Spaß mit den 10.000 Euro. Die hat sie sich im Geldregen geholt. 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
1: Viertel nach drei, schönen Montagnachmittag. Hier ist Radio Bochum mit Ansgar Borgmann. Grüße an alle Mamas. Ich hoffe, ihr hattet gestern einen sehr, sehr schönen Muttertag. Passend zu diesem besonderen Tag auch ein besonderer Frühstücksgast am Sonntag hier bei Radio Bochum. Kollegin Kira Kosthorst hatte nämlich ihre eigene Mama, Karin Kosthorst, zu Gast. Und die hat erstmal so ein bisschen erzählt, wie denn Kira und ihr großer Bruder damals so als kleinere Kinder waren.
2: Es war gut, mit euch umzugehen. Ihr wart wenig quengelig, aber dafür habt ihr alle eure Probleme, eure Krankheiten nachts ausgemacht.
3: Ah,
2: von daher hatte ich immer sehr viel Ringe unter den Augen.
3: Ja, das glaube ich.
1: Augenringe und kurze Nächte, da können

0: Vor allem Mamas, ein Lied von Sing. Ist ja echt ein Wahnsinn, was die zu Hause alles stemmen.
1: Arbeiten zu Hause, ne? Die Betreuung muss organisiert sein. Der muss dahin gebracht werden, der andere muss dahin gebracht werden. Dann fühlt der eine sich plötzlich schlecht. Wie mache ich es jetzt? Ne? Ist das jetzt so, ich muss ihn ja ernst nehmen oder sie. Aber die Arbeit wartet auf mich, da ist sonst auch keiner. Da löse ich auch Chaos aus, wenn ich absage.
0: Radio Bochum-Kollegin Kira Kosthorst im Gespräch am Muttertag mit ihrer eigenen Mama, mit Karin Kosthorst. 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

wird gerade ganz heiß gehandelt als Newcomerin des Jahres, Holly Humberstone mit ihrer Single To Love Somebody. Holly Humberstone spielt im September ein paar ausgewählte Konzerte in Deutschland. Eins in NRW am 20. September in Köln. Dafür gibt's auch noch Tickets. Schönen Nachmittag mit Radio Bochum.

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0: Montagnachmittag, 3:30. Hier ist Radio Bochum und jetzt gibt's alles, was wichtig ist, in unsere Nachrichten. Und hier hat Anna 4 für euch.
1: Schönen guten Tag. Bis zu 3 Jahre und 11 Monate Jugendstrafe. Dazu wurden 3 junge Bochumer und ein Herner jetzt verurteilt. Die Angeklagten hatten in unterschiedlicher Beteiligung mit Drogen gehandelt. Außerdem hatten sie laut Anklage 2 Tankstellen in Bochum und Herne ausgeraubt. Radio Bochum-Reporter Christian Schürmann, hat jeder eine so hohe Strafe bekommen?
2: Die höchste Strafe hat ein 18-jähriger Angeklagter aus Bochum bekommen. Neben 2 Überfällen und dem Drogenhandel mussten hier noch 2 Vorstrafen mit einbezogen werden. Die Strafen der anderen liegen unter 2 Jahren und sind zur Bewährung ausgesetzt worden. Über 20 Taten hatten die Angeklagten innerhalb eines Jahres begangen. Bei den Überfällen auf Tankstellen, unter anderem an der Unistraße, hatten sie Geld und Zigaretten erbeutet. Die Flucht nach dem 2. Raub war am Ende schiefgegangen. Sie wollten in einem Taxi fliehen, wobei sie die Polizei dann verhaftet hat.
1: An der A43 wird heute Abend eine Auffahrt gesperrt. Die Autobahn Westfalen repariert die Fahrbahn zwischen dem Kreuz Bochum und Bochum-Gerte in Fahrtrichtung Münster. Deswegen ist die Auffahrt Bochum-Gerte in Richtung Münster von heute Nacht bis morgen früh 5 Uhr dicht. Auf der Autobahn selbst ist in dieser Zeit nur 1 Fahrstreifen frei. Der Verkehr wird auf die A43 Richtung Wuppertal umgeleitet und dann im Kreuz Bochum zurück auf die Fahrtrichtung Münster geführt. Und jetzt das Wichtigste aus Deutschland.

0: mit. Die Passagiere kommen laut Bundesgesundheitsministerium aus Berlin, Baden-Württemberg, Bayern und Sachsen. Keiner von ihnen habe bisher Symptome. Sie sollen im Laufe des Tages vom Uniklinikum Frankfurt in ihre jeweilige Heimat gebracht werden. Dort sollen sie dann voraussichtlich in häusliche Quarantäne kommen. Und jetzt noch eine Meldung aus dem Sport. Das sah nicht gut aus, als Mats Pannewich am Samstag zu Boden ging. Der 20-jährige VfL-Spieler hatte sich beim Spiel gegen Hannover in einem Zweikampf am Schienbein verletzt, wurde lange behandelt und konnte nicht weiterspielen. Jetzt ist klar, operiert werden muss Pannewich nicht, trotzdem fällt er lange aus. Die ersten Wochen der neuen Spielzeit werden erstmal ohne ihn laufen, heißt es vom VfL. Gegen Ende Juni soll der Mittelfeldspieler wieder mit dem Training starten können.
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2: Viele Wolken, die Richtung Abend auch weitere Regenschauer bringen. Also jetzt haben wir ja längere Zeit schon eine Regenpause, nachdem der Montag wahnsinnig nass gestartet ist. Im Moment längere Zeit schon trocken, aber dicht bewölkt, von der Sonne nichts zu sehen. Und wie gesagt, Richtung Abend kann es noch mal regnen. Bei 11 Grad, die wir jetzt gerade messen. Genauso wechselhaft und launisch das Wetter morgen am Dienstag bei 11 bis maximal 13 Grad. Kaum Auflockerung, die Wolken überwiegen und immer mal wieder ziehen Regenschauer durch.
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2: Die Staus A40 Duisburg-Essen zwischen Essen-Zentrum und dem Dreieck Essen-Ost. 1 Kilometer, 5 Minuten plus. Die 40 Essen-Duisburg zwischen Essen-Zentrum und Essen-Frohnhausen 2 Kilometer stockend, 5 Minuten plus. Auf der A42 Kamp-Lintfort-Dortmund zwischen Gelsenkirchen-Bismarck und dem Kreuz Herne 3 Kilometer stockend, 5 Minuten plus. A43 Wuppertal-Recklinghausen zwischen Leer und Riemke immer noch 3 Kilometer Stau nach einem Unfall und mehr als 20 Minuten plus. Und die A52 Düsseldorf in Richtung Essen zwischen Essen-Süd und dem Dreieck Essen-Ost 1 Kilometer Stau, auch hier ein Plus von 5 Minuten. Da wo es geht, gute und sichere Fahrt.
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2: Mit Ansgar Borgmann, entspannten Montagnachmittag wünsche ich euch.

0: Ist ja schon irre, ne? Wenn uns das einer vor wenigen Monaten gesagt hätte, dass das eine gute Nachricht ist. Entspannung an den Zapfsäulen. Zum ersten Mal seit Anfang März ist auch der Diesel im Durchschnitt unter 2 Euro gefallen. Ja, das wird hoffentlich auch so bleiben und darf gerne noch weiter runtergehen. Finanzspritze für eure Haushaltskasse gibt's von uns.
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0: Einmal spielen wir heute noch, einmal gehen wir rüber ins landesweite Geldregenstudio. Thomas Wagner ist bereit.
2: Letzte Runde Geldregen für heute, jetzt mit dem Christoph. Hi.
3: Ja, hallo.
2: So, schönen Feierabend dir, hast du ja schon.
3: Genau, richtig.
2: Und dann freust du dich vor allem auch, wie viele andere, auf Donnerstag, Vatertag, weil ihr habt eine Tour vor.
3: Genau, wir wollen so ein bisschen mit dem Bollerwagen um die Straßen ziehen, auch mit meinem Vater. Die Kinder dürfen natürlich auch gerne mit dabei sein. Und ja, dann hoffen wir mal, dass wir einen schönen Tag haben werden.
2: Ja, prima, der Klassiker natürlich. Ordentlich Verpflegung dabei, ne?
3: Genau, das auf jeden Fall, das ist ein Muss.
2: Und die Väter dürfen aber auch sich 1, 2, 3 Bierchen genehmigen.
3: Ja, aber das auf jeden Fall.
2: Aber der Bollerwagen muss ja auch noch gezogen werden, ne?
3: Genau, richtig.
2: Christoph, hast du eine schöne Sache, auf die du dich freuen kannst? Vielleicht umso mehr, wenn das jetzt hier erfolgreich im Geldregen für dich abläuft.
3: Ja, das hoffen wir doch mal.
2: Viel Erfolg.
3: Dankeschön.
1: 300 Euro.
3: Weiter.
1: 600 Euro.
3: Weiter.
1: 700 Euro.
3: Weiter.
1: 900 Euro.
3: Weiter.
2: Ach, shit.
3: Nein.
2: Christoph, es tut mir leid.
3: Alles gut.
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0: Radio Bochum hier am Montag, 10 vor 4 ist es gleich. Blick aufs Regenradar, also jetzt so innerhalb der nächsten Stunde, wird nochmal ordentlich was runterkommen in Sachen Regen. Der Klassiker ist ja, da hast du gerade Fenster geputzt, dann fängt es wieder an zu regnen. Frühjahrsputz, auch ein Thema bei Atze Schröder.
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3: Ja, nee, ist klar.
4: Fensterputzen, das ist doch wirklich die schlimmste Sisyphus-Arbeit, wo gibt. Du putzt die Dinger, kaufst den halben DM leer. Die Nachbarn nennen dich schon Graf Sidolin der Erste. Und eine halbe Stunde später sehen die Butz wieder aus, als hätte eine komplette Schulklasse dran geleckt. Jetzt höre ich schon wieder die ersten Trolle. Schröder, du Pinkel, als wenn du schon mal ein Fenster geputzt hättest. Ja, zugegeben. Ich bin in meinem Leben durch wesentlich mehr Fenster abgehauen, als ich geputzt habe. Aber einmal habe ich es wirklich versucht. Ich hatte damals, 2014 muss er gewesen sein, für ein paar Monate eine Bude in München. Ich habe erst gedacht, das liegt an der Stadt, dass es im Juni schon wieder so früh dunkel wird im Wohnzimmer. Aber da war einfach mal Fensterputzen angesagt. 5 Minuten später stand ich mit dem Putzeimer und einer Flitsche auf der Fensterbank. Und da war ich überrascht, dass es nur eine kleine Handbewegung braucht, um den Putzeimer komplett übers eigene Bett zu kippen. Und dann zeigt sich da der wahre Profi. Schon 15 Minuten später stand ich an der Rezeption vom Bayerischen Hof. Was soll ich sagen? Wunderschönes Doppelzimmer mit Blick auf die Anlieferung. Und die Fenster. Ah, blitzeblank.
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1: Mit Christian Böder. Guten Tag. Dass Europa sich nicht mehr so wie früher auf die USA verlassen kann, da sind sich in der Bundesregierung alle einig. Und auch, dass Deutschland deshalb mehr auf eigenen Beinen stehen muss, was die Verteidigung angeht. Der Rüstungskonzern Rheinmetall und die Deutsche Telekom wollen deshalb zusammenarbeiten, um einen Antidrohnenabwehrschirm zu entwickeln. Das haben beide Firmen heute bestätigt. Danny Hoppe aus dem News-Team, wie muss man sich denn dieses System vorstellen?
2: Das System soll feindliche Drohnen frühzeitig erkennen und dann aufhalten, entweder durch Störsignale, eigene Abfangdrohnen oder auch Laserschüsse. Die Telekom steuert ihr Wissen zu Handynetzen und digitalen Inhalten bei, zum Beispiel Konnektivität, Cloud oder Datenanalyse. Rheinmetall ist dagegen für die Sensorik und die Laser zuständig, baut ja auch selbst Drohnen. Man wolle die Drohnenabwehr so auf ein neues Level hieven, sagt die Telekom. Der Abwehrschirm könnte dann zum Schutz von Kraftwerken, Industrieanlagen, Brücken und anderer kritischer Infrastruktur eingesetzt werden.
1: Um das Thema Verteidigung geht es heute auch in Kiew. Verteidigungsminister Pistorius ist dort zu einem Besuch eingetroffen.
2: Ja, Deutschland und die Ukraine wollen ja bei der Verteidigung in Zukunft enger zusammenarbeiten. Da geht es auch um die Produktion und Entwicklung von Waffen. Die Ukraine ist ja durch ihre jahrelange Kriegserfahrung inzwischen weltweit gesehen der Spezialist, was den Drohnenkampf angeht. Und deshalb hat auch die Bundesregierung inzwischen großes Interesse an ukrainischen Abfangdrohnen. Man will also von der Kriegserfahrung der Ukraine profitieren und lernen.
1: Vielen Dank, Danny. Und das sind weitere Nachrichten in der Zusammenfassung. 4 deutsche Urlauber, die auf dem Kreuzfahrtschiff Hondius unterwegs waren, sind wieder zurück in Deutschland. Nach einer Untersuchung in der Uniklinik Frankfurt geht es für sie dann zurück nach Hause, allerdings in eine mehrwöchige Quarantäne. Alle 4 zeigten keine Symptome des Hunter-Virus, das auf dem Kreuzfahrtschiff ausgebrochen war, heißt es vom Bundesgesundheitsministerium. Spezialkräfte der Polizei Hamburg haben einen 17-jährigen Jugendlichen aus Syrien festgenommen, der wohl einen Sprengstoffanschlag in Hamburg vorbereitet hatte. Nach Angaben der Generalstaatsanwaltschaft Hamburg hatte der junge Mann bereits Ziele ausgespäht, darunter ein Einkaufszentrum und eine Polizeiwache. Zu dem Anschlag inspiriert wurde der Jugendliche demnach durch die Dschihadistenmiliz Islamischer Staat. Eine Betreiberin von mehreren Corona-Testzentren in Düsseldorf, Leverkusen und Solingen muss mehr als 4 Millionen Euro zurückzahlen. Das hat das Verwaltungsgericht Düsseldorf entschieden. Die Betreiberin konnte demnach nicht ausreichend dokumentieren, dass die Tests in ihren Zentren auch stattgefunden hatten. Mehr Infos zum Fall hat's Marc Pesch.
3: Vor Gericht ging es nicht um Betrug, sondern um einen bürokratischen Vorgang. Ab Juli 21 mussten die Betreiber von Testzentren nämlich durch die jeweils getestete Person schriftlich bestätigen lassen, dass der Test auch stattgefunden hat. Im vorliegenden Fall ist mit der Dokumentationspflicht offenbar schlampig umgegangen worden und das wird nun richtig teuer. Die Betreiberin der Testzentren muss an die Kassenärztliche Vereinigung als Abrechnungsstelle mehr als 4 Millionen Euro zurückzahlen. Rund 50 Testzentren sollen ebenfalls zur Kasse gebeten werden. Die Kassenärztliche Vereinigung fordert weitere insgesamt 23 Millionen Euro zurück.
1: Das waren die Nachrichten mit Christian Böder.
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5: Ah, da kommt jetzt so in der nächsten guten Stunde nochmal ganz ordentlich was runter in Sachen Regen. Dickes Regengebiet zieht gerade durch. Da, wo es ungemütlich wird, frischt der Wind auch noch ein bisschen auf. 10 Grad messen wir jetzt gerade in der Bochumer Innenstadt. Richtung abends und auch in der Nacht weitere Schauer mit dabei. In der Nacht Tiefstwerte um 5 Grad. Morgen bleibt das so abwechslungsreich und launisch bei 11 bis 13 Grad. Auch der Dienstag grau in grau mit immer wieder Regenschauern.
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5: Die A40 Duisburg-Essen zwischen Essen-Zentrum und dem Dreieck Essen-Ost. 2 Kilometer stockend, 5 Minuten plus. Die Gegenrichtung A40 Dortmund-Essen zwischen dem Kreuz Bochum und Ruhrstadion. 1 Kilometer Stau, 5 Minuten plus. Und ein Stück weiter zwischen Gelsenkirchen-Süd und Essen-Frohnhausen. 7 Kilometer stockend. Hier müsst ihr eine Viertelstunde mehr einplanen. Die A42 Kamp-Lintfort-Dortmund zwischen Gelsenkirchen-Schalke und dem Kreuz Herne. 4 Kilometer stockend. Das kann 10 Minuten länger dauern. In der Gegenrichtung zwischen Gelsenkirchen Zentrum und dem Kreuz Essen Nord. 4 Kilometer Stau, auch 10 Minuten plus. A43 Wuppertal-Recklinghausen zwischen dem Kreuz Bochum und Herne-Eickel. Nach einem Unfall jetzt noch 5 Kilometer Stau und mindestens 10 Minuten plus. Und die 52 Düsseldorf-Essen zwischen Essen Süd und dem Dreieck Essen Ost. 1 Kilometer Stau, macht 10 Minuten plus. Allen unterwegs eine gute und sichere Fahrt.
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5: Ich bin Ansgar Borgmann und wünsche euch einen schönen Montagnachmittag.

0: Linkin Park für euren Montagnachmittag im besten Mix hier bei Radio Bochum. The Emptiness Machine, gleich Bruno Mars. I Just Might, das Beste von heute. 10:04 ist es, kommt gut durch diesen Nachmittag mit Radio Bochum. Und warum nicht mal in Hippie-Klamotten und 70er-Jahre-Musik eine Fahrradtour machen? Genauso eine Radtour bietet der ADFC, der Allgemeine Deutsche Fahrradclub Bochum, an und noch ganz viele andere Fahrradtouren. Eine Tagestour ins Münsterland zum Beispiel oder nach Dortmund zum Phoenixsee. Und da fahren nicht nur Bochumerinnen und Bochumer mit, hat uns Burkhard Klein vom ADFC Bochum gesagt. Er ist einer der rund 10 ehrenamtlichen und zertifizierten Tourguides.
1: Wir haben auch ganz gezielt Anfragen von weit außerhalb. Also wir haben jetzt zum Beispiel, als der VfL gegen Kiel gespielt hat, gab es Kieler, die bei uns angefragt haben, ob sie vor dem Spieltag mit uns 3 Stunden, 4 Stunden durch Bochum fahren können.
0: Und wenn ihr durch Bochum radeln wollt, um vielleicht mal das Auto einfach stehen zu lassen, dann guckt doch mal beim ADFC oder ihr macht mit beim Stadtradeln. Das ist ja der bundesweite Wettbewerb, bei dem ab heute jeder und jede in einem Team von mindestens 2 Leuten mitmachen kann und dann möglichst viele Wege im Alltag eben mit dem Fahrrad bestreiten soll, vor allem ums Klima zu schützen. Burkhard Klein vom ADFC Bochum, der würde sich sehr freuen, wenn er mitmacht, denn natürlich unterstützt der ADFC das Stadtradeln.
1: Das Stadtradeln ist letztlich ein Wettbewerb, wo wir auch uns mit anderen Städten und Kommunen vergleichen können. Und da wäre es schon schön, wenn da viele mitmachen können.
0: Und wenn ihr Interesse habt und euch fürs Stadtradeln anmelden möchtet, alle Infos gibt es in unserer Linkbox auf radiobochum.de. Und da haben wir euch auch die Seite zu den ADFC-Fahrradtouren verlinkt.

0: Radio Bochum spielt Leonie und Remedy im besten Mix und gleich noch 80er Ultravox Dancing with Tears in My Eyes. Kommt gut durch den Montagnachmittag mit uns. Er ist aus dem besten Mix hier bei uns nicht wegzudenken, Mark Forster. Und wir freuen uns sehr, dass er zugesagt hat, unseren nächsten Monat im Juni hier bei uns im Ruhrgebiet ein exklusives Konzert für uns spielt, und zwar in Essen. Termin ist der 18.06. Unsere Mark Forster Konzerte sind schon sehr besonders, hat er uns im Interview verraten.
1: Wir machen was Verrücktes auf der Bühne. Wir lassen nichts mitlaufen. Die Band und ich, alles was man hört, machen wir auch auf der Bühne. Das ist selten auf der Welt und in Deutschland. Und das machen wir.
0: Ja, und er sagt mit einem Augenzwinkern noch, da kann natürlich durchaus auch mal was schiefgehen. Das Ganze sehr sympathisch, ungefiltert, ein solches Mark Forster Konzert. Und ihr dürft euch auf ein Exklusivkonzert mit ihm freuen. 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

0: entspannten Wochenstart. Schönen Montag mit Radio Bochum. Es ist 16:30. Und Anna Vier hat jetzt alles Wichtige in unsere Nachrichten für euch.
1: Schönen guten Tag. Fast 50 Millionen Euro. So viel Geld wird in ein neues Hightech-Labor gesteckt, in dem auch Wissenschaftlerinnen und Wissenschaftler der Ruhr-Uni forschen sollen. Ravi Frewa aus den Radio Bochum Nachrichten. Was genau soll in diesem Labor gemacht werden?
2: Mithilfe von künstlicher Intelligenz und moderner Lasertechnik sollen neue und nachhaltigere Materialien schneller entwickelt werden. Die sollen dann zum Beispiel für Solarenergie, Quantentechnologien oder klimafreundliche Verfahren genutzt werden können. Das Gebäude selbst wird auf dem Campus der TU Dortmund stehen. Dort sollen 10 spezialisierte Einzellabore unter einem Dach zusammenkommen. So sollen verschiedene Materialklassen ohne Ortswechsel und Zeitverlust untersucht werden können. 2031 soll das neue Labor fertig sein. Ein Großteil des Geldes kommt vom Land NRW.
1: Das Landgericht Bochum hat einen Kölner Hooligan zu einer Bewährungsstrafe von 2 Jahren verurteilt. Der Angeklagte hatte am Rande des VfL-Spiels gegen Köln im November 2023 unter anderem einen Bengalo auf Polizisten geworfen. Er ist jetzt wegen versuchter schwerer Körperverletzung verurteilt worden. Der Mann war bereits 2024 dafür zu einer Strafe verurteilt worden. Dagegen hatte die Staatsanwaltschaft Revision eingelegt und zum Teil Erfolg gehabt. Neben der Strafe muss der Angeklagte 1.500 Euro an den Weißen Ring zahlen. Und jetzt das Wichtigste aus Deutschland und der Welt. Ein 17-jähriger Syrer soll in Hamburg einen Terroranschlag geplant haben. Das teilte die Generalstaatsanwaltschaft mit. Demnach war nach bisherigen Erkenntnissen die Terrormiliz Islamischer Staat Inspiration für das mutmaßliche Vorhaben. Der Jugendliche soll unter anderem eine Sprengstoffexplosion mit Molotow-Cocktails geplant haben. Zur Vorbereitung habe er sich Dünger, Grillanzünder, eine Sturmhaube und ein Messer beschafft. Der Jugendliche wurde den Angaben zufolge bereits am vergangenen Donnerstag von Polizeispezialkräften vorläufig festgenommen.
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1: Am Samstag gibt es im Bergbaumuseum eine Fortsetzung der Veranstaltung Bochum hört

0: auf die nächsten Tage gucken. Ja, so wirklich frühlingshaft warm wird das dann auch nicht. Die Aussichten erstmal für heute noch unberechenbar, heißt auch in den nächsten Stunden am Abend und in der Nacht ziehen noch einzelne Regenschauer durch. Die wechseln sich mit zumindest ein paar kurzen trockenen Abschnitten ab. In der Nacht Tiefstwerte um 5 Grad, morgen dann 11 bis allerhöchstens 13 Grad. Es bleibt grau, es bleibt windig und immer wieder ziehen Regenschauer durch.
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0: Hier die Staus, die euch Zeit kosten, die 40 Duisburg-Essen zwischen Mülheim-Winkhausen und dem Dreieck Essen-Ost. 8 Kilometer, mehr als 20 Minuten plus. Weiter Richtung Dortmund zwischen Wattenscheid und Harpen. 4 Kilometer stockend, hier mindestens 5 Minuten plus. 5 Minuten plus auf der A40 Dortmund-Essen zwischen dem Dreieck Bochum-West und Wattenscheid. 1 Kilometer Stau. Und wenn ihr weiter unterwegs seid zwischen Essen-Krai und Essen-Frohnhausen, 5 Kilometer Stau, Viertelstunde plus. A42 Kamp-Lindfort-Dortmund zwischen Gelsenkirchen-Schalke und dem Kreuz Herne, 4 Kilometer stockend, 10 Minuten plus. In der Gegenrichtung zwischen Gelsenkirchen-Zentrum und dem Kreuz Essen-Nord, 4 Kilometer Stau. Das kann eine Viertelstunde länger dauern. A43 Wuppertal-Recklinghausen zwischen dem Kreuz Bochum-Witten und dem Kreuz Herne, 8 Kilometer Stau, mehr als 20 Minuten plus. A52 Düsseldorf-Essen zwischen Essen-Süd und dem Dreieck Essen-Ost, 1 Kilometer Stau, bis zu 10 Minuten plus und 5 Minuten plus auf der A448 Bochum-West Richtung Dortmund-Witten. Zwischen dem Dreieck Bochum-West und Eppendorf gibt's 1 Kilometer Stau. Gute Fahrt, da wo's geht.
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0: Mit Ansgar Borgmann, einen schönen Montagnachmittag.

0: 20 vor 5, schönen Montagnachmittag, hier ist Radio Bochum. Da hat man Samstag im Ruhrstadion so richtig gemerkt, wie alle zusammengezuckt sind, als sich VfL-Youngster Mats Pannewig früh im Spiel offenbar schwer verletzt hat. Viele befürchteten direkten Kreuzbandriss, der ist es aber nicht, hat der VfL jetzt heute Nachmittag offiziell bekannt gegeben. Mats Pannewig hat sich eine Verletzung am Schienbein zugezogen. Eine Operation ist nicht erforderlich, allerdings wird Mats Pannewig dennoch für längere Zeit ausfallen, heißt es seitens des VfL. Da wünschen wir dem VfL-Youngster natürlich schnelle und gute Besserung, auf dass er flott wieder auf die Beine kommt. 1-1 ist das Spiel ja ausgegangen, Samstag, gegen den Aufstiegskandidaten aus Hannover. Das Tor für den VfL. Ein absolutes Traumtor von Flügelspieler Farid Alfa-Rupprecht in der neuen Folge Inside VfL der Stadtwerke Bochum Talk von Watz und Radio Bochum. Da wurde Alfa-Rupprecht auch zu Recht von Watz-Reporter Ralf Ritter gelobt.
1: Er hat Riesenschritte nach vorne gemacht in den letzten Wochen. Ja. Ich muss zugeben, wir haben ihn ja oft kritisiert im Laufe der Saison, lange Zeit. Aber was er in den letzten Wochen für Schritte nach vorne gemacht hat, hätte ich nicht gedacht. Farid Alfa-Rupprecht spielt jetzt, trifft nicht nur, sondern spielt auch so viel geradliniger, viel überzeugter, viel erwachsener.
0: Ja, schade, dass Farid Alfa-Rupprecht jetzt einer der insgesamt 11 Spieler sind, die am Wochenende vom VfL vor dem Spiel hier offiziell verabschiedet worden sind. Es geht erstmal zurück zu seinem Verein Bayer Leverkusen, von dem er ausgeliehen war. Viele Fans hoffen, dass da möglicherweise das letzte Wort noch nicht gesprochen ist. Vielleicht kann er ja noch mal für ein Jahr ausgeliehen werden. Radio Bochum bleibt auf jeden Fall für euch am Thema dran. 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

0: Radio Bochum ist hier am Montag. 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
2: Wisst ihr, wer das mit den Eisheiligen erfunden hat? Menschen, die Smalltalk mögen. Ja, kennen wir doch alle. Stehst du im Büro an der Kaffeemaschine, kommt die Annette aus der Buchhaltung, mit der du noch nie gesprochen hast. Das kann an ihren ganzen Pullis mit den Katzenmotiven liegen, vielleicht aber auch einfach so. Und du weißt nicht, was du sagen sollst. Und dann kommt sowas wie Wetter, oder? Ja, soll ja erstmal so bleiben. Das ist Profi-Smalltalk, Freunde. Und wer solche Gespräche schon mag, der kommt jetzt richtig auf seine Kosten. Nachts ist aber kalt, oder? Ja, Eisheiligen, das kommt vor. Mit solchen raffinierten Details wird aus unserem täglich gleichen Gesprächsgulasch ein würziger Smalltalk-Eintopf mit Wursteinlage. Wusstet ihr eigentlich, dass die Eisheiligen alle so feine lateinische Namen haben? Bis auf die letzte. Die heißt Kalte Sophie. Ja, klingt irgendwie nach einer Nachspeise aus der DDR. Und immer dran denken, es gibt schlechtes Wetter und schlechte Kleidung.
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1: Mit Christian Böder, guten Tag. Ob Betrug beim Online-Shopping oder gehackte Nutzerkonten, in Deutschland werden immer mehr Menschen Opfer von Cyberkriminalität. So steht es im neuen Cybersicherheitsmonitor. Das Bundesamt für Sicherheit in der Informationstechnik, kurz BSI, hat ihn jetzt vorgelegt. Demnach wurde jeder 9. Internetnutzer im vergangenen Jahr Opfer von Cyberattacken und Experten sagen, das Problem wird eher größer als kleiner. Malte Albrecht aus dem News-Team, jetzt kommt auch noch künstliche Intelligenz als mögliche Cyberwaffe dazu.
2: Ja, genau davor warnt das Bundesfinanzministerium. Hintergrund ist das neue KI-Programm Claude Mythos vom US-Unternehmen Anthropic. Eine Ministeriumssprecherin sagte dem Handelsblatt, die Entwicklung verschärfe die Cyberbedrohung weiter mit Risiken für die Finanzstabilität. Das Tool sucht nämlich automatisch nach Schwachstellen in Betriebssystemen, Webbrowsern und anderer Software. Und das Gefährliche daran, es liefert auch gleich die passenden Angriffsmöglichkeiten mit. Experten vom BSI warnen deshalb vor einer Flut an Sicherheitslücken, auf die sich Wirtschaft und Behörden einstellen müssten. Das wichtigste Gegenmittel seien regelmäßige Software-Updates.
1: Aber das betrifft ja nicht nur Firmen und Behörden, sondern auch uns ganz privat zu Hause.
2: Ja, laut Cybersicherheitsmonitor wissen viele Menschen gar nicht genau, wie sie sich im Netz richtig schützen können. Insgesamt gibt es 19 vorgeschlagene Schutzmaßnahmen. Die meisten Befragten kennen davon aber oft nur zwei, und zwar starke Passwörter und Antivirenprogramme. Aber selbst die werden nicht mal von der Hälfte der Befragten genutzt. Von Zwei-Faktor-Authentifizierung, Passwortmanagern oder Biometrie zur Gerätesperrung haben viele dagegen noch nie gehört. Also hier gibt es viel Nachholbedarf. Das BSI nimmt aber auch die Hersteller und Anbieter in die Pflicht. Digitale Geräte und Anwendungen müssten standardmäßig sicherer werden.
1: Vielen Dank, Malte. Und das sind weitere Nachrichten in der Zusammenfassung. Im vergangenen Jahr sind in Deutschland erstmals mehr Wärmepumpen als Gasheizungen verkauft worden. Nach Daten der Deutschen Energieagentur waren es rund 299.000 Anlagen. Das bedeutet einen Marktanteil von mittlerweile 48%. Der Hochlauf der Wärmepumpen geht auch auf die staatliche Förderung zurück. In Köln ist die Entschärfung einer Weltkriegsbombe erfolgreich abgeschlossen worden. Laut einer Sprecherin des Ordnungsamtes können die insgesamt rund 4.400 evakuierten Anwohner wieder zurück in ihre Wohnungen. Für die Entschärfung musste auch ein Krankenhaus geräumt werden. Die amerikanische 10-Zentner-Fliegerbombe aus dem Zweiten Weltkrieg war am Freitag bei Bauarbeiten gefunden worden. Ein 17-jähriger Syrer soll einen Terroranschlag in

0: Hamburg geplant haben und ist deshalb festgenommen worden. Das teilte die Generalstaatsanwaltschaft Hamburg mit. Die Einzelheiten zum Fall hat Ronny Thorau.
1: Der 17-Jährige soll von der Terrormiliz Islamischer Staat inspiriert worden sein, heißt es. Er habe geplant, eine unbestimmte Anzahl Ungläubiger zu töten. Als mögliche Anschlagsorte habe er ein Einkaufszentrum, eine Bar oder eine Polizeiwache im Blick gehabt. Laut Ermittlern wollte der 17-Jährige Syrer Sprengstoff, Molotow-Cocktails oder ein Messer verwenden und habe sich bereits Dünger, Grillanzünder, eine Sturmhaube und ein Messer beschafft. Bereits am Donnerstag hätten Spezialkräfte den Jugendlichen vorläufig festgenommen.
0: Soweit die Meldungen mit Christian Böder.
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3: Jetzt am Montagabend, da gibt es auch ein paar längere trockene Momente, was nicht bedeutet, dass der ein oder andere kurze Regenschauer nochmal mit dabei sein kann. Aus den knapp 10 Grad, die wir jetzt in der Bochumer Innenstadt messen, werden in der Nacht Tiefstwerte um 5 Grad. Spätestens im Laufe der Nacht Regen dann wieder häufiger. Für morgen sieht es dann ähnlich aus wie heute. Sehr wechselhaftes Wetter mit Wind, mit immer wieder Regenschauern bei gerade mal 11 bis maximal 13 Grad.
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3: Die A40 Dortmund-Essen zwischen dem Dreieck Bochum-West und Wattenscheid. 1 Kilometer Stau, 5 Minuten plus. Und weiter Richtung Duisburg zwischen Essen-Zentrum und Essen-Frohnhausen. 2 Kilometer Stau, auch 5 Minuten plus. Die 43 Wuppertal-Recklinghausen zwischen dem Kreuz Bochum und Herne-Eickel. 4 Kilometer Stau, hier kommt 10 Minuten obendrauf. Und die A52 Düsseldorf in Richtung Essen zwischen Essen-Süd und dem Dreieck Essen-Ost. Auch 2 Kilometer Stau und 10 Minuten plus. Wenn ihr noch was seht, Staus, Blitzer, Verkehrsstörungen, sagt uns gerne Bescheid. Das geht kostenfrei per Anruf oder WhatsApp unter der Radio Bochum Hotline 0800 98 5 98 50. Danke und gute Fahrt.
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3: Mit Ansgar Borgmann, schönen Montagnachmittag euch.

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0: Das ist neu bei uns im besten Mix. Homewrecker, neue Single von Somber. Kommt gut durch den Montagnachmittag mit uns.
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Louis Capaldi, Someone You Love, den besten Mix. Jetzt haben wir noch Kamrad für euch, viele live und einen neuen Blitzer, den Holger uns gemeldet hat. Danke dafür auf der Markstraße Richtung Steinkohl in Höhe des Autohändlers. Gute Fahrt mit Radio Bochum.

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1: Toller 90er von Tupac. Changes. Hier ist Radio Bochum am Montag, 5:30 mittlerweile. Und Hanna Vier hat alles Wichtige in den Nachrichten für euch.
2: Schönen guten Tag. Studierende und Lehrende der Ruhr-Uni sollen bald in einem neuen Hightech-Labor forschen können, zusammen mit Studierenden und Lehrenden der TU Dortmund. Das Ziel, mithilfe von künstlicher Intelligenz und moderner Lasertechnik neue und nachhaltigere Materialien schneller entwickeln. Zum Beispiel für Solarenergie, Quantentechnologien oder klimafreundliche Verfahren. Das Labor steht auf dem Gelände der TU Dortmund und soll 2031 fertig sein. Finanziert wird es größtenteils vom Land NRW mit rund 45 Millionen Euro. Mehr Verkehrssicherheit auf dem Eickeler Weg. Dafür werden auf der Straße ab heute sogenannte Straßenkissen eingebaut. Überall, wo diese kleinen Hügel sind, müssen Autos zwangsweise langsamer fahren. Los geht's mit den Bauarbeiten in Höhe Hausnummer 33. Während der Arbeiten wird die Straße gesperrt. Voraussichtlich bis zum 21. Juni, heißt es von der Stadt Bochum. Und das ist wichtig in Deutschland und der Welt. Ein 17-jähriger Syrer soll in Hamburg einen Terroranschlag geplant haben. Das teilte die Generalstaatsanwaltschaft mit. Demnach war nach bisherigen Erkenntnissen die Terrormiliz Islamischer Staat Inspiration für das mutmaßliche Vorhaben. Der Jugendliche soll geplant haben, eine unbestimmte Anzahl Ungläubiger zu töten. Mögliche Anschlagsorte seien ein Einkaufszentrum, eine Bar oder eine Polizeiwache gewesen, hieß es weiter. Der 17-Jährige wurde den Angaben zufolge bereits am vergangenen Donnerstag von Polizeispezialkräften vorläufig festgenommen.
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2: Am Samstag gibt es im Bergbaumuseum eine Fortsetzung der Veranstaltung Bochum hört sich zu. Menschen aus unterschiedlichen Kreisen sollen zusammengebracht werden. Am Samstag steht die Frage, wie geht es mir mit dem Thema Armut im Fokus? Beginn ist um 10 Uhr, ihr müsst euch vorher anmelden.
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1: Ganz vereinzelt gibt es ein paar hellere Lücken in der Wolkendecke, aber von größeren Auflockerungen können wir da tatsächlich nicht sprechen. Das bleibt auch so stark bewölkt mit einzelnen Regenschauern, die auch heute Abend und in der Nacht zum Dienstag noch durchziehen. Es ist frisch und bleibt frisch, 9 Grad im Moment. In der Nacht liegen die tiefsten Werte dann um 5 Grad. Morgen wird es nur minimal ein bisschen milder. 11 bis 13 Grad sind die Höchstwerte. Auch der Dienstag ziemlich wechselhaft, viele Wolken, viel Wind und zwischendurch immer wieder Regenschauer.
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1: A40 Essen-Dortmund zwischen Hamme und Harten. 2 Kilometer stockend, macht 5 Minuten plus. Dann die A42 Dortmund-Kamp-Lindfort zwischen Gelsenkirchen-Hessler und dem Kreuz Essen-Nord. 2 Kilometer Stau, hier kann es 10 Minuten länger dauern. Und A52 Düsseldorf in Richtung Essen zwischen Essen-Süd und dem Dreieck Essen-Ost. 2 Kilometer Stau, 10 Minuten plus. Der aktuelle Blitzer von euch gemeldet kommt von Holger und steht auf der Marktstraße Richtung Stein.

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1: Mit Ansgar Borgmann und neuer Musik gleich von Alex Warren. Fever Dream. Vorher gibt's Usher mit More. Habt einen schönen Montagnachmittag mit uns.

0: 80er von Irene Cara, What a Feeling, im besten Mix. Hier ist Radio Bochum, schönen Montag. Beim vergangenen Mal sind rund 550.000 Kilometer zusammengekommen. So viel hat Bochum gemeinsam erstrampelt beim letzten Stadtradeln. Und ab heute könnt ihr alle gemeinsam versuchen, den letzten Rekord zu knacken. Ziel des Stadtradelns ist es ja von heute an, in den nächsten 3 Wochen möglichst viele aufs Fahrrad zu bekommen, um dann eben gewisse Strecken nicht mit dem Auto, sondern mit dem Rad zurückzulegen. Und über die Stadtradeln-App wird dabei erfasst, wie viele Fahrradkilometer in Bochum dann beispielsweise gemeinsam gefahren worden sind. Da könnt ihr schon als zweiköpfiges Team gemeinsam antreten. Generell scheint Bochum eine Fahrradfahrerstadt zu sein, wetterunabhängig.
1: Ja klar, tatsächlich, es gibt nur falsche Kleidung. Regenhose, Regenjacke, Überschuhe, alles dabei, jeden Tag zur Arbeit, nach Herne.
2: Also ich mache Leichtathletik und Fahrradfahren gehört halt einfach dazu, wenn wir einfach regenerativ trainieren oder wir verletzt sind. Und dann ist es halt einfach das ganze Jahr über, also auch im Winter, wenn es dann auch echt kalt draußen ist.
3: Wenn es nicht glatt ist, fahre ich immer. Bei 0 Grad jetzt eher nicht, weil, wie gesagt, da ist ja die Gefahr, dass glatt ist. Aber ich sag mal so ab 3 Grad plus schon.
4: Boah, also ich fahre eigentlich das ganze Jahr, deswegen, ich glaube, das erste Mal Februar.
0: Also wenn ihr Lust habt, beim Stadtradeln mitzumachen, gerne noch einem Team beitreten wollt oder sehr gerne auch noch euer eigenes Team zusammenstellt. Alle Infos gibt's online bei uns in der Linkbox auf radiobochum.de.

Nelly Furtado, Say It Right. Wir spielen die großen Hits im besten Mix hier bei Radio Bochum. 90er jetzt noch. Coolio, Gangsta's Paradise. Der Kollege Markus Steinacker übernimmt ab kurz nach 6. Ich bin Ansgar Borgmann, wünsche euch einen schönen Montagabend mit Radio Bochum und sag tschüss bis morgen.

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1: Mit Christian Böder, guten Tag. Für die Friedensverhandlungen im Ukraine-Krieg hat der russische Präsident Putin Altkanzler Schröder als Vermittler vorgeschlagen. Das stößt bei vielen Politikern auf Skepsis. Unter anderem beim ukrainischen Botschafter in Deutschland, Makeyev. Er lehnt den Vorschlag strikt ab. Wegen seiner Verbindungen zum Kreml habe Schröder keine politische oder moralische Legitimität, als Vermittler zu fungieren, sagte er dem Magazin Spiegel. Schröder war Lobbyist für russische Staatskonzerne und gilt als persönlicher Freund von Putin. Unterdessen endet am späten Abend die dreitägige Waffenruhe zwischen Russland und der Ukraine. Unklar ist, wie es danach weitergeht. Aus Moskau berichtet Ulf Mauder.
2: Russland und die Ukraine haben auch am dritten und offiziell letzten Tag der US-vermittelten Waffenruhe weitgehend auf Luftangriffe verzichtet. Das gilt durchaus als kleiner Erfolg. Am Boden gab es nach Angaben beider Seiten aber viele Verstöße des Gegners, auf die jeweils reagiert worden sei. Dabei ging es vor allem um Artilleriefeuer und den Einsatz kleinerer Drohnen, hieß es sowohl in Kiew als auch hier in Moskau. Geplant ist bislang, dass die Waffenruhe um Mitternacht Ortszeit ausläuft. Danach droht ein Wiederaufflammen der Angriffe in vollem Umfang.
1: Und das sind weitere Nachrichten in der Zusammenfassung. Erstmals seit Anfang März kostet ein Liter Diesel an deutschen Tankstellen wieder unter 2 Euro. Nach Angaben des ADAC lag der Durchschnittspreis für Diesel zuletzt bei 1,98 Euro pro Liter und für E10 bei 1,97 Euro. Vom ADAC hieß es dazu weiter, die Preisentwicklung dürfte darauf hindeuten, dass die Energiesteuersenkung nun an den Zapfsäulen angekommen ist. Der ADAC erwartet allerdings, dass die Spritpreise wieder steigen werden, weil derzeit der Ölpreis zulegt. Ein 17-jähriger Syrer soll in Hamburg einen Sprengstoffanschlag auf Ziele wie ein Einkaufszentrum oder eine Polizeiwache geplant haben. Spezialkräfte der Polizei hatten den jungen Mann deswegen schon am Donnerstag verhaftet, teilte die Generalstaatsanwaltschaft Hamburg mit. Der Jugendliche sitzt aktuell in Untersuchungshaft. Laut Ermittler ist er durch die Dschihadist-Miliz Islamischer Staat inspiriert worden. In genau einem Monat startet die Fußball-WM in Nordamerika. Die FIFA plant ein Turnier der Superlative und der Run auf die WM-Tickets sei schon jetzt beispiellos, heißt es. Mehr als 5 Millionen davon seien schon verkauft worden. Danny Hoppe aus der Sportredaktion. Die Ticketpreise sorgen aber weiter für viel Kritik.
3: Ja, auf jeden Fall. FIFA-Chef Gianni Infantino hat die Preispolitik zuletzt zwar noch als marktgerecht bezeichnet. 25% der Tickets für die Gruppenspiele würden unter $300 kosten. Aber selbst US-Präsident Trump zeigte sich zuletzt überrascht über die hohen Preise. Die New York Post hatte ihn darauf hingewiesen, dass Zuschauer für das erste Spiel der USA am 12. Juni in L.A. gegen Paraguay mehr als $1.000 für eine Eintrittskarte zahlen müssten. Das wäre ihm zu viel, sagt er. Auf einer Wiederverkaufsseite der FIFA waren zuletzt sogar 4 Tickets für das Finale für jeweils fast 2,3 Millionen Dollar angeboten worden. Dazu sagte Infantino, sollte jemand das zahlen, werde er ihm persönlich einen Hotdog und eine Cola vorbeibringen. Uli Hoeneß findet das alles nicht lustig. Der Ehrenpräsident des FC Bayern hat in der Frankfurter Allgemeinen Sonntagszeitung deutlich gegen die Preispolitik der FIFA gewettert. Er lehne das total ab, das habe nichts mit dem Fußball zu tun, den er sich wünsche.
1: Das waren die Nachrichten mit Christian Böder.
4: Das Wetter ist leider nicht mehr schön. Es bleibt sehr wechselhaft, nass und kalt. In der Nacht gibt's weiter Schauer, stellenweise in höheren Lagen sogar nochmal Schneeregen. Die Werte sinken dazu auf 5 bis 1 Grad, im Bergland auch leicht frostig. Am Tag geht's dann mit vielen dichten Wolken weiter. Auflockerungen sind selten, aber immer wieder ziehen Schauer durch, auch mal ein Gewitter mit dabei. Dazu noch maximal 10 bis 14 Grad.
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4: Kurz nach 6, der Feierabendverkehr rollt. Hier kommt alles ab. 10 Minuten Zeitverzug. A2 Oberhausen Richtung Dortmund.

0: zwischen Kreuz Oberhausen und Bottrop 4 Kilometer, eine Viertelstunde plus. Die 2 in Gegenrichtung von Dortmund nach Oberhausen zwischen Dreieck Bottrop und Oberhausen-Königshardt, 4 Kilometer Stau, 48 Minuten Zeitverzug. Hier hat es einen Unfall gegeben, nur ein Fahrstreifen ist frei. Rüber auf die A3, einmal von Köln Richtung Arnheim, zwischen Kreuz Oberhausen West und Kreuz Oberhausen 4 Kilometer, 13 Minuten plus. Und die 3 in Gegenrichtung von Oberhausen runter nach Köln zwischen Mettmann und Dreieck Langenfeld, 9 Kilometer Stau, 21 Minuten plus. Die A4, Aachen Richtung Köln, zwischen Kreuz Köln West und Eiffeltor, 5 Kilometer, 10 Minuten plus. Die 57, Krefeld Richtung Köln, zwischen Dreieck Neuss Süd und Köln-Chorweiler, 11 Kilometer, 22 Minuten plus. Und die 61, Koblenz Richtung Mönchengladbach, zwischen Dreieck Sinzig und Kreuz Meckenheim, 4 Kilometer Stau und eine halbe Stunde plus nach einem Unfall. Kommt gut durch.
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0: Na, habt ihr zufälligerweise 1.000 Euro zu viel am Konto, dann könntet ihr euch noch ein Ticket sichern für die WM in Amerika. Und das ist die günstige Variante. In einem Monat geht's los und das Schöne ist, wir wissen jetzt schon, wer der Gewinner sein wird. FIFA-Chef Infantino, der wird sich nämlich die Taschen schön voll machen. Gleich unser Thema, hier kommt der beste Mix für euch, komplett kostenlos. Schönen Feierabend.
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0: Das ist vollkommen richtig, was die Toten Hosen singen. Die Show muss weitergehen, ist nur die Frage, zu welchem Preis. Heute in 4 Wochen startet die Fußball-WM in den USA, Kanada und Mexiko. Im Eröffnungsspiel spielt Mexiko am 11. Juni gegen Südafrika. So, aber eine richtige Fan-WM scheint das nicht zu werden.
1: Schönes Wetter da, auch für die Spieler, aber die Uhrzeiten werden halt verschoben und das ist halt nicht so geil.
2: Die Tickets kosten ja schon sehr viel und es ist jetzt auch nicht so gut gemacht in den USA.
3: Ich glaube, dass die Stimmung schlechter sein wird, dadurch, dass Amerika als Veranstalter, vor allem in Form von USA, nicht so wirklich gut ist und auch, dass alles so extrem politisiert wird und eine sportliche Stimmung halt nicht so aufkommen wird.
0: Ja, es klingt gerade schon in der Umfrage so durch. Kollege Thorsten Ortmann aus dem News-Team. Die Ticketpreise sind ein Aufreger, ne?
4: Absolut. Ein normales Ticket für das erste Spiel der USA in Los Angeles gegen Paraguay kostet mehr als $1,000. Die regulären Tickets werden sogar auf Resale-Plattformen für ein Vielfaches des Originalpreises angeboten. Da waren jüngst 4 Tickets für das WM-Finale für fast $2,3 Millionen angeboten worden. Pro Ticket wohlgemerkt. FIFA-Chef Infantino fand das sogar irgendwie lustig. Sollte tatsächlich jemand ein Ticket für das Finale für $2 Millionen kaufen, dann werde ich ihm persönlich einen Hotdog und eine Cola vorbeibringen, um sicherzustellen, dass er ein wirklich großartiges Erlebnis hat. Auch US-Präsident Trump hat gesagt, dass selbst er keine $1,000 für das Eröffnungsspiel bezahlen würde.
0: Ja, ist ja super. Aber es sind nicht nur die Tickets, Thorsten, für die man wirklich eine Niere verkaufen muss.
4: Ja, Parkplätze sind ein Thema. In Philadelphia am Lincoln Financial Field kann ein einzelner Parkplatz bis zu $620 kosten. In Dallas zwischen $200 und $500. Auch einige Gastronomen wollen Kasse machen und verlangen einen 20%igen Serviceaufschlag. Begründung, es würden eben auch internationale WM-Besucher aus Ländern anreisen, wo kaum Trinkgeld bezahlt wird. In den USA sind Servicekräfte aber darauf als Teil des Lohns angewiesen. Oder auch Zugfahrten. Im Normalfall kostet eine Zugfahrt von New York City zum Stadion $12,90. Während der WM sollten die Tickets erst gigantische $150 kosten. Erst nach Protesten hatte das Nahverkehrsunternehmen den Preis dann für Hin- und Rückfahrt auf $105 reduziert.
0: Wahnsinn. Horrende Preise für Tickets, Parkplätze und Zugverbindungen. Die WM wird für Fans ein teurer Spaß.

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0: Es ist 6:30.
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0: Mit Anna Vier, schönen guten Abend. Bis zu 3 Jahre und 11 Monate Jugendstrafe. Dazu wurden 3 junge Bochumer und ein Herner jetzt verurteilt. Die Angeklagten hatten in unterschiedlicher Beteiligung mit Drogen gehandelt. Außerdem hatten sie laut Anklage 2 Tankstellen in Bochum und Herne ausgeraubt. Radio Bochum-Reporter Christian Schürmann, hat jeder eine so hohe Strafe bekommen?
2: Die höchste Strafe hat ein 18-jähriger Angeklagter aus Bochum bekommen. Neben 2 Überfällen und dem Drogenhandel mussten hier noch 2 Vorstrafen mit einbezogen werden. Die Strafen der anderen liegen unter 2 Jahren und sind zur Bewährung ausgesetzt worden. Über 20 Taten hatten die Angeklagten innerhalb 1 Jahres begangen. Bei den Überfällen auf Tankstellen, unter anderem an der Unistraße, hatten sie Geld und Zigaretten erbeutet. Die Flucht nach dem 2. Raub war am Ende schiefgegangen. Sie wollten in einem Taxi fliehen, wobei sie die Polizei dann verhaftet hat.
0: An der A43 wird heute Abend eine Auffahrt gesperrt. Die Autobahn Westfalen repariert die Fahrbahn zwischen dem Kreuz Bochum und Bochum-Gerte in Fahrtrichtung Münster. Deswegen wird die Auffahrt Bochum-Gerte in Fahrtrichtung Münster heute Nacht bis morgen früh 5 Uhr gesperrt. Auf der Autobahn selbst steht in dieser Zeit in Fahrtrichtung Münster nur ein Fahrstreifen zur Verfügung. Der Verkehr wird auf die A43 Richtung Wuppertal umgeleitet und dann im Kreuz Bochum zurück auf die Fahrtrichtung Münster geführt. Und das ist wichtig in Deutschland und der Welt. Nach dem Ausbruch des Hunter-Virus auf einem Kreuzfahrtschiff wurden jetzt 4 Passagiere nach Deutschland gebracht. Sie stammen aus 4 verschiedenen Bundesländern. Das teilte die deutsche Presseagentur jetzt mit. Die Passagiere kommen laut Bundesgesundheitsministerium aus Berlin, Baden-Württemberg, Bayern und Sachsen. Keiner von ihnen habe bisher Symptome. Sie sollen vom Uniklinikum Frankfurt in ihre jeweilige Heimat gebracht werden. Und dort sollen sie dann voraussichtlich in häusliche Quarantäne kommen. Und zum Schluss noch eine Meldung aus dem Sport. Das sah gar nicht gut aus, als Mats Pannewich am Samstag zu Boden

ging. Der 20-jährige VfL-Spieler hatte sich beim Spiel gegen Hannover in einem Zweikampf am Schienbein verletzt, wurde lange behandelt und konnte am Ende nicht weiterspielen. Jetzt ist klar, operiert werden muss Pannewich nicht, trotzdem fällt er lange aus. Die ersten Wochen der neuen Spielzeit werden erstmal ohne ihn laufen, heißt es vom VfL. Gegen Ende Juni soll der Mittelfeldspieler wieder mit

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1: Es blitzt auf der Markstraße Richtung Steinkuhl Höhe Autohandel, auf der Heinrich-König-Straße Richtung Linden und ein Potzblitz steht auf der Wiemelhauser Straße kurz vor der Unterführung. Danke an alle Blitzermelderinnen und Blitzermelder. Ich wünsche euch eine gute und vor allem auch eine sichere Fahrt.
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2: Mit Markus Steinacker und mit einem ganz besonderen Baby für den Feierabend. Baby Rexa, macht's euch schön.

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1: 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Und dir sagen, du hast ja bei unserem Wochenenddeal mitgemacht. 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
0: 1000 Euro.
2: Das ist schön, freut mich.
1: Also,
2: schöner Wochenstart.
1: Einfach so 1000 Euro.
2: Einfach so 1000 Euro, prima.
1: Von daher
2: sehr gut an.
1: Musst du doch jetzt gar nicht mehr über das zu kurze Wochenende nachdenken, sondern kannst doch jetzt darüber nachdenken, was du mit den 1000 Euro machst.
2: Ja, perfekt. Fürs nächste Wochenende.
1: Ja. Genau. Sehr gut. Das hört sich gut an, genau. Dann wünsche ich dir viel Spaß dabei.
2: Dankeschön.
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1: Mit Christian Böder, guten Abend. Wer in einer Notsituation die 110 anruft, der kann in NRW künftig schneller gefunden werden. Das gilt auch dann, wenn der eigene Standort nicht genau bekannt ist. Die Polizei nutzt dafür jetzt eine Technik, um Daten, die von Smartphones übertragen werden, auszulesen. Feuerwehr und Rettungsdienst benutzen dieses System schon länger. Für die Polizei war die digitale Ortung bislang wegen datenschutzrechtlicher Bedenken nur teilweise möglich. Die Einzelheiten dazu hat José Nasiandi.
2: Die Polizei nutzt dafür die AML-Technik. Das steht für Advanced Mobile Location. Technisch gesehen nutzt das System GPS und weitere Sensoren im Handy, um den Standort möglichst genau zu bestimmen. Die Leitstellen dürfen diese Daten aber nur in bestimmten Fällen abrufen. Zum Beispiel bei konkreter Gefahr für Leib, Leben oder Freiheit oder wenn schnelle Hilfe bei schweren Straftaten nötig ist. Das gilt auch, wenn Zeugen einer schweren Straftat die Polizei anrufen, sie aber nicht genau wissen, wo sie sich gerade befinden. Die Nutzung ist allerdings an klare Regeln gebunden. Laut Landesamt für zentrale polizeiliche Dienste können die Daten bis zu 60 Minuten nach dem Notruf genutzt werden. Danach werden sie automatisch gelöscht. Der Datenschutz war bisher Grund für Diskussionen. Diese datenschutzrechtlichen Bedenken hatten dafür gesorgt, dass bisher nur die Rettungsdienste der 112 diese Technik nutzen dürfen. NRW-Innenminister Herbert Reul spricht von schnellerer Hilfe in Notfällen, ohne den Datenschutz aufzugeben.
1: Und das sind weitere Nachrichten in der Zusammenfassung. Der beliebteste Wohnort der Deutschen im europäischen Ausland bleibt die Schweiz. Dort lebten Anfang vergangenen Jahres rund eine Drittelmillion Bundesbürger. Die Deutschen sind damit nach den Italienern die zweitgrößte Gruppe ausländischer Staatsangehöriger in der Schweiz. Auf den Plätzen 2 und 3 der beliebtesten Wohnorte folgen Österreich und Spanien. 6 Monate nach ihrer Verhaftung müssen sich 7 junge Männer seit heute vor dem Dortmunder Landgericht verantworten. Den zwischen 16 und 20 Jahre alten Männern wird unter anderem versuchter Totschlag vorgeworfen. Die mutmaßlichen Mitglieder einer Jugendbande sollen im vergangenen August mehrere andere Jugendliche brutal verprügelt und das auch gefilmt haben. Mehrere Opfer erlitten Verletzungen durch Schläge und Tritte gegen die Köpfe. Nach dem Hunter-Virus-Ausbruch auf dem Kreuzfahrtschiff Hondius hat sich der Kapitän erstmals öffentlich geäußert. In einer Videobotschaft dankte Kapitän Dobrogowski der Besatzung und den Passagieren für ihr Verhalten während der Krise. Das Schiff liegt derzeit vor Teneriffa. Es sollen weitere Menschen von Bord gebracht werden. Die Einzelheiten hat Thomas Bleskin.
3: Der aus Polen stammende Kapitän sprach von extrem anstrengenden Wochen an Bord der Hondius. Gleichzeitig habe er aber erlebt, wie groß Fürsorge, Zusammenhalt und gegenseitiges Vertrauen selbst unter schwierigen Bedingungen sein können. Er wünschte allen Passagieren und Crewmitgliedern eine sichere Heimreise. Das Schiff war gestern an der spanischen Ferieninsel Teneriffa angekommen. Heute werden die restlichen Passagiere und ein Großteil der Besatzung evakuiert. Anschließend soll die Hondius nach Rotterdam fahren.
1: Das waren die Nachrichten mit Christian Böder.
4: Das Wetter.
5: Ja, das Wetter ist bäh. Es bleibt nämlich jetzt dabei, meistens dicht bewölkt. Auflockerungen so gut wie gar nicht mehr. Und auch morgen weiter Regenschauer, stellenweise auch Gewitter. In der Nacht jetzt fallen sogar in höheren Lagen noch ein paar Schneeflocken. Die Temperatur sinkt auf 5 bis 1 Grad. In den höheren Lagen wird es sogar leicht frostig. Morgen geht es nochmal rauf auf 10 bis 14 Grad maximal.
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5: Die Staus ab 5 Minuten Zeitverzug. A2 Oberhausen Richtung Dortmund, zwischen Kreuz Oberhausen und Bottrop 3 Kilometer, 8 Minuten plus. Die A2 von Dortmund Richtung Oberhausen, zwischen Gladbeck-Ellinghorst und Oberhausen-Königshardt 4 Kilometer Stau und 40 Minuten plus nach einem Unfall. Die A3 Oberhausen Richtung Köln, zwischen Kreuz Hilden und Dreieck Langenfeld 5 Kilometer, 6 Minuten plus. Die 46 Düsseldorf nach Wuppertal, zwischen Hahn-West und Wuppertal-Kronenberg 3 Kilometer Stau, 20 Minuten plus. Und A57, Krefeld Richtung Köln, zwischen Dreieck Neuss-Süd und Köln-Chorweiler, 7 Kilometer Stau, 8 Minuten extra. Gute Fahrt!
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5: Mit Markus Steinacker, schönen Montagabend euch, und ich habe heute wieder was dazugelernt, wusste ich so

jetzt auch noch nicht. Wenn man den Notruf wählt, dann können die in der Notrufzentrale genau sehen, von wo aus man anruft. Die können den Standort wirklich bis auf wenige Meter genau bestimmen. Feuerwehr und Rettungsdienst nutzen das schon. Die Polizei darf es jetzt auch. Aber warum erst jetzt und welche Ausnahmen gelten, hören wir gleich.

0: Der Montagabend mit Markus Steinacker. Und wer in Panik den Notruf wählt, der weiß manchmal selbst nicht so genau, wo er oder sie gerade genau ist. Zum Beispiel nach einem Unfall im Wald oder wenn jemand Zeuge einer Gewalttat wird. In NRW kann die Polizei Anrufer jetzt aber genauer orten mit einer Technik, die Feuerwehr und Rettungsdienst schon länger nutzen dürfen. Hussein Asyandi aus unserem Landtagsstudio Düsseldorf. Wie genau funktioniert das bei der Polizei?
1: Ja, die Polizei in NRW hat die Technik eine Zeit lang erprobt. Wenn jemand jetzt die 110 mit dem

0: Smartphone anruft, können die Polizeileitstellen in bestimmten Fällen automatisch den genauen Standort abrufen. Dabei werden zum Beispiel die GPS-Daten sehr genau übermittelt. Das durfte bisher schon der Rettungsdienst oder die Feuerwehr, und zwar schon lange bei der 112. Aber bei der 110, also im Fall des Polizeinotrufs, gab es lange Zeit datenschutzrechtliche Bedenken. Jetzt ist klar geregelt, die Polizei darf die Daten nur bei konkreter Gefahr für Leib, Leben oder Freiheit abrufen oder wenn es um schwere Straftaten geht und schnelle Hilfe nötig ist.
1: Heißt also, die Polizei bekommt nicht einfach dauerhaft Zugriff auf Handydaten?
0: Ja, das ist ein sehr wichtiger Punkt und genau das war der entscheidende Punkt in der Diskussion. Die Standortdaten werden nur beim Notruf übertragen, auch nicht dauerhaft gespeichert. Die Leitstellen der Polizei können sie bis zu 60 Minuten nach dem Gespräch abrufen. Sie werden danach automatisch gelöscht. NRW-Innenminister Reul sagt, dass man den Menschen in Not damit deutlich schneller helfen und sie finden kann, ohne den Datenschutz auszuhebeln. Bisher konnte das die Polizei schon, aber nur mit der Ortung über Funkzellen. Und diese Ortung war sehr, sehr ungenau.
1: Okay, die Polizei in NRW kann Notrufanrufer jetzt deutlich genauer orten, allerdings nur in eng begrenzten Ausnahmefällen und mit automatischer Löschung der Daten nach einer Stunde. Die Infos von José Nasjandi aus unserem Landtagsstudio Düsseldorf. Dankeschön.
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0: Es ist 7:30.
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0: Mit Anna Vier, schönen guten Abend. Fast 50 Millionen Euro. So viel Geld wird in ein neues Hightech-Labor gesteckt, in dem auch Wissenschaftlerinnen und Wissenschaftler der Ruhr-Uni forschen sollen. Ravi Frewa aus dem Radio Bochum Nachrichtenteam. Was genau soll in diesem Labor gemacht werden?
2: Mithilfe von künstlicher Intelligenz und moderner Lasertechnik sollen neue und nachhaltigere Materialien schneller entwickelt werden. Die sollen dann zum Beispiel für Solarenergie, Quantentechnologien oder klimafreundliche Verfahren genutzt werden. Das Gebäude selbst wird auf dem Campus der TU Dortmund stehen. Dort sollen 10 spezialisierte Einzellabore unter einem Dach zusammenkommen. So sollen verschiedene Materialklassen ohne Ortswechsel und Zeitverlust untersucht werden können. 2031 soll das neue Labor fertig sein. Ein Großteil des Geldes kommt vom Land NRW.
0: Das Landgericht Bochum hat einen Kölner Hooligan zu einer Bewährungsstrafe von 2 Jahren verurteilt. Der Angeklagte hatte am Rande des VfL-Spiels gegen Köln im November 2023 unter anderem einen Bengalo auf Polizisten geworfen. Er ist jetzt wegen versuchter schwerer Körperverletzung verurteilt worden. Der Mann war bereits 2024 dafür zu einer 3 Monate kürzeren Strafe verurteilt worden. Dagegen hatte die Staatsanwaltschaft aber Revision eingelegt und zum Teil Erfolg gehabt. Neben der Strafe muss der Angeklagte 1.500 Euro an den Weißen Ring zahlen. Und das ist wichtig in Deutschland und der Welt. Ein 17-jähriger Syrer soll in Hamburg einen Terroranschlag geplant haben. Das teilte die Generalstaatsanwaltschaft mit. Demnach war nach bisherigen Erkenntnissen die Terrormiliz Islamischer Staat Inspiration für das mutmaßliche Vorhaben. Der Jugendliche soll unter anderem eine Sprengstoffexplosion mit Molotow-Cocktails geplant haben. Zur Vorbereitung habe er sich Dünger, Grillanzünder, eine Sturmhaube und ein Messer besorgt. Der Jugendliche wurde den Angaben zufolge bereits am vergangenen Donnerstag von Polizeispezialkräften vorläufig festgenommen. Und zum Schluss schauen wir nochmal zurück nach Bochum. Am Samstag gibt es im Bergbaumuseum eine Fortsetzung der Veranstaltung Bochum hört sich zu. Menschen aus unterschiedlichen Kreisen sollen zusammengebracht werden. Am Samstag steht die Frage, wie geht es mir mit dem Thema Armut im Mittelpunkt? Beginn ist um 10 Uhr, ihr müsst euch vorher anmelden.
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0: Auch in den nächsten Tagen geht es erstmal größtenteils bewölkt und auch oft nass weiter. Dazu bekommen wir morgen in Bochum maximal 11 Grad.
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0: Es blitzt auf der Markstraße Richtung Steinkuhl Höhe Autohandel, auf der Heinrich-König-Straße Richtung Linden und ein Potzblitz steht auf der Wiemelhauser Straße kurz vor der Unterführung. Danke an alle Blitzermelderinnen und Blitzermelder. Ich wünsche euch eine gute und vor allem auch eine sichere Fahrt.
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Mit Markus Steinacker und habe ich mich heute Morgen gewundert, komme ich in meine Küche, guck dahin, wo normalerweise das Fenster ist, zack, grau in grau, nichts zu sehen. Ich habe schon gedacht, haben sie da über Nacht eine Wand eingezogen? Nein, es war eine Kombination aus Wolken und Fenster seit Ewigkeiten nicht geputzt. Das Schöne ist aber, ich bin damit nicht alleine. Unserem Haus-Comedian Atze Schröder geht's da ähnlich. Hören wir gleich, einen schönen Abend euch.

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0: 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Habt ihr das Wochenende genossen? Oder auch Frühjahrsputz gemacht? Müssen wir ja alle. Selbst unser Atze.
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2: Ja, nee, ist klar.
3: Fensterputzen ist doch wirklich die schlimmste Sisyphus-Arbeit, wo gibt. Du putzt die Dinger, kaufst den halben DM leer. Die Nachbarn nennen dich schon Graf Sidolin der Erste. Und eine halbe Stunde später sehen die Butz wieder aus, als hätte eine komplette Schulklasse dran geleckt. Jetzt höre ich schon wieder die ersten Trolle. Schröder, du Pinkel, als wenn du schon mal ein Fenster geputzt hättest. Ja, zugegeben. Ich bin in meinem Leben durch wesentlich mehr Fenster abgehauen, als ich geputzt habe. Aber einmal habe ich es wirklich versucht. Ich hatte damals, 2014 muss er gewesen sein, für ein paar Monate eine Bude in München. Ich habe erst gedacht, das liegt an der Stadt, dass es im Juni schon wieder so früh dunkel wird im Wohnzimmer. Aber da war einfach mal Fensterputzen angesagt. 5 Minuten später stand ich mit einem Putzeimer und einer Flitsche auf der Fensterbank. Und da war ich überrascht, dass es nur eine kleine Handbewegung braucht, um den Putzeimer komplett übers eigene Bett zu kippen. Und dann zeigt sich da der wahre Profi. Schon 15 Minuten später stand ich an der Rezeption vom Bayerischen Hof. Was soll ich sagen? Wunderschönes Doppelzimmer mit Blick auf die Anlieferung. Und die Fenster. Ah, blitzeblank.
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1: Ich bin Thomas Brockt. Ein 17-jähriger Syrer soll einen Terroranschlag in Hamburg geplant haben und ist deshalb festgenommen worden. Das teilte die Generalstaatsanwaltschaft Hamburg mit.
2: Der 17-Jährige soll von der Terrormiliz Islamischer Staat inspiriert worden sein, heißt es. Er habe geplant, eine unbestimmte Anzahl Ungläubiger zu töten. Als mögliche Anschlagsorte habe er ein Einkaufszentrum, eine Bar oder eine Polizeiwache im Blick gehabt. Laut Ermittlern wollte der 17-Jährige Syrer Sprengstoff, Molotow-Cocktails oder ein Messer verwenden und habe sich bereits Dünger, Grillanzünder, eine Sturmhaube und ein Messer beschafft. Bereits am Donnerstag hätten Spezialkräfte den Jugendlichen vorläufig festgenommen. Ronny Tochau, Nachrichtenredaktion.
1: Die letzten Passagiere des vom Hunter-Virus betroffenen Kreuzfahrtschiffes Hondius werden von Teneriffa aus in die Niederlande ausgeflogen. Mit dabei ist auch die letzte deutsche Person an Bord, ein Mitglied der Crew. Die Maschine soll am späten Abend in Eindhoven eintreffen. Bei den 4 deutschen Passagieren, die schon nach Frankfurt am Main gebracht wurden, gibt es nach Angaben der Uniklinik bislang keine Hinweise auf eine Erkrankung. Sie sollen bald in ihre Heimatbundesländer gebracht werden, wo sie sich wohl in Quarantäne begeben müssen. Die infolge des Iran-Kriegs gestiegenen Energiepreise führen bei vielen Menschen in Deutschland zu einem sparsameren Umgang mit Energie. Bei einer Umfrage im Auftrag des Vergleichsportals Verivox gaben rund 2/3 der Befragten an, ihren Energieverbrauch wegen der höheren Kosten bewusst einzuschränken.
3: Einsparbereich Nummer 1, die Heizkosten. 55% der Befragten gaben an, hier zu reduzieren. Fast genauso viele haben ihren Stromverbrauch runtergefahren, die meisten über das Vermeiden des Standby-Betriebs elektronischer Geräte. Auch beim Verkehr zeigen sich Veränderungen. Knapp die Hälfte lässt wegen höherer Spritpreise häufiger das Auto stehen. Etliche steigen öfter auf das Fahrrad oder den ÖPNV um. Thomas Bleskin, Nachrichtenredaktion.
1: In Namibia sind beim Absturz einer kleinen Propellermaschine alle 4 Insassen ums Leben gekommen. Das teilte die Fluggesellschaft Desert Air mit. An Bord seien der Pilot und 3 deutsche Staatsangehörige gewesen. Nach Angaben des Auswärtigen Amtes war auch der Pilot Deutscher. Die Touristen waren gestern mit einer Cessna vom Flughafen der Hauptstadt Windhoek abgeflogen. Sie wollten Namibias berühmte rote Sanddünen besuchen. Zur Unglücksursache ist noch nichts bekannt. Das waren die Nachrichten mit Thomas Brockt.
4: Das Wetter ist leider nicht mehr schön. Es bleibt sehr wechselhaft, nass und kalt. In der Nacht gibt's weiter Schauer, stellenweise in höheren Lagen sogar nochmal Schneeregen. Die Werte sinken dazu auf 5 bis 1 Grad, im Bergland auch leicht frostig. Am Tag geht's dann mit vielen dichten Wolken weiter. Auflockerungen sind selten, aber immer wieder ziehen Schauer durch, auch mal ein Gewitter mit dabei. Dazu noch maximal 10 bis 14 Grad.
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4: Es staut sich noch auf der A1 Münster Richtung Köln. Zwischen Kreuz Dortmund-Unna und Westhofener Kreuz 2 Kilometer nach einem Unfall, 11 Minuten plus. Auf der A2 Dortmund Richtung Oberhausen. Zwischen Dreieck Bottrop und Oberhausen-Königshardt 2 Kilometer, 17 Minuten extra. Und auf der A46 Düsseldorf Richtung Wuppertal. Zwischen Hahn-Ost und Wuppertal-Kronenberg dichter Verkehr und 3 Minuten extra. Gute Fahrt.
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4: Es ist so toll. Sportliche Höchstleistung und ja, herzliche Höchstleistung. Unser Hörer Michael hat sich gedacht, ich setze mich aufs Fahrrad und erradele tausende von Kilometern, sammle dabei Spenden ein und unterstütze damit mein Lieblingsradio und Lichtblicke. Also Kinder und Familien in Not in der Nachbarschaft. Ein Riesendankeschön geht von uns raus an Michael, der gerade in Italien unterwegs ist und obwohl er gerade mal Pause macht, sammelt er trotzdem weiter Geld ein. Hören wir gleich. Euch einen schönen Abend.
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0: Einsatz, Ausdauer und ganz viel Herz. Michael Sommerstange ist mit dem Fahrrad für unsere Aktion Lichtblicke unterwegs, mit der wir Kinder und Familien in Not in NRW unterstützen. Für Michael geht es seit knapp 2 Monaten von Palermo auf Sizilien nach San Marino, Mittelitalien, rechte Seite an der Adria. Insgesamt 2600 Kilometer stehen da auf dem Plan. Michael hat jetzt mal eine Woche Pause gemacht und startet heute wieder. Und obwohl er nicht gefahren ist, ist Geld für die Aktion reingekommen.
1: Ja, also auch in der Zeit, wo ich nicht gefahren bin, ist Geld reingekommen für die Kinder in Not. Und das finde ich richtig gut. Aber das motiviert mich natürlich, jetzt auch weiterzumachen und wieder zu strampeln, damit wir noch mehr Geld sammeln können gemeinsam und wir den Kindern wirklich noch mehr Lächeln ins Gesicht zaubern können.
0: Ja, und aus der Pause bringt Michael auch gleich was mit, wofür es sich nochmal mehr lohnt zu spenden.
1: Der BVB unterstützt unsere Spendenradreise und hat mir ein von der aktuellen Mannschaft unterschriebenes Trikot zur Verfügung gestellt. Und das ist wirklich sehr emotional für mich, weil ich bin in Dortmund geboren. Ich bin BVB-Fan durch und durch. Ich habe selber auf der Südtribüne gestanden, ganz oft und mitgefiebert. Und jetzt kommt dieses Trikot plötzlich und wir können das Trikot umwandeln in Geld für Kinder in Not. Also das zeigt wirklich, dass der Slogan echte Liebe vom BVB gelebt wird und besser geht's doch nicht.
0: Hammer, oder? Ja, heute Mittag ist die Trikotversteigerung gestartet und die geht dann bis Sonntag 20 Uhr. Ihr könnt die Aktion auch ganz einfach unterstützen und eben auch euch vielleicht dieses Trikot vom BVB sichern. 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

0: Das Bochum-Wetter. Wir brauchen nochmal die dickeren und wasserfesten Jacken. Es bleibt bei grau-nassem Schauerwetter. In der Nacht regnet es auch weiter. Weiter oben gibt es sogar ein paar Schneeflocken dazu, beziehungsweise Glatteis. An den meisten Stellen im Land ist es nur kalt, rund 5 Grad. Morgen ist zwischen 10 und 14 Grad schon Schluss und es ist ein sehr ähnliches Bild zu heute. Meistens grau, nur ganz selten mal hell. Immer wieder Regenschauer, hier und da auch mal ein Gewitter.
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0: 8:30 und fahrt bitte vorsichtig auf der A44 Mönchengladbach Richtung Aachen. Zwischen Kreuzholz und Kreuzjackerath Gefahr durch Gegenstände auf der Fahrbahn. Es staut sich noch auf der A1 Dortmund Richtung Münster. Zwischen Kamener Kreuz und Hamberg-Kamen 1 Kilometer, 2 Minuten plus. Auf der A2 Dortmund Richtung Oberhausen. Zwischen Bottrop und Oberhausen-Königshardt 2 Kilometer, 10 Minuten plus. Und dichter Verkehr auf der A46 Düsseldorf Richtung Wuppertal. Zwischen Wuppertal-Elberfeld und Barmen dichter Verkehr, 2 Minuten extra. Gute Fahrt.
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0: 25 Jahre erfolgreich unterwegs als Boyband. Das können nicht viele von sich behaupten. Blue aber schon. Die Jungs sind auf Tour, wir haben sie begleitet und auch einen neuen Song für euch mit abgestaubt. Gleich hier bei mir, ich bin Markus Steinacker. Das ist Alex Warren mit Ordinary. Einen schönen Abend euch.
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0: Der Montagabend und wir werden ein wenig nostalgisch. Mit Blue, was für eine geniale Boyband mit so vielen genialen Songs. Seit 25 Jahren gibt's Blue jetzt schon und das feiern sie gerade. Mit neuem Album und großer Tour. Kollegin Katrin Teske aus der Musikredaktion war beim Blue-Konzert in Köln mit dabei und hat mit Anthony Costa und Simon Webb gesprochen.
1: Los ging's direkt an der Konzertlocation in Köln, hinten durchs Backstage an der Bühne vorbei und ab in den Catering-Bereich der Stars. Da hatte Simon gerade noch in aller Ruhe seinen Burger schnabuliert. Und dann ging's aber mit dem Interview los und eins war hier direkt klar, die Jungs sind super happy, wieder hier in Deutschland zu spielen. Oder wie Simon es meinte.
2: We used to be here like 3-4 days a week at one point. So this always feels like home.
1: Es gab Zeiten, in denen sie 3- oder 4-mal die Woche hier waren. Das fühlt sich deswegen direkt wie nach Hause kommen an. Und das Erste, was sie machen, wenn sie hier sind, einen Zwischenstopp beim Friseur.
2: Do you know what, I'll be honest with you. Every time we've come to Germany, like now, I've only just gone out and gone to get a haircut. And that's what I see. And then I go into a restaurant, have a coffee.
1: Da lassen sie sich erstmal schön die Haare schneiden. Dann geht's ab in ein Café oder Restaurant. Also alles super entspannt bei den Jungs. Aber worüber wir natürlich auch gesprochen haben und der Grund, warum sie eigentlich hier sind, ihre Konzerte. Und dafür haben sie viel Neues im Gepäck, zum Beispiel ihr Album Reflections, laut Anthony ihr Bestes.
3: This is the best album I think we've done.
1: Und das hat auch einen bestimmten Grund. Auf dem Album geht es um ihre Entwicklung und Reife.
3: We've grown and we've matured and as Simon said, we've become dads, we've become
4: family. Wir sind erwachsener geworden, sind jetzt Väter und müssen Rechnungen bezahlen. Früher, da ging es nur ums Spaß haben und Champagner trinken, aber wenn wir das jetzt immer noch machen würden, würden wir einfach total
3: We wouldn't come back and done that. We would look stupid.
1: Deswegen gibt's bei ihren Konzerten auch eine gute Mischung aus eben diesen super neuen, reflektierten Songs und ganz klar ihren alten Mega-Hits aus den 2000ern. Und die kamen richtig gut an.
5: War doch einfach schön, die ganzen alten Lieder nochmal zu hören. Also wer Party machen will, der ist hier genau richtig.
6: Es war super, es war richtig schön, ja. Es hat sehr viel Spaß gemacht.
7: Würden wir immer wieder machen. Jederzeit.
1: Also Fazit, super sympathisch.

0: sympathische Band, ein Konzert, wie man es sich von einer Boyband wünscht und super zufriedene Fans. Also wer das noch nicht selber miterlebt hat, der sollte sich definitiv den 27. August merken. Da spielen sie in Bonn oder etwas später den 8. November, da sind sie dann in Düsseldorf am Start.
1: 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Und hier kommen sie, Blue mit ihrer neuen Single Flowers.

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1: Ich bin Thomas Brock. Die Waffenruhe im Krieg mit dem Iran hängt nach den Worten von US-Präsident Trump nur noch am seidenen Faden. Grund dafür sei, so wörtlich, der dämliche Vorschlag aus Teheran zur Beendigung des Krieges. Das sagte Trump in Washington. Der Iran habe sich zunächst bereit erklärt, dass die USA das angereicherte Uran außer Landes schafften. Nun hätten sie ihre Meinung geändert. In dem aktuellen Papier stehe das nicht. After reading the piece of garbage they sent us.

0: I didn't even finish reading it.
1: Nachdem ich diesen Müll, den Sie uns geschickt haben, gelesen habe, ich habe da gar nicht bis zum Schluss gelesen. Ich will ja nicht meine Zeit verschwenden. Die ganze Waffenruhe hängt an der Beatmungsmaschine. Jeder weiß, das ist nicht gut, wenn der Arzt reinkommt und sagt, der Patient hat eine 1%ige Überlebenschance.
0: A 1% chance of living.
2: US-Präsident Trump. Ein 17-Jähriger soll einen Terroranschlag in Hamburg geplant haben und ist deshalb festgenommen worden. Das teilte die Generalstaatsanwaltschaft Hamburg mit. Demnach sei der Syrer nach bisherigen Erkenntnissen von der Terrormiliz Islamischer Staat inspiriert gewesen. Er soll deshalb geplant haben, Ungläubige zu töten. Mögliche Anschlagsorte seien ein Einkaufszentrum, eine Bar oder eine Polizeiwache gewesen. Nach dem Hunter-Virus-Ausbruch auf dem Kreuzfahrtschiff Hondius hat sich der Kapitän jetzt erstmals öffentlich geäußert. In einer Videobotschaft dankte er der Besatzung und den Passagieren für ihr Verhalten während der Krise. Das Schiff liegt derzeit auf Teneriffa. Heute sollten weitere Menschen von Bord gebracht werden.
3: Der aus Polen stammende Kapitän sprach von extrem anstrengenden Wochen an Bord der Hondius. Gleichzeitig habe er aber erlebt, wie groß Fürsorge, Zusammenhalt und gegenseitiges Vertrauen selbst unter schwierigen Bedingungen sein können. Er wünschte allen Passagieren und Crewmitgliedern eine sichere Heimreise. Das Schiff war gestern an der spanischen Ferieninsel Teneriffa angekommen. Heute werden die restlichen Passagiere und ein Großteil der Besatzung evakuiert. Anschließend soll die Hondius nach Rotterdam fahren. Thomas Bleskin, Nachrichtenredaktion.
2: Die von Russlands Präsident Putin vorgeschlagene Einbindung von Altkanzler Schröder in Ukraine-Friedensverhandlungen stößt in der EU und in der Ukraine auf klare Ablehnung. Wenn wir Russland das Recht geben würden, in unserem Namen einen Verhandlungsführer zu benennen, wäre das nicht sehr klug, sagte die EU-Chefdiplomatin Kallas in Brüssel. Schröder sei hochrangiger Lobbyist für russische Staatsunternehmen gewesen, daher sei klar, warum Putin ihn haben wolle. Und das waren die Nachrichten mit Thomas Brockt.
4: Das Wetter.
5: Ja, das Wetter ist bäh. Es bleibt nämlich jetzt dabei, meistens dicht bewölkt. Auflockerungen so gut wie gar nicht mehr. Und auch morgen weiter Regenschauer, stellenweise auch Gewitter. In der Nacht jetzt fallen sogar in höheren Lagen noch ein paar Schneeflocken. Die Temperatur sinkt auf 5 bis 1 Grad. In den höheren Lagen wird es sogar leicht frostig. Morgen geht es nochmal rauf auf 10 bis 14 Grad maximal.
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5: Kurz nach 9, wir haben eine Warnmeldung von der A33 Bielefeld Richtung Osnabrück. Passt bitte auf, zwischen Halle und Borkholzhausen, Gefahr durch Gegenstände auf der linken Spur. Und es staut sich noch auf der A2 Oberhausen Richtung Dortmund, zwischen Kreuz Oberhausen und Königshardt 2 Kilometer, eine Viertelstunde plus. Und auf der A46 Düsseldorf Richtung Wuppertal, zwischen Elberfeld und Wichlinghausen 1 Kilometer, 6 Minuten plus. Gute Fahrt!
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5: Mit Markus Steinacker habt ihr euch schon mal mit einer KI unterhalten? Ich habe es noch nicht selbst gemacht, ich habe nur einem Kumpel dabei zugeguckt und ich fand es mega gruselig, weil das so menschlich wirkt, obwohl es ja nur ein Computer ist, der da spricht. Aber es macht auch einen großen Unterschied, wen du fragst. Junge Menschen nutzen Chatbots deutlich öfter. Und da muss man natürlich eine Person zu fragen, die schon lange nicht mehr junger Mensch genannt wird. Unsere Kollegin Laura Potting. Wir hören gleich, was sie dazu sagt. Aufgezeichnet natürlich, denn sie ist nicht mehr im Haus. Denn wenn sie im Haus wäre und das hier gehört hätte, hätte sie mich wahrscheinlich umgebracht. Liebe geht raus an Laura und an euch von Null auf Potting. Gleich hier.

0: Der Montagabend mit Markus Steinacker. Habt ihr euch schon mal mit einer KI unterhalten? Hier mit ChatGPT oder so? Wenn ihr jünger seid, dann werdet ihr jetzt wahrscheinlich sowas sagen wie sicher Digi oder irgendwas anderes, was ich nicht mehr verstehe. Es ist halt so, rund 40% der jungen erwachsenen KI-Nutzer plaudern lieber mit künstlicher Intelligenz als mit den Verwandten. Das sind Ergebnisse einer repräsentativen Umfrage der Krankenkasse Pronova BKK. Kollegin Laura Potting, die wie ich auch steinalt ist, kann das in Teilen schon irgendwie noch verstehen.
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3: Ich bin's, Laura.
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3: Die Frage ist, liegt es daran, dass die KI so gut ist oder die Verwandten so schlimm? Jetzt komm, nach dem 5. Weihnachten in Folge, wo du neben dem angetütelten Onkel sitzen musstest, der spätestens nach dem 4. Bier anfängt, so Sachen zu sagen wie früher hat es sowas bei uns nicht gegeben. Da wünscht man sich schon ab und zu mal so einen neuen Gesprächspartner. Komm, wir haben alle diese eine Person im Familienkreis, die immer so ein klitzekleines bisschen unangenehm ist. Ne, Rainer? Was machst du so in den Sommerferien?
4: Wir haben schönes Campinggelände und das ist ein FKK-Gelände und da sind wir alle nackt.
3: Wow, danke. Mit der Familie zu kommunizieren, das kann sich manchmal schon so anfühlen, als würde man sich mit Glassplittern einreiben. Kein Wunder, dass manche da lieber die KI nehmen. Du, ich habe da eine tolle Abnehmmethode, erzähle ich dir gleich. Du hast da ja so Probleme. Aber ich muss echt sagen, du bist so mutig. Sowas zu tragen hätte ich mich ja nicht getraut. Auf deinem Profilfoto, ne? Da siehst du richtig gut aus. Man erkennt dich kaum wieder. Dann doch lieber alleine im Zimmer sitzen und mit ChatGPT so Fragen diskutieren wie, wenn ich ein Gespenst kaufe, ist das dann geistiges Eigentum? Übrigens die Antwort von ChatGPT darauf, nein. Naja, Humor kannst du halt nicht trainieren, ne?

0: Dass also manche lieber mit KI sprechen, liegt also vielleicht gar nicht so sehr an der KI an sich, sondern an den komischen Leuten, mit denen wir so kommunizieren müssen. Und obwohl es diese seltsamen Leute gibt, ja, muss ich sagen, ich reibe mich trotzdem lieber mit Glassplittern ein, als nur noch mit einer KI zu sprechen. Das ist nämlich auf Dauer langweilig und außerdem vereinsamt man da auch. Sich mit echten Menschen zu unterhalten, ist einfach immer noch schöner.
1: Wenn du aussteckst, du musst auch einstecken können, weißt du, und dann können viele nicht.
2: Ich glaube, wir haben einfach, ne, das Wort auf die, also wir haben einfach, ne, die Zunge frei, Schnauze raus.
0: Okay, fast immer.
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0: das Bochum-Wetter. Es ist und es bleibt leider ungemütlich. Es gibt mehr Wolken als alles andere. In der Nacht gibt es auch weiter Regenschauer, in den höheren Lagen stellenweise auch Schneeregen. Und morgen und in den nächsten Tagen bleibt es auch dabei. Sehr dicht bewölkt, grau, kaum eine Auflockerung, nass und kalt. In der Nacht haben wir Werte zwischen 1 und 5 Grad, morgen noch maximal 10 bis 14 Grad.
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0: Es stockt gerade noch auf der A1 Dortmund Richtung Münster. Zwischen Kamener Kreuz und Hamburg und Werne 3 Minuten plus. Auf der A2 Oberhausen Richtung Dortmund zwischen Kreuz Oberhausen und Königshardt 1 Kilometer Stau, 6 Minuten plus. Und noch ein bisschen stockender Verkehr auf der 46 Düsseldorf Richtung Wuppertal zwischen Elberfeld und Barmen 1 Minute plus da. Gute Fahrt.
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0: Mit Markus Steinacker, schönen Abend euch. Und Justin Bieber ist auch noch wach, obwohl er so ein bisschen müde auch schon klingt.

schönen Montagabend, den 11. Mai haben wir. Das heißt, noch 4 Wochen, dann geht's los. Am 11. Juni startet ja die Fußball-Weltmeisterschaft in den USA, Kanada und Mexiko. Der Blick richtet sich dabei vor allem natürlich auf die USA. Mit 78 der 104 Partien steigt da Großteil der Spiele und der Party. Auch viele deutsche Fans werden erwartet, trotz teilweise extrem hoher Ticket.

0: Ausreise und verschärfter Einreisebestimmungen. Kollege Thorsten Ortmann aus dem News-Team, was braucht man denn aktuell für eine Einreise in die USA?
1: Also die gute Nachricht ist, man braucht kein Visum, sondern nur einen gültigen Reisepass und eine elektronische Einreisegenehmigung, kurz ESTA. Die kann man für rund 43 Euro online beantragen und sie wird meist innerhalb weniger Stunden erteilt. Sie muss aber mindestens 72 Stunden vor Abflug vorliegen. Problematisch könnte es für Urlauber werden, die seit 2021 auf Kuba waren oder Bezug zu Ländern wie dem Iran oder Syrien haben, die brauchen ein Visum. Und Vorsicht, ein Fallstrick sind die Sicherheitsfragen im Antrag. Wenn man nur eine mit Ja beantwortet, dann wird der erste Antrag abgelehnt.
0: Worauf müssen sich die Fans denn bei der Einreise einstellen?
1: Ja, vor allem, dass eine genehmigte ESTA nicht automatisch eine Einreisegenehmigung ist. Denn ob man ins Land gelassen wird, das entscheidet am Ende allein der Grenzbeamte bei der Einreise am Flughafen. Denn die USA haben kürzlich die Einreisebestimmungen verschärft und da kann es passieren, dass man an der Grenzkontrolle abgewiesen wird, trotz Einreisegenehmigung, sagt Rechtsanwältin Sandra Navidi aus New York.
2: Ganz wichtig zu beachten ist, dass man das Telefon auch abgeben muss, also auf Nachfrage, und entsperren muss und die Behörden dann alles nachschauen können, zum Beispiel Fotos, Bankdaten, Bewegungsdaten, Social Media. Also da sollte man ganz vorsichtig sein und auch seine Fotos durchforsten und nichts mitbringen, was hier irgendeinen auch politischen Verdacht erregen könnte.
1: Also wenn ich mich zur US-Regierung kritisch auf Social Media geäußert habe oder falsche Angaben im ESTA-Antrag gemacht habe, dann kann das bei der Einreise problematisch werden.
0: Das ist schon krass. Jetzt hast du selbst so eine Einreise im Vorfeld der letzten US-Wahl selbst erlebt. Wie war das bei dir?
1: Ich musste bei der Einreise in der Tat etliche Fragen eines grimmig dreinblickenden Grenzbeamten beantworten und man hatte ständig das Gefühl, dass er im nächsten Moment sagt, sorry, aber wir lassen Sie nicht rein. Es wird gefragt, was man in den USA will, wo man sich wie lange aufhalten will, was man beruflich macht, auf welches Datum das Rückflugticket ausgestellt ist, ob man jemanden besuchen will. Also die Beamten wollen vor allem prüfen, ob man wirklich nur als Tourist kommt oder einwandern will, um zu arbeiten. Wenn man dann am Ende alle Fragen zur Zufriedenheit des Grenzbeamten beantwortet hat, dann kommt irgendwann das erlösende Welcome to the United States und man darf einreisen.
0: Okay, die USA haben auch zur WM harte Einreisebestimmungen. Ist die Frage, ob man sich das überhaupt geben will.
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1: Ich bin Jan-Henner Reitzer. Ein 17-jähriger Syrer soll einen Terroranschlag in Hamburg geplant haben. Er ist deshalb festgenommen worden.
2: Der 17-jährige soll von der Terrormiliz Islamischer Staat inspiriert worden sein, heißt es. Er habe geplant, eine unbestimmte Anzahl Ungläubiger zu töten. Als mögliche Anschlagsorte habe er ein Einkaufszentrum, eine Bar oder eine Polizeiwache im Blick gehabt. Laut Ermittlern wollte der 17-jährige Syrer Sprengstoff, Molotow-Cocktails oder ein Messer verwenden und habe sich bereits Dünger, Grillanzünder, eine Sturmhaube und ein Messer beschafft. Am Donnerstag hätten Spezialkräfte den Jugendlichen vorläufig festgenommen. Ronny Tochau, Nachrichtenredaktion.
1: Auch eine letzte Person aus Deutschland hat das vom Ausbruch des Hunter-Virus betroffene Kreuzfahrtschiff auf Teneriffa verlassen. Das Crewmitglied wird in die Niederlande ausgeflogen. 4 deutsche Passagiere waren schon vorher von dem Schiff evakuiert worden. Sie stammen aus Berlin, Baden-Württemberg, Bayern und Sachsen, sind bisher symptomfrei und müssen erstmal voraussichtlich in häuslicher Quarantäne bleiben. Bei dem auf dem Schiff festgestellten Typ des Hunter-Virus können zwischen Ansteckung und Ausbruch der Krankheit bis zu 45 Tage vergehen. Die Waffenruhe im Krieg mit dem Iran hängt nach den Worten von US-Präsident Donald Trump am seidenen Faden. Rund um diplomatische Bemühungen, wie der Krieg beendet werden könnte, schimpfte Trump über einen neuen Vorschlag der Führung des Irans.
3: Es sei der größte Müll, dieser Vorschlag, sagte Trump. Er habe gar nicht zu Ende gelesen, denn er wolle ja nicht seine Zeit verschwenden. Ursprünglich habe der Iran zugestimmt, angereichertes Uran aus dem Land zu schaffen. Nun ist davon nichts mehr zu lesen. Trump verglich die Waffenruhe mit einem Patienten an der Herz-Lungen-Maschine, mit einer 1%igen Überlebenschance. Das sei nicht gut, meinte Trump. Aber immer noch glaubt er an eine diplomatische Lösung. Wie es aber jetzt weitergeht, ist völlig unklar. Tina Eck, USA.
1: In Namibia ist eine Propellermaschine mit 4 Menschen an Bord abgestürzt. Alle Insassen kamen ums Leben, der Pilot und 3 Passagiere. Alle waren deutsche Staatsangehörige. Die Ursache ist noch unklar. Die Cessna war vom Flughafen der Hauptstadt Windhoek abgeflogen. Ziel waren eigentlich Namibias berühmte rote Sanddünen.
4: Das Wetter ist leider nicht mehr schön. Es bleibt sehr wechselhaft, nass und kalt. In der Nacht gibt's weiter Schauer, stellenweise in höheren Lagen sogar nochmal Schneeregen. Die Werte sinken dazu auf 5 bis 1 Grad, im Bergland auch leicht frostig. Am Tag geht's dann mit vielen dichten Wolken weiter. Auflockerungen sind selten, aber immer wieder ziehen Schauer durch, auch mal ein Gewitter mit dabei. Dazu noch maximal 10 bis 14 Grad.
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4: Um kurz nach 10 haben wir jetzt keine Staus mehr drin, aber eine Warnmeldung. Fahrt bitte vorsichtig auf der A544, Autobahnkreuz Aachen in Richtung Aachen-Europaplatz. Und zwar in der Ausfahrt Würselen. Gefahr durch eine Unfallstelle. Kommt gut durch.
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4: Mit Markus Steinacker und mit DNCE, Cake by the Ocean, und gleich mit neuer Musik von Niall Smith und Niall Horan. Macht's euch schön. Schönen Abend.

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Es ist kein Künstler gefragt worden, als das System aufgebaut worden ist. Und wir möchten, dass dieses System jetzt bitte schön mit uns besprochen wird. Zusatz: Dreckssystem. Das hat Herbert Grönemeyer über Streamingdienste gesagt in dem Interview. Er und viele, viele andere Künstlerinnen und Künstler und Bands fordern, dass die Gesetze geändert werden, um eine faire Entlohnung zu gewährleisten. Mit Plattenverkäufen kann man heute leider kaum noch Geld machen, aber mit Konzerten. Und deshalb geht hin, guckt euch Konzerte an. Ganz aktuell übrigens, guckt euch Herbert Grönemeyer auch live an und auch andere Künstlerinnen und Künstler. Kauft Musik, statt sie zu streamen. Mach ich auch. Und ich spiele euch jetzt auch natürlich super gerne den Herbert hier für euch mit Bochum übrigens noch live zu sehen am 5. Juni in Köln und am 19. Juni in Gelsenkirchen.

0: Das Bochum-Wetter. Wir brauchen nochmal die dickeren und wasserfesten Jacken. Es bleibt bei grauen, nassem Schauerwetter. In der Nacht regnet es auch weiter. Weiter oben gibt es sogar ein paar Schneeflocken dazu, beziehungsweise Glatteis. An den meisten Stellen im Land ist es nur kalt, rund 5 Grad. Morgen ist zwischen 10 und 14 Grad schon Schluss und es ist ein sehr ähnliches Bild zu heute. Meistens grau, nur ganz selten mal hell. Immer wieder Regenschauer, hier und da auch mal ein Gewitter.
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0: Es staut sich noch auf der A1 Dortmund Richtung Münster. Zwischen Kamener Kreuz und Hamburg um Berne 3 Minuten plus. Und auf der A46 Düsseldorf Richtung Wuppertal. Zwischen Elberfeld und Wichlinghausen dichter Verkehr und 1 Minute plus.
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0: Mit Markus Steinacker und wer Bauernregeln hat, braucht keine Wetterprognose mehr. Und wer keine Bauernregeln hat, der kann immerhin noch unserem Hannes Höfer zuhören. Was der zu den Eisheiligen auf Lager hat, hört ihr gleich von unserem Haus- und Hofkomödien. Schönen Abend euch!

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0: Und die gelten ja laut Bauernregeln als letzte Tage mit Nachtfrostgefahr im Frühling. Für ambitionierte Gartenfreunde können also nach den Eisheiligen normalerweise auch die frostempfindlichen Pflanzen in die Erde. Unser Hannes bezweifelt allerdings, dass da was dran ist.
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2: Wisst ihr, wer das mit den Eisheiligen erfunden hat? Menschen, die Smalltalk mögen. Ja, kennen wir doch alle. Stehst du im Büro an der Kaffeemaschine, kommt die Annette aus der Buchhaltung, mit der du noch nie gesprochen hast. Das kann an ihren ganzen Pullis mit den Katzenmotiven liegen, vielleicht aber auch einfach so. Und du weißt nicht, was du sagen sollst. Und dann kommt sowas wie Wetter, oder? Ja, soll ja erstmal so bleiben. Das ist Profi-Smalltalk, Freunde. Und wer solche Gespräche schon mag, der kommt jetzt richtig auf seine Kosten. Nachts ist aber kalt, oder? Ja, Eisheiligen, das kommt vor. Mit solchen raffinierten Details wird aus unserem täglich gleichen Gesprächsgulasch ein würziger Smalltalk-Eintopf mit Wursteinlage. Wusstet ihr eigentlich, dass die Eisheiligen alle so feine lateinische Namen haben? Bis auf die letzte. Die heißt Kalte Sophie. Ja, klingt irgendwie nach einer Nachspeise aus der DDR. Und immer dran denken, es gibt schlechtes Wetter und schlechte Kleidung.
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1: Ich bin Jan-Henner Reitzer. Im Ukraine-Krieg läuft in diesen Minuten eine dreitägige Waffenruhe aus, in der es zumindest so gut wie keine Luftangriffe gegeben hatte. Es wird erwartet, dass diese jetzt wieder aufgenommen werden. Gleichzeitig hatte Russlands Präsident Wladimir Putin den früheren Bundeskanzler Gerhard Schröder als Vermittler in dem Konflikt vorgeschlagen. Unter anderem die EU-Außenbeauftragte Kaja Kallas lehnte diesen Vorschlag ab.
2: Schröder sei ein Lobbyist für russische Staatsunternehmen gewesen, sagte Kallas. Es sei doch klar, warum Putin ihn gerne als Vermittler haben wolle, denn dann säße er gewissermaßen auf beiden Seiten des Tisches. Auch der ukrainische Außenminister lehnte Schröder eindeutig ab. Es gäbe viele andere würdige Persönlichkeiten. Von einem Ablenkungsmanöver sprach die schwedische Außenministerin und Estlands Außenminister sagte, Schröder werde ganz sicher nicht Europa vertreten. Der deutsche Staatsminister Kirchbaum wollte da nicht widersprechen. Dieter Ebeling, Brüssel.
1: Er soll in Hamburg einen Terroranschlag geplant haben. Deshalb ist ein 17-Jähriger festgenommen worden. Der Syrer soll sich schon Dünger, Grillanzünder, eine Sturmhaube und ein Messer beschafft haben. Der Verdächtige soll Sympathisant der Terrormiliz Islamischer Staat sein. Ermittelt werden soll unter anderem noch, wie sich der Jugendliche radikalisiert hat. Griechenland will Massentourismus auf Urlaubsinseln und in anderen Ferienregionen stärker begrenzen sowie Natur und Landschaft besser schützen. Die Regierung stellte dazu neue Regeln für Tourismus und Hotelbau vor.
3: Überfüllte Bars, Cafés und Tavernen. Und es ist laut, sehr laut. Rund um die Uhr. Besonders betroffen sind Inseln wie Santorini und Mykonos. Dort sollen neue Hotels stark begrenzt werden auf maximal 100 Betten. Und ganz wichtig, in einem 25 Meter Streifen entlang der Küsten ist Neubau künftig verboten. Ob das klappt, ist allerdings unklar, sagen viele vor Ort. Denn mit rund 38 Millionen Touristen im Jahr in einem Land mit etwa 11 Millionen Einwohnern ist das keine leichte Aufgabe.
1: Das Kreuzfahrtschiff, auf dem das Hunter-Virus ausgebrochen war, hat Teneriffa verlassen und ist auf dem Weg in die Niederlande. Bis auf eine Restbesatzung waren vorher alle Menschen von dem Schiff geholt worden. Es ist jetzt auf dem Weg nach Rotterdam und soll dort desinfiziert werden.
4: Das Wetter.
5: Ja, das Wetter ist bäh. Es bleibt nämlich jetzt dabei, meistens dicht bewölkt. Auflockerungen so gut wie gar nicht mehr. Und auch morgen weiter Regenschauer, stellenweise auch Gewitter. In der Nacht jetzt fallen sogar in höheren Lagen noch ein paar Schneeflocken. Die Temperatur sinkt auf 5 bis 1 Grad. In den höheren Lagen wird sogar leicht frostig. Morgen geht's nochmal rauf auf 10 bis 14 Grad maximal.
4: NRW Verkehr.
5: Um kurz nach 11 haben wir noch ein bisschen stockenden Verkehr. Einmal auf der A1 Dortmund Richtung Münster zwischen Hamberg-Kamen und Hamburg-Komberne, 2 Minuten plus. Auf der A30 Rheine Richtung Osnabrück zwischen Hörstel und Lagenbeck, 1 Minute extra. Und auf der A46 Düsseldorf Richtung Wuppertal zwischen Hahn-Ost und Wuppertal-Kronenberg, 2 Minuten extra. Kommt gut durch.
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5: Mit Markus Steinacker und wie wär's mit einer extra Portion Geld für den Feierabend? Das geht mit unserer Feierabendchance im Geldregen. Erkläre ich euch gleich nochmal genau, wie es funktioniert. Wünsche euch jetzt erstmal eine angenehme Nacht.

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0: Das Bochum-Wetter. Es ist und es bleibt leider ungemütlich. Es gibt mehr Wolken als alles andere. In der Nacht gibt es auch weiter Regenschauer, in den höheren Lagen stellenweise auch Schneeregen. Und morgen und in den nächsten Tagen bleibt es auch dabei. Sehr dicht bewölkt, grau, kaum eine Auflockerung, nass und kalt. In der Nacht haben wir Werte zwischen 1 und 5 Grad, morgen noch maximal 10 bis 14 Grad.
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0: Es staut sich noch auf der A2 Oberhausen Richtung Dortmund. Zwischen Kreuz Oberhausen und Bottrop 1 Kilometer, seid ihr in 4 Minuten durch. Kommt gut durch die Nacht.
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0: Mit Markus Steinacker. Kommt gut in oder durch die Nacht oder ins Bett, je nachdem. Lore hier mit Red Eyes.

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Die Nacht mit Markus Steinacker, Too Sweet. Ich frage mich, was ist denn dem Hoxha da Too Sweet, so süß? Also gibt's doch gar nicht, oder? So ein schöner Mitternachtssnack, bisschen Schokolade oder ein belegtes Brot. Ich liebe das. Ist die Frage, wie ist das im Paralleluniversum? Ich schalte nochmal schnell raus zu Kollege Andreas Grunwald. Wie jetzt noch?

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1: Ich bin Jan-Henner Reitzer. Im Ukraine-Krieg ist eine dreitägige Waffenruhe ausgelaufen, in der Russland und die Ukraine weitgehend auf gegenseitige Luftangriffe verzichtet hatten. Die Ukraine geht davon aus, dass Russland diese Angriffe wieder aufnimmt.
2: Die Waffenruhe kam vor allem dem Kreml gelegen, weil sie für die gesamten drei Tage um den hier in Russland groß gefeierten 9. Mai galt. Eine dauerhafte Waffenruhe lehnt Kreml-Chef Putin aber weiter ab, bis die Verhandlungen über ein Kriegsende abgeschlossen sind. Dazu setzt er vor allem weiter auf die US-Vermittler, die schon bald hier in Moskau erwartet werden. Putin zeigte sich aber auch bereit, jemanden aus der EU zu beteiligen. Das ist neu. Er sagte, es solle jemand sein, der bisher nicht mit abschätzigen Äußerungen über Russland aufgefallen sei. Aus Moskau, Ulf Mauder.
1: Das Hantavirus ist auch bei einem spanischen Passagier nachgewiesen worden, der isoliert ist und bisher keine Symptome hat. Der positive Test ist in Madrid durchgeführt worden. Vorher war das Virus auch schon bei zwei Passagieren nachgewiesen worden, die nach Frankreich und in die USA ausgeflogen worden waren. Alle waren an Bord eines Kreuzfahrtschiffes, auf dem das Virus ausgebrochen war. Das Schiff ist inzwischen mit einer Restbesatzung auf dem Weg von Teneriffa in die Niederlande, wo es desinfiziert werden soll. Kaffee ist günstiger geworden. Nach einer Umfrage der Deutschen Presseagentur haben die großen Lebensmittelhändler in Deutschland die Preise ihrer Eigenmarken gesenkt.
3: Die Produkte kosten seit dieser Woche 10 bis 50 Cent weniger als bisher. Eine Kilopackung Bohnen liegt je nach Sorte zwischen 10,50 Euro und 11,50 Euro. Auch Pads und Kapseln werden billiger. Die Discounter und Supermärkte begründen das mit sinkenden Rohstoffpreisen. Insgesamt gesehen hat sich Kaffee aber in den vergangenen Jahren stark verteuert, sowie auch andere Lebensmittel. Grund dafür waren höhere Rohstoffpreise nach Trockenheit und schwachen Ernten. Thomas Bremser, Redaktion.
1: Beim Absturz eines Kleinflugzeuges in Namibia sind der Pilot und alle drei Passagiere ums Leben gekommen. Bei den Toten handelt es sich um deutsche Staatsangehörige. Darunter sind eine langjährige Mitarbeiterin der Schwarz-Unternehmergruppe, zu der Lidl und Kaufland gehören, ihr Ehemann und der gemeinsame Sohn. Die Absturzursache ist noch unklar.
4: Das Wetter.
5: Tja, wenn ihr nicht raus müsst unbedingt in der Nacht, dann bleibt am besten drin, denn immer wieder gibt es Regen. Es ist auch ein bisschen windiger. Temperaturen so teilweise um die 3 bis 5 Grad, also auch frisch. Nachher wird es dann, muss man sagen, auch nicht so viel besser, denn es wird ein wolkiger Tag bei uns. Immer wieder Regenschauer, 12 bis 15 Grad. Und auch Mittwoch und Donnerstag werden eher grau.
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6: Zurzeit liegen uns keine Meldungen vor. Wir wünschen allen unterwegs gute Fahrt.
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7: Hallo, schönen guten Tag und wir starten in diesen neuen Tag. Man kann auch gerne Dienstag zu ihm sagen. Direkt mit dem Cowboy-Hut. Und einem Pferd, wenn ihr es zur Hand habt. Hier ist Beyoncé und Texas Hold'em. Ich bin Kevin Zimmer, wünsche euch eine schöne Nacht mit uns.

0: Das sind die 80er an diesem frühen Dienstag. Tag zusammen. Bats are burning midnight oil. Wir sind ja derzeit in den Eisheiligen. Ja? Gestern haben die gestartet und diese Woche gibt es die Gedenktage. Es ist so ein bisschen von der katholischen Kirche, die katholischen Heiligen. Jeder Tag ist sozusagen ein katholischer Heiliger und die gelten als Bauernregel als letzte Tage mit Nachtfrostgefahr im Frühling. Für ambitionierte Gartenfreunde können also nach den Eisheiligen normalerweise auch die frostempfindlichen Pflanzen in die Erde. Unser Comedian Hannes Höfer bezweifelt allerdings, dass da was dran ist.
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2: Wisst ihr, wer das mit den Eisheiligen erfunden hat? Menschen, die Smalltalk mögen. Ja, kennen wir doch alle. Stehst du im Büro an der Kaffeemaschine, kommt die Annette aus der Buchhaltung, mit der du noch nie gesprochen hast. Das kann an ihren ganzen Pullis mit den Katzenmotiven liegen, vielleicht aber auch einfach so. Ja, und du weißt nicht, was du sagen sollst. Und dann kommt sowas wie Wetter, oder? Ja, soll ja erstmal so bleiben. Das ist Profi-Smalltalk, Freunde. Und wer solche Gespräche schon mag, der kommt jetzt richtig auf seine Kosten. Nachts ist aber kalt, oder? Ja, Eisheiligen, das kommt vor. Mit solchen raffinierten Details wird aus unserem täglich gleichen Gesprächsgulasch ein würziger Smalltalk-Eintopf mit Wursteinlage. Wusstet ihr eigentlich, dass die Eisheiligen alle so feine lateinische Namen haben? Bis auf die letzte. Die heißt Kalte Sophie. Ja, klingt irgendwie nach einer Nachspeise aus der DDR. Und immer dran denken, es gibt schlechtes Wetter und schlechte Kleidung.
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0: Das Bochum-Wetter.
1: Die Nacht ist frisch, Temperaturen 3 bis 5 Grad, auch eher wolkig und ihr müsst immer wieder mit Regenschauern rechnen. Hoffentlich seid ihr gerade irgendwo drin oder so. Nachher wird es auch nicht so viel besser. Bleibt ein grauer Dienstag mit immer wieder Regenschauern und Temperaturen so zwischen 12 und 15 Grad. Und ich habe keine besseren Aussichten auch in den nächsten Tagen. Bleibt auch eher grau und wenig Sonne zu sehen am Mittwoch und Donnerstag bei denselben Temperaturen auch immer wieder ein paar Regenschauer.
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2: Zurzeit liegen uns keine Meldungen vor. Wir wünschen allen unterwegs gute Fahrt.
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1: Schöne Nacht, wo sind die Anastasia-Fans? Ja, ihr wisst es wahrscheinlich schon. Wahrscheinlich habt ihr schon Karten für den 28. Juni Anastasia Open Air im Sauerland.

Holland Park in Hemer oder ein bisschen weiter im Herbst dann schon Anastasia nochmal in Düsseldorf in der Mitsubishi Electric Hall, 2. Oktober. Also Anastasia ist wieder auf Tour, bei uns macht sie jetzt halt im Programm, hier ist sie mit Sick and Tired. Schönen Dienstag.

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0: So, es ist Dienstag, das heißt also gerade erst Dienstag. Der Muttertag ist jetzt schon 2 Tage her, sozusagen. Habe ich euch schon gefragt, wie euer Muttertag denn am Sonntag so war? Nö, ne? Ich hatte einen kleinen Konflikt, davon kann ich euch erzählen, mit meinem 7-jährigen Sohn. Ich habe ihm gesagt, ich hatte zuerst die Idee, mit dem Gutschein die Spülmaschine auszuräumen. Ja, kannst du jetzt bitte schnell noch ein Bild malen? Nein, habe ich natürlich nicht gemacht. Habe ihn losgeschickt, Blumen von der Wiese zu pflücken. Oder war es der Vorgarten vom Nachbarn? Ich weiß
1: nicht. 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
1: Ich bin Jan-Henner Reitze. Die Bundesregierung steht unter Druck, bei geplanten Reformen wie der Rente oder in Sachen Steuern gemeinsame Lösungen zu finden. Themen, die heute Abend im Koalitionsausschuss besprochen werden sollen. Außerdem wollen Union und SPD einen neuen Ansatz finden, was den gestiegenen Spritpreisen noch entgegengesetzt werden könnte.
2: Für die schwarz-roten Koalitionäre geht es heute hier in der Hauptstadt um zwei Punkte. Zum einen müssen sie mindestens Ansätze finden, wie die Bürger entlastet werden sollen, nachdem die Pläne mit der 1.000-Euro-Prämie ja im Bundesrat gescheitert sind. Und zum anderen müssen sie sich nach der offenbar kontroversen letzten Runde zusammenraufen und auf das Wesentliche fokussieren, wie CSU-Chef Söder betont. Mentale Aufräumarbeiten nennt er das. Wie weit Schwarz-Roter heute kommt, ist allerdings schwer zu sagen. Thomas Thonfeld, Berlin.
1: Im Ukraine-Krieg ist eine dreitägige Waffenruhe ausgelaufen. Hintergrund waren Feierlichkeiten in Russland zum Jahrestag des Sieges im Zweiten Weltkrieg. Es wird erwartet, dass Luftangriffe wieder aufgenommen werden. Der ukrainische Präsident Volodymyr Zelensky sagte, Russland habe nicht die Absicht, den Krieg zu beenden. Den Vorschlag von Russlands Präsident Wladimir Putin, den früheren Bundeskanzler Gerhard Schröder als Vermittler einzusetzen, hatten unter anderem Vertreter der EU und der Ukraine abgelehnt. Griechenland will Massentourismus stärker begrenzen. Die Regierung hat dazu neue Regeln vorgestellt, zum Beispiel für den Hotelbau.
3: Überfüllte Bars, Cafés und Tavernen. Und es ist laut, sehr laut. Rund um die Uhr. Besonders betroffen sind Inseln wie Santorini und Mykonos. Dort sollen neue Hotels stark begrenzt werden auf maximal 100 Betten. Und ganz wichtig, in einem 25 Meter Streifen entlang der Küsten ist Neubau künftig verboten. Ob das klappt, ist allerdings unklar, sagen viele vor Ort. Denn mit rund 38 Millionen Touristen im Jahr in einem Land mit etwa 11 Millionen Einwohnern ist das keine leichte Aufgabe.
1: In Wassenberg in Nordrhein-Westfalen ist ein Mann auf offener Straße erschossen worden. Der Täter soll aus einem Auto ausgestiegen sein und die tödlichen Schüsse abgefeuert haben. Dann flüchtete der Schütze mit dem Auto, in dem noch ein weiterer Mann gesessen haben soll. Weitere Hintergründe sind bisher noch unklar.
4: Das Wetter.
5: Ja, das Wetter ist eher so, naja, ne, halt Regen immer mal wieder und es ist eher grau, auch jetzt schon in der Nacht. So Temperaturen zwischen 3 und 5 Grad, also relativ kalt. Nachher geht es dann hoch auf 12 bis 15 Grad. Es bleibt aber grau, wolkig und immer wieder Regenschauer sind zu erwarten. Und auch Mittwoch und Donnerstag keine Wetterbesserung.
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6: A30 Osnabrück Bad Oeynhausen. Zwischen Bad Oeynhausen Ost und Kreuz Bad Oeynhausen 2 Kilometer Stau. Wir wünschen allen unterwegs gute Fahrt.
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5: Schöne Nacht mit uns. Freut ihr euch schon auf den 5. Juni? Treffen wir uns da in Düsseldorf? Oder auf den 6. Juni? Vielleicht auch einen Tag später? Und alle jetzt so, hä, was will denn der am 5. Juni und am 6. Juni mit uns in Düsseldorf? Ja, ich habe gedacht, wir treffen uns alle bei Robbie Williams. Merkur Spielarena. 2 Termine direkt hintereinander. Einer der größten Popstars, den wir in Europa so haben, würde ich mal sagen. Robbie Williams live. Wir hören ihn jetzt mit Let Me Entertain You. Schon mal zur Einstimmung.

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0: Wir fiebern hier ja jeden Tag mit Michael Sommerstange mit. Der ist mit dem Fahrrad für unsere Aktion Lichtblicke unterwegs. 2600 Kilometer will er fahren und so Geld für Kinder und Familien in NRW sammeln. Der strampelt sich also ordentlich ab für die gute Sache. Mir tut der Popo schon weh, wenn ich daran denke. 2600 Kilometer, oh Gott. Ich hoffe, er hat irgendeine Popocreme dabei oder sowas. Für ihn geht's seit knapp 2 Monaten von Palermo auf Sizilien nach San Marino. Michael hat jetzt mal eine Woche Pause gemacht und startet heute wieder. Und normalerweise sammelt er ja Spenden pro Kilometer, also wenn er unterwegs ist. Aber trotzdem, in der Pause hat er weiter für Lichtblicke gesammelt.
1: Ja, also auch in der Zeit, wo ich nicht gefahren bin, ist Geld reingekommen für die Kinder in Not. Und das finde ich richtig gut. Aber das motiviert mich natürlich, jetzt auch weiterzumachen und wieder zu strampeln, damit wir noch mehr Geld sammeln können gemeinsam und wir den Kindern wirklich noch mehr Lächeln ins Gesicht zaubern können.
0: So, und aus dieser Fahrradtour-Pause, will ich sie mal nennen, bringt Michael auch gleich etwas mit, wofür es sich noch mehr lohnt zu spenden.
1: Der BVB unterstützt unsere Spendenradreise und hat mir ein von der aktuellen Mannschaft unterschriebenes Trikot zur Verfügung gestellt. Und das ist wirklich sehr emotional für mich, weil ich bin in Dortmund geboren. Ich bin BVB-Fan durch und durch. Ich habe selber auf der Südtribüne gestanden ganz oft und mitgefiebert. Und jetzt kommt dieses Trikot plötzlich und wir können das Trikot umwandeln in Geld für Kinder in Not. Also das zeigt wirklich, dass der Slogan echte Liebe vom BVB gelebt wird und besser geht's doch nicht.
0: Ja, echte Liebe, würde ich mal sagen, hat Michael auch für unsere Aktion Lichtblicke. Sonst wird er das ja alles nicht machen, ja, für Kinder und Familien in NRW. Übrigens, heute 12 Uhr startet die Trikotversteigerung und geht dann bis Sonntag 20 Uhr. Ihr könnt die Aktion auch ganz einfach unterstützen oder euch vielleicht auch das Trikot vom BVB sichern. Schaut gerne mal auf unserer Website lichtblicke.de vorbei. Da findet ihr alle Infos auch zur Aktion, die Michael auf die Beine gestellt hat.
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1: Tja, wenn ihr nicht raus müsst unbedingt in der Nacht, dann bleibt am besten drin, denn immer wieder gibt es Regen. Es ist auch ein bisschen windiger, Temperaturen so teilweise um die 3 bis 5 Grad, also auch frisch. Nachher wird es dann, muss man sagen, auch nicht so viel besser, denn es wird ein wolkiger Tag bei uns, immer wieder Regenschauer, 12 bis 15 Grad und auch Mittwoch und Donnerstag werden eher grau.
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2: A30 Osnabrück Bad Oeynhausen. Zwischen Bad Oeynhausen Ost und Kreuz Bad Oeynhausen 2 Kilometer Stau. Und A44 Dortmund Kassel zwischen Werl Süd und Soest. 1 Kilometer stockender Verkehr, 7 Minuten Verzögerung. Wir wünschen allen unterwegs gute Fahrt.
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1: Hallo, schönen Dienstag. Der Dienstag ist gerade erst ganz kurz und jung. Also von daher, wir haben noch ein bisschen Zeit, diesen Dienstag zu genießen, auch wenn das Wetter heute, habe ich euch ja gerade schon gesagt, nicht so richtig genial wird. Aber wir freuen uns ja trotzdem, weil es eine kurze Woche ist. Der Donnerstag ist ein Feiertag. Christi Himmelfahrt oder für andere Vatertag. Sucht euch das Passende aus, was ihr feiern werdet. Viel Spaß schon mal jetzt dabei.

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